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1: Ich bin Uli Reitinger. Die Diskussion über die Frührente mit 63 geht weiter. Eigentlich will die Bundesregierung die abschlagsfreie Rente nach 45 Beitragsjahren abschaffen. Aber die drei ostdeutschen CDU-Ministerpräsidenten Vogt, Kretschmer und Schulze sind dagegen. CSU-Chef Söder warnte jetzt im Ersten davor, das Rentenpaket wieder aufzuschnüren. Und SPD-Chefin Bärbel Bass forderte die Union im ZDF-Sommerinterview auf, ihre Position zu klären.
2: Die CDU war immer die, die die Frühverrentung abschaffen wollte. Die SPD hat sie eingeführt. Also ich glaube, die Ostministerpräsidenten der CDU müssen das jetzt mal mit der Fraktion der CDU-CSU klären, ob sie das behalten wollen. Die SPD wird sicherlich nicht dagegen sein.
1: Heißt, die SPD würde sich an den Kompromiss mit der Union halten und die Frührente mit 63 abschaffen. Aber wenn die CDU das Paket an der Stelle aufschnüren wollte, würde die SPD nicht im Wege stehen. Die schweren Waldbrände in Griechenland haben zwei weitere Menschenleben gefordert. Nach Angaben der Behörden kamen gestern der Pilot und der Co-Pilot eines Löschhubschraubers ums Leben. Der Helikopter stieß während eines Einsatzes westlich von Athen mit einem anderen Hubschrauber zusammen und stürzte ab. Der Pilot und der Co-Pilot des anderen Helikopters konnten notlanden und überlebten. Damit stieg die Zahl der Todesopfer der Brände in Griechenland auf 5. In der vergangenen Woche waren 3 Feuerwehrleute im Einsatz ums Leben gekommen. Wegen der stark gestiegenen Spritpreise in Deutschland zweifelt CSU-Chef Söder an der Wirksamkeit der sogenannten 12-Uhr-Regel an den Tankstellen. Sein Gefühl sei, sie funktioniere nicht wirklich und habe auch keine große Wirkung. Das sagte der bayerische Ministerpräsident im ARD-Sommerinterview.
3: Seit dem Beginn des Iran-Kriegs und der Blockade in der Straße von Hormuz sind die Spritpreise stark gestiegen. Der Tankrabatt hatte sie vorübergehend etwas gedrückt, aber eine baldige Neuauflage der Steuersenkung kann sich Söder nicht vorstellen. Sollten sich die Preise an den Zapfsäulen aber auch in den kommenden Monaten nicht entspannen, wäre er offen für weitere Maßnahmen wie einen Spritpreisdeckel oder eine Übergewinnsteuer für die Mineralölkonzerne. Er verwies auch auf die Pendlerpauschale, da komme noch mal viel Geld zurück, versprach er. Ursula Winkler, Nachrichtenredaktion.
1: US-Präsident Trump hat eine neue Gesprächsrunde mit Vertretern des Irans angekündigt. Die Verhandlungen sollen heute stattfinden, sagte er. Wo die Gespräche geführt werden sollen, ob sie auf mehrere Tage angelegt sind und wer genau daran beteiligt ist, ließ er offen.
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1: Das Wetter, die aktuelle Vorhersage des Deutschen Wetterdienstes. Mit viel Sonne geht es in die neue Woche. Erst im Laufe des Tages ziehen außer im Norden Wolken rein. Und die bringen erst im Südwesten und dann auch in der Mitte des Landes schwere Gewitter und Starkregen, Sturmböen und Hagel mit sich. Die Temperatur steigt heute auf 30 bis 37 Grad. Ganz im Norden werden es 23 bis 29 Grad. Auch morgen bleibt es weiter heiß und die Unwettergefahr schwingt immer mit, am Dienstag vor allem im Westen und Norden.
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1: Ich bin Uli Reitinger. In der Diskussion um die Frührente mit 63 hat CSU-Chef Söder vor einem Scheitern der gesamten Rentenreform gewarnt. Er ist dagegen, das Rentenpaket aufzuschnüren, sagt er in der ARD. Im ZDF-Sommerinterview fordert Arbeitsministerin Bärbel Bass die Union auf, ihre Position zur Abschaffung der abschlagsfreien Frührente zu klären.
2: Arbeitsministerin Baas zeigte sich im ZDF offen dafür, das Paket nochmal aufzuschnüren, zumal die Frührente von der SPD eingeführt worden sei, die CDU wolle sie abschaffen. Aber vor neuen Gesprächen wünschte sich eine klare Position dazu vom Koalitionspartner CDU-CSU. Die drei ostdeutschen CDU-Ministerpräsidenten Kretschmer, Schulze und Vogt wollen an der abschlagsfreien Frührente festhalten. Ursula Winkler, Nachrichtenredaktion.
1: Feuerwehren in Südeuropa kämpfen weiter gegen die Waldbrände. Während sich die Lage in Spanien und in der Türkei etwas entspannt, kämpft die griechische Feuerwehr verzweifelt gegen einen großen Brand nahe Athen. Dort stießen zwei Löschhubschrauber in der Luft zusammen. Pilot und Copilot eines Helikopters kamen dabei ums Leben.
3: Das Fernsehen zeigte ein Video, auf dem der Moment des Unglücks zu sehen sein soll. Dabei berührt der eine Hubschrauber den Rotor des anderen. Kurz darauf explodiert der zweite Hubschrauber und stürzt brennend ab. Die Piloten des ersten Hubschraubers überlebten das Unglück. Außer denen, Takis Zafos.
1: Fahrgäste der Deutschen Bahn haben nach einer Untersuchung von Verbraucherschützern für Fahrten tagsüber nur geringe Chancen auf ein Ticket zum Super-Sparpreis. Das günstigste Angebot, für das die Bahn auf ihrer Internetseite wirbt, war für Fahrten in der zweiten Klasse zwischen 7 und 19 Uhr an rund drei Vierteln der untersuchten Tage nicht verfügbar, berichtet die Frankfurter Allgemeine Zeitung. Stattdessen lagen die Super-Sparpreise an diesen Tagen demnach zwischen 15 und 157% über dem Werbepreis. Die Bahn kritisiert die Untersuchung und spricht von erheblichen methodischen Mängeln. Die Polizei ist in den nächsten Tagen verstärkt Temposündern auf der Spur. Heute beginnt der sogenannte Blitzermarathon. Ziel der Aktion bis zum kommenden Sonntag ist es laut Polizei und Innenministerien, die Zahl der schweren Verkehrsunfälle zu reduzieren. Insbesondere an Unfallschwerpunkten müssten Autofahrer mit Tempokontrollen rechnen.
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1: Das Wetter, die aktuelle Vorhersage des Deutschen Wetterdienstes. Wir gehen mit viel Sonne in die neue Woche. Erst im Laufe des Tages ziehen außer im Norden Wolken rein. Und die bringen erst im Südwesten und dann auch in der Mitte des Landes schwere Gewitter und Starkregen, Sturmböen und Hagel mit. Die Temperatur steigt heute auf 30 bis 37 Grad. Ganz im Norden sind es 23 bis 29 Grad. Auch morgen bleibt es weiter heiß und die Unwettergefahr schwingt immer mit. Morgen vor allem im Westen und Norden.
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1: Ich bin Uli Reitinger. Der Präsident des Deutschen Instituts für Wirtschaftsforschung, Marcel Fratscher, hält die geplante Abschaffung der abschlagsfreien Rente mit 63 für unverzichtbar. Das sei ein zentrales und finanziell das wichtigste Element der geplanten Rentenreform, sagte er der Rheinischen Post. Eine Abschaffung schaffe schätzungsweise knapp 10 Milliarden Euro an langfristigen Einsparungen und 125.000 zusätzliche Beschäftigte pro Rentnerjahrgang. Ohne dieses Element sei die Rentenreform tot, sagte der DIW-Präsident weiter. Die drei Ostministerpräsidenten der CDU, Kretschmer, Schulze und Vogt, wollen an der Rente mit 63 festhalten und haben damit eine Debatte zum Thema ausgelöst. Wegen der Waldbrände in Griechenland weist das Auswärtige Amt Reisende auf mögliche Gefahren hin. Die Waldbrandgefahr sei in großen Teilen des Landes aufgrund hoher Temperaturen und wenig Niederschlag sehr hoch. Zahlreiche Brandherde würden derzeit bekämpft, so steht es auf der Internetseite des Ministeriums.
2: Das Auswärtige Amt rät Griechenland-Urlaubern, sich immer gut über die Lage zu informieren, etwa beim Wetterdienst und über Notfallbenachrichtigungen, die man auf dem Handy aktivieren kann. Seit Tagen kämpfen die Feuerwehrleute in Griechenland gegen die Flammen. Vor allem bei einem Großbrand nahe der Hauptstadt Athen. Dort kollidierten Medienberichte zufolge nun auch noch zwei Löschhubschrauber in der Luft und stürzten ab. Die Crew der einen Maschine überlebte das Unglück. Ursula Winkler, Nachrichtenredaktion.
1: Die Polizei nimmt in dieser Woche wieder Raser verstärkt ins Visier. Mitten in der Hauptreisezeit gibt es ab heute mehr Radarkontrollen in den meisten Bundesländern. Das Ganze nennt sich Blitzermarathon.
3: Der Blitzermarathon dauert eine Woche und findet immer im April und im August statt. Laut Polizei sind solche sogenannten Speedweeks sehr effektiv, um etwas gegen Raser zu unternehmen. Auch wenn manche nur kurzzeitig vom Gas runtergehen, führen solche Aktionen allgemein zu einem besseren Bewusstsein für die Geschwindigkeit. Zu schnelles Fahren ist nach wie vor die Hauptursache für Verkehrsunfälle, die tödlich enden. Besonders viel wird in der Nähe von Schulen und Kindergärten, Baustellen, Altenheimen und Krankenhäusern geblitzt. Elisa Schuh, Nachrichtenredaktion.
1: US-Präsident Donald Trump hat eine neue Gesprächsrunde mit Vertretern des Irans angekündigt. Die Verhandlungen sollen schon heute stattfinden, sagte er. Wo die Gespräche geführt werden sollen, ob sie auf mehrere Tage angelegt sind und wer genau daran beteiligt ist, ließ er offen.
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1: Das Wetter, die aktuelle Vorhersage des Deutschen Wetterdienstes. Mit viel Sonne geht's in die neue Woche. Erst im Laufe des Tages ziehen außer im Norden Wolken rein. Und die bringen erst im Südwesten und dann auch in der Mitte des Landes schwere Gewitter mit Starkregen, Sturmböen und Hagel mit sich. Die Temperatur steigt auf 30 bis 37 Grad. Ganz im Norden sind es 23 bis 29 Grad. Auch morgen bleibt es weiter heiß und die Unwettergefahr schwingt immer mit. Morgen vor allem im Norden und im Westen.
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0: Aquarius, Libra, Leo, Cancer,
1: Ralph,
0: Ciao.

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1: Das Wetter, die aktuelle Vorhersage des Deutschen Wetterdienstes. Mit viel Sonne geht's in die neue Woche. Erst im Laufe des Tages ziehen außer im Norden Wolken rein und die bringen erst im Südwesten und dann auch in der Mitte des Landes schwere Gewitter mit Starkregen, Sturmböen und Hagel mit sich. Die Temperatur steigt auf 30 bis 37 Grad. Ganz im Norden sind es 23 bis 29 Grad. Auch morgen bleibt es weiter heiß und die Unwettergefahr schwingt immer mit. Morgen vor allem im Norden und im Westen.
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4: Ich bin Lea Matschulat. In der Diskussion um die Frührente mit 63 hat CSU-Chef Söder im ARD-Sommerinterview vor einem Scheitern der gesamten Rentenreform gewarnt. Im ZDF-Sommerinterview forderte Bundesarbeitsministerin Baas die Union auf, ihre Position zur Abschaffung der abschlagsfreien Frührente zu klären.
5: Arbeitsministerin Baas zeigte sich im ZDF offen dafür, das Paket nochmal aufzuschnüren. Zumal die Frührente von der SPD eingeführt worden sei, die CDU wolle sie abschaffen. Aber vor neuen Gesprächen wünschte sich eine klare Position dazu vom Koalitionspartner CDU-CSU. Die drei ostdeutschen CDU-Ministerpräsidenten Kretschmer, Schulze und Vogt wollen an der abschlagsfreien Frührente festhalten. Von der CDU-Spitze hieß es später allerdings nochmal, nein, die Union bleibe bei der Abschaffung. Ursula Winkler, Nachrichtenredaktion.
4: Bahnkunden haben nach einer Untersuchung von Verbraucherschützern für Fahrten tagsüber nur geringe Chancen auf ein Ticket zum Supersparpreis. Das günstigste Angebot, für das die Bahn auf ihrer Internetseite wirbt, war für Fahrten in der zweiten Klasse zwischen 7 und 19 Uhr an rund 3/4 der untersuchten Tage nicht verfügbar. Das berichtet die Frankfurter Allgemeine Zeitung.
6: Der Bundesverband der Verbraucherzentralen hat die Ticketpreise fast 2 Jahre lang beobachtet. Nur an knapp jedem 4. Tag gab es zwischen 7 und 19 Uhr tatsächlich so günstige Tickets wie in der Werbung versprochen. An den anderen Tagen gab es zwar auch Fahrscheine zum Supersparpreis, der lag aber zwischen 15 und 157% über dem Werbepreis, heißt es in der Untersuchung. Die Bahn kritisiert die Untersuchung und spricht von erheblichen methodischen Mängeln. Uli Reitinger, Nachrichtenredaktion.
4: Bei der Waldbrandbekämpfung westlich von Athen sind 2 Löschhubschrauber zusammengestoßen. Der Pilot und der Co-Pilot des einen Helikopters kamen ums Leben. Die Rotoren der Hubschrauber hatten sich berührt. Kurz darauf explodierte einer der Hubschrauber. Der andere Helikopter konnte notlanden. US-Präsident Trump hat eine neue Gesprächsrunde mit dem Iran angekündigt. Die Verhandlungen sollen heute stattfinden, sagte er. Wo und zwischen wem genau, ließ Trump offen.
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7: Heute scheint bei lockerer Bewölkung häufig die Sonne. Gegen Abend sind besonders in den Bergen einzelne kräftige Regenschauer oder Gewitter möglich. Die Temperaturen liegen heute zwischen 30 und 34 Grad.
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8: Guten Morgen, 6:02. Ich habe 2, 3 Störungsmeldungen. Einmal im Erzgebirgskreis, da wird nämlich die Straße zwischen Eibenstock und Wildenthal wegen Bauarbeiten ab heute bis zum Freitag gesperrt. Und dann gibt es noch im Kreis Bautzen auf der Straße zwischen Radeberg und Groß-Rürsdorf, da befinden sich Rinder auf der Fahrbahn. Also da bitte aufpassen, die S158 ist das. Und wer unterwegs ist auf der A17 Richtung Dresden, zwischen Bad Gottleuba und Ponna gibt es heute Grünpflege. Der linke Fahrstreifen ist gesperrt. Das Ganze ab ca. 7 Uhr bis 14 Uhr. Das war's dann schon und Blitze habe ich noch keine. Aber passt bitte auf und ich wünsche allen gute Fahrt.

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1: Und nochmal guten Morgen hier aus dem Second Radio Studio Markleberg. Ich wünsche allen einen tollen Start in die neue Woche. Ja, Montag, das ist nun mal so. Kann man alle nicht so wirklich gerne, wenn das Wochenende besonders schön war auch und ja, man viel unternommen hat oder irgendwas möchte man heute vielleicht noch ein bisschen ausschlunzen. Geht nicht. Also, guten Start erstmal.

0: Und wir schauen in die Sterne heute für den 3. August. Ich wünsche mir immer kosmische Unterhaltung.
1: Widder.
2: Die Stimmung in Ihnen und um Sie herum mag zwar ein wenig getrübt sein, Sie erkennen aber, für wen Sie echte Zuneigung und tiefe Gefühle empfinden.
1: Stier.
2: Dieser Tag dürfte aus dem Rahmen fallen. Vielleicht überschlagen sich die Ereignisse. Sie erleben Aufregendes oder gar eine Überraschung. Vielleicht sind Sie aber auch unruhig und angespannt und müssen selbst für eine Abwechslung sorgen.
1: Zwillinge.
2: Geben Sie Ihren Bedürfnissen und Ihrer Gefühlswelt in Taten Ausdruck. Aber Achtung, Sie reagieren unbeschwerter und unüberlegter als sonst.
1: Krebs.
2: Sie können zum Start in diesen Tag aber ganz schön launisch sein. Ihre Mitmenschen kommen Ihnen heute in die Quere. Versuchen Sie, das Beste draus zu machen.
1: Löwe.
2: Wie steht es um Ihr Gesundheitsbewusstsein? Der Körper ist Ihr höchstes Gut. Auch wenn Sie sich wohlfühlen, lohnt es sich, den Umgang mit dem eigenen Körper etwas genauer anzuschauen.
1: Jungfrau.
2: Dieser Tag eignet sich hervorragend, um ein Projekt in Gang zu bringen. Sie verfügen über einen hohen Energiepegel. Sie haben die Kraft, die eigenen Interessen durchzusetzen.
1: Waage.
2: Sie verunsichert eine romantische und verträumte Stimmung. Lassen Sie sich darauf ein. Sie sind jetzt besonders beeinflussbar. Passen Sie daher ein wenig auf.
1: Skorpion.
2: Eine euphorische Stimmung lässt Sie Großes ins Auge fassen. Sie neigen dazu, Ziele verwirklichen zu wollen, zu denen Ihnen ganz einfach die nötigen Kenntnisse und Fähigkeiten fehlen. Seien Sie also auf der Hut.
1: Schütze.
2: Fühlen Sie sich lebendig und lebenslustig? Sie sind spontan, voller Lebensfreude und sehr gefühlvoll. Aber sie sind auch ziemlich aufgekratzt. Die Stimmung könnte auch ganz schnell kippen.
1: Steinbock.
2: Auf zur Tat. Handeln Sie. Heute können Sie eine Arbeit fast spielend erledigen, mit Leichtigkeit eine sportliche Leistung erbringen oder Ihre Meinung durchsetzen.
1: Wassermann.
2: Anderen Menschen gegenüber sind Sie heute besonders offen. Gut gelaunt finden Sie mit Leichtigkeit auch in heiklen Angelegenheiten das richtige Wort. Sie haben jetzt ein besonderes Geschick.
1: Fische.
2: Es gelingt Ihnen besser, Ihre eigenen Emotionen einzuordnen und zu verstehen. Nutzen Sie das, um herauszufinden, wie Sie für eine bestimmte Person empfinden.
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1: Ja, heute ist der 3. August und es war vor 145 Jahren. Da war nämlich William G. Fargo, der ist gestorben. Tja, wer ist denn das? Also aufgepasst, zu jedem Wild-West-Film, da gehört ein harter Cowboy. Aber auch eine schutzbedürftige Lady, eine Postkutsche und ein Banküberfall. William George Fargo ist kein harter Cowboy, er ist auch nur einmal im Wilden Westen gewesen und trotzdem hat er den Western-Mythos wie kein zweiter geprägt. Durch seine Postkutschen und seine Bankfilialen, also Fargo, wird in 1818 im US-Bundesstaat New York geboren und schon mit 14, da muss er seinen Lebensunterhalt selbst bestreiten. Bei seinen Aushilfsjobs im Lebensmittelgeschäft, da begreift er, wie wichtig es sein kann, Waren möglichst schnell und frisch von einem Ort zum anderen zu transportieren. Und später wird seine Firma als erste Eisenbahnwaggons, mit Tonnen von Eis zur Kühlung durch die USA schicken. 1841 geht Fargo als Frachtagent zu einer Bahngesellschaft nach Elborn und 9 Jahre später gründet er mit den 13 Jahre älteren Henry Reels das heutige Kreditkartenimperium American Express. Ja, damals ein Versanddienst für Briefe und Pakete und als am Ufer des Sacramento der Goldrausch ausbricht, da eröffnen beide unter dem Namen Reels Fargo & Co. eine Zweigstelle in San Francisco und bieten glücklich Goldgräbern zuweilen oder ein Postkutschenfahrdienst für Waren und Personen sowie eine sichere Bank für ihre Funde. Also konkurrierende und schon bestehende Unternehmen, die werden kurzerhand aufgekauft. Mit Kutschen, Schiffen und später Eisenbahnen trägt Wells und Fargo entscheidend zur Anbindung des amerikanischen Westens an den Osten bei. 1858, da gründen sie ihre legendärste Postkutschenverbindung zwischen Atchison und Kansas und dem fast 3000 Kilometer entfernten Placeville in Kalifornien. Und 153 Haltestationen zur Rast, aber auch zum Pferde- und Kutscherwechsel wohlgemerkt. Im günstigsten Fall dauert die Strapaze 3 volle Wochen. Bis zu $500 zahlen die Passagiere. Und Fargo stirbt am 3. August 1881 in Buffalo. Tja, das war die Geschichte von William G. Fargo aus den Wild-Western-Filmen sozusagen, den ihr da auch bestimmt schon mitgesehen habt, beziehungsweise die Geschichte von ihm. Mittlerweile 6.24 Uhr, wünsche euch einen guten Start in diesen Montag. Gehen wir es gelassen an.

6.27 Uhr bedeutet, gleich gibt's die regionalen Nachrichten, die ersten heute an diesem Montagmorgen. Und ich wünsche euch erstmal ein gutes Ankommen, aus dem Traum vielleicht, und gutes Aufstehen. Einen schönen Montag, tollen Montagmorgen.

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1: Mein Name ist Thorsten Weikert. Teilnehmerrekord beim Elbe-Schwimmen. Große Hilfsbereitschaft nach Unwetterschäden am Amselsee. Kostenlose Sportkurse im Dresdner Sportpark. Die Meldungen im Einzelnen. Das Dresdner Elbe-Schwimmen hat in diesem Jahr einen neuen Teilnehmerrekord aufgestellt. Nach Angaben der Veranstalter gingen bei der 29. Auflage insgesamt 2.368 Menschen an den Start, so viele wie noch nie. Seit der Premiere im Jahr 1998 mit 70 Teilnehmenden ist die Veranstaltung kontinuierlich gewachsen. Die Schwimmerinnen und Schwimmer legten auf der Elbe eine rund 3,5 Kilometer lange Strecke mit der Strömung zurück. Das Teilnehmerfeld reichte vom 1,5-jährigen Kind bis zum 89-jährigen Senior. Bei einer Wassertemperatur von 23 Grad verlief das traditionsreiche Freizeitereignis trotz des niedrigen Elbpegels ohne größere Probleme. Nach den schweren Unwetterschäden am Amselsee in Rathen haben die Betreiber der Wanderrast am Amselsee große Unterstützung erfahren. Bei einer Online-Spendenkampagne kamen innerhalb eines Tages mehr als 200.000 Euro für den Wiederaufbau zusammen. Den Spendenaufruf hatte die Inhaberin sowie Event- und TV-Köchin Verena Leister selbst gestartet. Nach ihren Angaben beteiligten sich rund 6.000 Unterstützerinnen und Unterstützer. Das schwere Unwetter am Freitagabend, bei dem in der Sächsischen Schweiz auch ein Mensch ums Leben kam, hatte den Amselsee innerhalb weniger Minuten verwüstet. Umstürzende Bäume zerstörten Boote und beschädigten den Imbiss so stark, dass voraussichtlich ein Neubau nötig ist. Der Bootsverleih wird in diesem Jahr nach Einschätzung der Betreiber nicht mehr öffnen können. Auch die Bergwacht Rathen meldete erhebliche Schäden an ihrer historischen Hütte. Im Dresdner Sportpark Ostra startet am 10. August wieder das Bewegungsprogramm Fit im Park. 4 Wochen lang werden dort 80 kostenlose Sportkurse unter freiem Himmel angeboten. Von Montag bis Donnerstag finden täglich 5 Einheiten statt, darunter Yoga, Aerobic, Rückentraining und Power-Workouts. Nach Angaben der Stadt richtet sich das Angebot an Menschen jeden Alters und Fitnessniveaus. Geleitet werden die Kurse von qualifizierten Trainerinnen und Trainern der Aerobic- und Tanzwerkstatt Dresden. Eine Anmeldung ist nicht erforderlich. Die Organisatoren möchten mit dem Programm zu mehr Bewegung im Alltag motivieren und Gesundheit sowie gemeinsames Sporttreiben an der frischen Luft fördern. Soweit die Meldungen.
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2: Ja, ich habe mal ein bisschen ausführlicher, denn heute an dem Montag wird es heiter, teils wolkig, vielerorts trocken. Am Nachmittag und Abend vom Vogtland bis in das Westerzgebirge lokal eng begrenzt. Hitzegewitter mit Starkregen, kleinkörnigen Hagel und stürmischen Böen ist auch wieder mal nicht ausgeschlossen. Heiß bei 30 bis 33 Grad, im Bergland 26 bis 30 Grad. Und die Nacht zum Dienstag auch einige Wolken vom Südwesten im Laufe der Nacht einzelne, teils wieder gewittrige Schauer. Temperaturen gehen nur zurück auf 22 bis 17 Grad. Ja, und der Dienstag bereits auf dem Morgen gibt es örtlich noch ein paar Schauer und einzelne Gewitter. Und danach kommt dann die Sonne. Und morgen wird auch ein heißer Tag, also da scheint die Sonne fast den ganzen Tag und bei Sturmböen, Starkregen und Hagel geht es aber auch wieder mit Unwettern weiter. Stärke Wärmebelastung bei Höchstwerten zwischen 33 und 36, im Bergland 29 bis 33 Grad. So sieht's aus. Also morgen wird wahrscheinlich so der heißeste Tag der Woche, wenn ich das hier so auf meinem Trend sehe, der nächsten Tage. Also da schon mal drauf vorbereiten. Vielleicht könnt ihr morgen nochmal frei machen. Es sind ja noch Ferien, also deswegen noch 2 Wochen Ferien. Vielleicht dann doch solche Tage nutzen, um an den See zu gehen. Ja, schauen wir dann auch morgen weiter für die restliche Woche. Jetzt gucke ich erstmal noch auf die Straßen für euch, falls ihr unterwegs seid. Also
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2: Jo, genau, da habe ich nämlich noch ein paar Meldungen für euch. Es ist übrigens 6.35 Uhr. Bitte aufpassen, auf der A38 Richtung Göttingen zwischen Leipzig Südwest und Lützen, da liegt ein Unterlegkeil auf der linken Fahrspur. Und ansonsten die A4 Richtung Frankfurt zwischen Wilsdorf und Dreiknossen, da gibt es heute eine Baustelle. Die Fahrbahn ist auf einen Fahrstreifen verengt, das Ganze bis ca. 19 Uhr. So, dann Vorsicht bitte im Kreis Bautzen auf der Straße zwischen Radeberg und Großröhrsdorf. Immer noch befinden sich da Rinder auf der Fahrbahn. Und Bauarbeiten gibt es auch noch, nämlich im Erzgebirgskreis. Da wird die Straße zwischen Eipenstock und Wildenthal wegen Bauarbeiten ab heute bis zum Freitag gesperrt sein. Das war's dann auch schon. Und ich habe einen Blitzer bekommen. Vielen Dank. Und der ist nämlich in der Ortsdurchfahrt Triebe. Und dort stehen sie in beiden Richtungen. Wünsche allen, die unterwegs sind, gute Fahrt, kommt unbeschadet an euer Ziel.
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2: Jo, das bin ich und ich wünsche euch einen guten Start mit Iggy Pop. Ja, der macht gleich mal eine Morning Show. Also guten Morgen.

Winona Schutt. Und es ist 6 Uhr und 44. Ja, mitten in der Hauptreisezeit, da macht die Polizei in Deutschland eine groß angelegte Jagd natürlich mal wieder auf die Raser. Blitzmarathon ab heute bis zum 9. August. Also es gibt mehr Radarfallen. Aber nicht alle Bundesländer beteiligen sich. Die Beteiligung ist irgendwie geringer, auch als im April. Schon mal dahergesagt, in Sachsen, also Sachsen nimmt nicht dran teil, aber vielleicht seid ihr auch heute unterwegs in andere Bundesländer, dann passt gut auf, also Schulen, Baustellen, Kindergärten, Altersheime, Krankenhäuser, also betroffen sind auch die Autobahnen, die Bundesstraßen, genauso wie Innerortsstraßen, also beim Blitzermarathon. Die Beteiligung der Bundesländer an dieser Sommeraktion, die ist traditionsgemäß immer schwächer als im Frühjahr, also deswegen ich sag's euch mal, wo ihr aufpassen müsst, wo die Blitzer und Messstellen stehen, nämlich in Baden-Württemberg, Berlin, Brandenburg, Bremen, Hamburg, Hessen, Mecklenburg, Vorpommern, Niedersachsen, Nordrhein-Westfalen, Rheinland-Pfalz, Sachsen-Anhalt, Schleswig-Holstein, Thüringen. Einfacher wäre es vielleicht gewesen, ich hätte nur die Bundesländer genannt, die nicht dran teilnehmen. Das sind nämlich Bayern, Sachsen und Saarland. Also deswegen bitte vorab dran denken und den Autofahren wird geraten, sich in dieser Woche auch teilweise sozusagen auch bei der Lokalpresse oder über die Internetseiten der lokalen Behörden zu informieren, wo dort die Blitzerstandorte auch bekannt gegeben werden. Also übrigens, Sachsen plant auch trotzdem noch eine Aktion, eine Blitzeraktion gesondert im August. Das ist dann wieder das Motto. Die Schule hat begonnen, also das geht dann vom 17. August bis zum 4. September. Da geht's ja wieder mit der Schule los, also da schon mal ein bisschen dran denken. Ich werde euch nochmal daran erinnern. Ja, es ist Zeit, 6.46 Uhr, aufstehen.

6:54 Uhr ist es gleich. So, mal in eigener Sache hier die Stadt, wo Second Radio auch zu Hause ist, nämlich Markkleeberg. Wer mit dem Auto in Markkleeberg unterwegs ist, der muss sich ab heute mal wieder auf weitere Behinderungen einstellen. Also die Leipziger Wasserwerke, die wechseln 5 Schachtabdeckungen aus, und zwar auf der Rathausstraße. Und nach wandert die Baustelle zwischen der Kreuzung Coburger Straße und dem Ring Nummer 20. Also die Schachtabdeckungen sind kaputt und haben sich teilweise abgesenkt, und deswegen oder deshalb fräst eine Spezialmaschine die alten Schachtgehäuse aus, hebt sie heraus und gießt das neue Gehäuse in die Auffräsung ein. Also das geht wesentlich schneller und unkomplizierter als nach dem herkömmlichen Verfahren, und Asphalt und Beton, die werden geschont und die Baustelle kann zügig dann wieder befahren werden. Und da, wo die Spezialmaschine im Einsatz ist, da muss die Rathausstraße eben abschnittsweise gesperrt werden. Ja, und ihr wisst ja auch, auf der Seenallee wird gewerkelt, und vielleicht nochmal zur Erinnerung, das sollte ja ursprünglich auch heute losgehen, wurde aber auf die nächste Woche verschoben. Im Trog unter der Bahnstrecke, da müssen Fugen nachgebessert werden, und die Seenallee wird deswegen halbseitig gesperrt in Richtung Markkleeberg Ost. Da wird der Verkehr dann einspurig an der Baustelle vorbeigeführt. In der Gegenrichtung wird eine Umleitung ausgeschildert über die Hauptstraße, die Breitscheidstraße und die Coburger Straße. Aber wie gesagt, es geht erst nächsten Montag los. Ich erinnere euch nochmal dran. Und es ist auch gleich schon wieder soweit. Die Nachrichten, Deutschland, die Welt, 7 Uhr warten dann auf euch, und die Sonne wartet auch. Also hier vom Studio ist es noch frisch mit 15 Grad, und ansonsten wird es heute ein richtig schöner Sommertag.

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1: Ich bin Lea Matschulat. Die geplante Rentenreform sorgt weiter für Diskussionen. CSU-Chef Söder warnt im ARD-Sommerinterview davor, das Gesamtpaket wieder in Frage zu stellen. Der Präsident des Deutschen Instituts für Wirtschaftsforschung, Fratscher, hält die geplante Abschaffung der abschlagsfreien Rente mit 63 für unverzichtbar. Das sagte er der Rheinischen Post.
2: Der DIW-Chef ist überzeugt, ohne das Aus für die Rente mit 63 ist die Rentenreform tot. Dabei betont er noch einmal, dass von der früheren Rente ohnehin vor allem Besserverdiener und Männer profitieren würden, nicht etwa die Menschen, die von Altersarmut bedroht sind. Auch CSU-Chef Markus Söder fürchtet, dass die Rentenreform scheitert, wenn diese Empfehlung neu diskutiert wird. Arbeitsministerin Bärbel Baas von der SPD dagegen zeigt sich gesprächsbereit, obwohl sie sich bereits für die Reformpläne ausgesprochen hatte. Sie fordert die Union auf, sich auf eine Position zu einigen. Fiona Reinhardt, Nachrichtenredaktion.
1: US-Präsident Trump hat eine neue Gesprächsrunde mit dem Iran angekündigt. Die Verhandlungen sollen heute stattfinden. Wo und zwischen wem genau, das ließ Trump offen. Blitzermarathon. Mitten in der Hauptreisezeit gibt es ab heute verstärkte Radarkontrollen in den meisten Bundesländern.
3: Der Blitzermarathon dauert eine Woche lang und findet immer im April und im August statt. Laut Polizei sind solche sogenannten Speedweeks sehr effektiv, um etwas gegen Raser zu unternehmen. Auch wenn manche nur kurzzeitig vom Gas runtergehen, führen solche Aktionen allgemein zu einem besseren Bewusstsein für die Geschwindigkeit. Zu schnelles Fahren ist nach wie vor die Hauptursache für Verkehrsunfälle, die tödlich enden. Besonders viel wird in der Nähe von Schulen und Kindergärten, Baustellen, Altenheimen und Krankenhäusern geblitzt. Elisa Schuh, Nachrichtenredaktion.
1: In Griechenland versucht die Feuerwehr weiterhin, die schweren Waldbrände einzudämmen. In Spanien hat sich die Lage dagegen deutlich entspannt und auch in Frankreich bleibt die Situation trotz einiger neuer Feuer stabil. Westlich der griechischen Hauptstadt Athen sind bereits mehr als 10.000 Hektar Wald zerstört. Die Flammen bedrohen eine Stadt mit rund 36.000 Einwohnern. Dort in der Region starben zwei Menschen beim Absturz eines Löschhubschraubers.
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4: Heute scheint bei lockerer Bewölkung häufig die Sonne. Gegen Abend sind besonders in den Bergen einzelne kräftige Regenschauer oder Gewitter möglich. Die Temperaturen liegen heute zwischen 30 und 34 Grad.
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5: Ja, ich schaue wieder auf die Straßen für euch. Mittlerweile 7:03. Die A4 Frankfurt Richtung Dresden zwischen Kreuz Chemnitz und Chemnitz Mitte. Es staut nach einem Unfall. Die A14 Richtung Dresden zwischen Grimmer und Mutschen besteht Gefahr durch Reifenteile auf der Fahrbahn. Also da bitte auch aufpassen. Und Vorsicht bitte im Kreis Bautzen auf der Straße zwischen Radeberg und Großröhrsdorf. Da sind immer noch Rinder auf der Fahrbahn. Dann gibt es noch im Erzgebirgskreis die Straße zwischen Eibenstock und Wildenthal wegen Bauarbeiten ab heute bis zum Freitag gesperrt. Das sind soweit die Störungsmeldungen und Blitzer. Ja, habe ich doch nur den einen erstmal. Der ist in der Ortsdurchfahrt Triebe in beiden Richtungen. Allen, die unterwegs sind, gute Fahrt und kommt unbeschadet an euer Ziel.

Caro Selvanders. Und es ist mittlerweile 7:10 Uhr. In diesen Tagen, da starten wieder viele junge Menschen in Sachsen ihre Ausbildung. Ja, früher gehörten dabei oft kleine Scherze zum ersten Tag dazu. Also wer damals als Lehrling begann, der wurde von Ausbildern oder Kollegen gern mal auf den Arm genommen. Und da gab es zum Beispiel den Lufthaken oder die Stornozange, erfundene Gegenstände, die die Neuen besorgen sollten. Also so schickte man sie los, um etwa einen Rahmen fürs Blutbild oder eine Ersatzblase für die Wasserwaage zu holen. Also die Kollegen hatten ihren Spaß, wenn die Azubis dann tatsächlich loszogen. Und solche Geschichten kennt man etwa aus der Sparkasse Zwickau. Dort, wo die Stornozange Anfang der 2000er Jahre berüchtigt war. Angeblich brauchte man sie, um Lastschriften zu stornieren. Weil es aber nur wenige Zangen gab, da wurden die Azubis von Bank zu Bank geschickt, um eine zu besorgen. Ja, auch andere Scherze gab's. Und zum Beispiel, wenn Lehrlinge Fingerabdrücke für einen Vergleich bei der Polizei abgeben sollten, wobei das Stempelkissen vorher mit viel Farbe präpariert wurde. Also beim Bauernverband erzählte man von einem Azubi, der in den Hubraum geschickt wurde, und die Handwerkskammer Leipzig, der erinnert sich an die Siemens Lufthaken, die im Baumarkt besorgt werden sollten. Also solche Aktionen waren wohl eine Art Aufnahmeritual und sie sollten zeigen, dass der gesunde Menschenverstand von Anfang an gefragt ist und Mitdenken wichtig ist, um in der Ausbildung erfolgreich zu sein. Also falls ihr heute auch euren ersten Tag habt, bitte denkt dran, es könnte irgendwie was sein, wo ihr auf den Arm genommen werdet. Also, wie sieht es denn aber heute auch aus? Die Antwort ist klar, solche Scherze sind kaum noch üblich. Die Sparkasse Zwickau, die sagt, dass es diese Bräuche inzwischen nicht mehr gibt. Auch die Handwerkskammer Leipzig sieht das ähnlich. Also wenn solche Scherze heute noch vorkommen, dann höchstens in einzelnen Betrieben, abhängig davon, wie die Chefs und die Mitarbeiter ticken. Und der Bauernverband, da gibt es auch eine Mitarbeiterin, die erklärt, dass Auszubildende heute so wertvoll und rar sind, dass Betriebe sich solche Spielereien kaum noch leisten können. Außerdem sei die Zeit im Arbeitsalltag knapp und das Personalamt der Stadt Zwickau sagt auch, dass sich der Umgang mit neuen Auszubildenden in den vergangenen Jahrzehnten deutlich gewandelt hat. Also heute werden sie auf Augenhöhe und mit vollem Respekt begrüßt. Also wenn ihr demnächst eine Ausbildung, also wenn ihr heute anfangt bei uns in Sachsen, macht euch keine Sorgen. Also ich glaube, das gibt es nun wirklich nicht mehr, dass ihr mit solchen Scherzen begrüßt werdet. Zeiten haben sich geändert und der Respekt gegenüber den jungen Leuten steht heute im Vordergrund.

Pet Shop Boys. Mittlerweile 7:21 Uhr. Ja, an der Mulde bei Grimma, da rollt der gesamte Autobahnverkehr der A14 ab jetzt über eine neue Ersatzbrücke. Und wie es jetzt mit der alten Brücke weitergeht, denn auf der Autobahn 14, wie gesagt, da rollt es wieder ab heute über die Ersatzbrücke über die Mulde bei Grimma. Die Strecke bleibt vierspurig. Autofahrerinnen und Autofahrer, die müssen sich allerdings auf verengte Fahrspuren im Baustellenbereich einstellen. So hat es das Fernstraßenbauunternehmen mitgeteilt. Und die Umleitung des Verkehrs auf dem neu errichteten Behelfsbau, das ist die Voraussetzung für den Abriss der alten Muldebrücke. Und sie stammt ja aus dem frühen 1970er Jahren und ist aufgrund des zunehmenden Verkehrs, insbesondere durch schwere LKWs und auch das Hochwasser, stark in Mitleidenschaft gezogen worden. Also der Abriss der alten Brücke soll nun bald beginnen. Demnach wird der zweite neue Brückenhälfte gebaut und die neue Muldebrücke, die soll nach derzeitigen Planung Ende 2028 bis Anfang 2029 fertig sein. Die Gesamtkosten übrigens, die belaufen sich bei etwa 80 Millionen Euro und werden vom Bund getragen. Also deswegen, wenn ihr da langfahrt, wir waren auch am Wochenende dort unterwegs, da war ja auch schon der Abriss, also was bis heute Morgen, aber beziehungsweise sind schon ein bisschen eher fertig geworden, also gestern habe ich die Mitteilung gesehen. Aber jetzt rollt es erstmal wieder über die A14, über die Ersatzbrücke. 7:23 Uhr, einen wundervollen guten Morgen hier aus dem Second Radio Studio Markkleeberg.

als ja, Hasse Tiempo, das heißt vor langer Zeit übersetzt. Und ja, sie waren auch in den 90ern meine Helden vor langer Zeit. Aber sie sind es immer noch. Vielleicht hört ihr sie auch immer wieder gerne. Nicht nur den einen Song, sondern auch die zwei Alben, glaube ich, sind es, oder sogar drei, die sie produziert haben, sind schon großartig. So, es ist gleich wieder soweit. Nach meinem nächsten Song, die Nachrichten, aber die regionalen aus unserem Sachsenland.

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1: Mein Name ist Thorsten Weikert. Teilnehmerrekord beim Elbe-Schwimmen. Große Hilfsbereitschaft nach Unwetterschäden am Amselsee. Kostenlose Sportkurse im Dresdner Sportpark. Die Meldungen im Einzelnen. Das Dresdner Elbe-Schwimmen hat in diesem Jahr einen neuen Teilnehmerrekord aufgestellt. Nach Angaben der Veranstalter gingen bei der 29. Auflage insgesamt 2.368 Menschen an den Start, so viele wie noch nie. Seit der Premiere im Jahr 1998 mit 70 Teilnehmenden ist die Veranstaltung kontinuierlich gewachsen. Die Schwimmerinnen und Schwimmer legten auf der Elbe eine rund 3,5 Kilometer lange Strecke mit der Strömung zurück. Das Teilnehmerfeld reichte vom 1,5-jährigen Kind bis zum 89.

0: 60-jährigen Senior. Bei einer Wassertemperatur von 23 Grad verlief das traditionsreiche Freizeitereignis trotz des niedrigen Elbpegels ohne größere Probleme. Nach den schweren Unwetterschäden am Amselsee in Rathen haben die Betreiber der Wanderrast am Amselsee große Unterstützung erfahren. Bei einer Online-Spendenkampagne kamen innerhalb eines Tages mehr als 200.000 Euro für den Wiederaufbau zusammen. Den Spendenaufruf hatte die Inhaberin sowie Event- und TV-Köchin Verena Leister selbst gestartet. Nach ihren Angaben beteiligten sich rund 6.000 Unterstützerinnen und Unterstützer. Das schwere Unwetter am Freitagabend, bei dem in der Sächsischen Schweiz auch ein Mensch ums Leben kam, hatte den Amselsee innerhalb weniger Minuten verwüstet. Umstürzende Bäume zerstörten Boote und beschädigten den Imbiss so stark, dass voraussichtlich ein Neubau nötig ist. Der Bootsverleih wird in diesem Jahr nach Einschätzung der Betreiber nicht mehr öffnen können. Auch die Bergwacht Rathen meldete erhebliche Schäden an ihrer historischen Hütte. Im Dresdner Sportpark Ostra startet am 10. August wieder das Bewegungsprogramm Fit im Park. 4 Wochen lang werden dort 80 kostenlose Sportkurse unter freiem Himmel angeboten. Von Montag bis Donnerstag finden täglich 5 Einheiten statt, darunter Yoga, Aerobic, Rückentraining und Power-Workouts. Nach Angaben der Stadt richtet sich das Angebot an Menschen jeden Alters und Fitnessniveaus. Geleitet werden die Kurse von qualifizierten Trainerinnen und Trainern der Aerobik- und Tanzwerkstatt Dresden. Eine Anmeldung ist nicht erforderlich. Die Organisatoren möchten mit dem Programm zu mehr Bewegung im Alltag motivieren und Gesundheit sowie gemeinsames Sporttreiben an der frischen Luft fördern. Soweit die Meldungen.
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0: Heute scheint bei lockerer Bewölkung häufig die Sonne. Gegen Abend sind besonders in den Bergen einzelne kräftige Regenschauer oder Gewitter möglich. Die Temperaturen liegen heute zwischen 30 und 34 Grad.
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3: Um 7.34 Uhr ist es gleich und ich gucke wieder auf die Straßen für euch bei uns im Sachsenland. Die A4 Frankfurt Richtung Dresden zwischen Kreuz Chemnitz und Chemnitz Mitte. Es staut, gab einen Unfall. Also dann noch die A4 Görlitz Richtung Dresden in der Auffahrt Ottendorf-Okrilla. Da gibt es auch Behinderungen wegen einer Ölspur. Die A14 Richtung Dresden zwischen Grimma und Mutschen. Da besteht Gefahr durch Reifenteile auf der Fahrbahn. Und immer noch Vorsicht bitte im Kreis Bautzen auf der Straße zwischen Radeberg und Großröhrsdorf. Da sind Rinder ausgepatzt. Ja, also da bitte auch Achtung. So, was haben wir noch? Erzgebirgskreis. Die Straße zwischen Eibenstock und Wildenthal gibt es Bauarbeiten ab heute bis zum Freitag. So, jetzt schaue ich noch auf die Blitzer. Ich habe ja erst nur den einen, aber trotzdem vielen lieben Dank. Also wenn ihr Lust habt, könnt ihr mir jederzeit Blitzer-Tipps schicken. 0341 358 83095. Das ist die WhatsApp. Blitzer in der Ortsdurchfahrt Triebel in beiden Richtungen. Allen, die unterwegs sind, gute Fahrt und kommt unbeschadet an euer Ziel.
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3: Jo, da bin ich und ich wünsche euch natürlich einen ganz, ganz tollen Start in den Montag. Und ich war noch gar nicht in den Terminen heute, die kuriosen und wichtigen Jahrestage. Es sind aber auch bloß 2 an der Zahl, nämlich Wischdein-Fußbodentag. Also heute solltet ihr mal wieder euren Fußboden wischen. Also Bodenschrubben klingt definitiv nicht nach einem Feiertag, aber auch an solchen wichtigen Hausarbeiten müsst ihr irgendwie wieder mal erinnert werden. Also jedenfalls heute dieser Tag. Und Tag der Wassermelone. Lecker, ja. Aus einer der beliebtesten Früchte ist es, glaube ich, überhaupt. Verdient ihre oder die Wassermelone ihren eigenen Jahrestag. Und heute vielleicht mal irgendwas Schönes mit Wassermelonen anstellen. Gibt es auch viele andere Dinge mit Salat, mit Feta und. Also vielleicht mal eine Idee, sich eine Melone zu kaufen. 7:36 Uhr. Fein Young.

7:42 Uhr. In einem kleinen Bergdorf in Norditalien, da sorgt gerade ein ungewöhnlicher Streit für Aufsehen. Nämlich in Serina, einer Gemeinde in der Provinz Bergamo. Da klagen einige Urlauber über die nächtlichen Geräusche von Kuhglocken. Also sie empfinden das Läuten als störend und haben sich sogar deswegen beschwert oder den Ort auch vorzeitig verlassen. Doch der Bürgermeister von Serina stellt klar, das gehört einfach zum Leben hier in den Bergen dazu. Serina liegt in einem Seitental der Lombardischen Alpen und hat etwa 2000 Einwohner. Im Sommer, da steigt die Zahl der Menschen durch Touristen und Zweitwohnungsbesitzer deutlich an. Und für viele Besuchende ist die Natur der Hauptgrund, hierher zu kommen. Doch gerade die Kuhglocken und der Geruch der Weiden sind Teil dieser authentischen Bergwelt. Also der Bürgermeister sieht in den Beschwerden ein größeres Problem. Denn viele Menschen aus Städten, die bringen Erwartungen mit, die nicht zur Realität des Berglebens passen. Sie betrachten die Natur oft wie eine Postkarte oder einen Themenpark und dabei ist das Leben hier eng verbunden mit Landwirtschaft und Tierhaltung. Also die Kühe auf den Weiden sind keine Kulisse, sondern Teil der Arbeit der Bauern. Ohne sie gäbe es keine gepflegten Alpen, keine typisch regionalen Produkte wie den Bergkäse oder auch die Landschaft, die würde verwildern. Also die Kuhglocken haben für die Landwirte auch einen praktischen Zweck. Sie helfen nämlich, die Tiere zu finden und vor Raubtieren zu schützen. Also deshalb wird es keine Veränderung geben, um die Tiere leiser zu machen. Also stattdessen bittet der Bürgermeister die Besuchenden um Verständnis und eine Kultur des Ankommens. Wer besonders empfindlich auf Geräusche reagiert, der kann mit besseren Fenstern oder Ohrstöpseln nachhelfen. Also in den sozialen Medien, da gehen die Meinungen auseinander. Einige Einheimische, die kritisieren die Urlauber scharf, andere mahnen zu mehr Ausgewogenheit und erinnern daran, wie wichtig der Tourismus auch für die kleine Gemeinde ist. Also das Beispiel aus Serina zeigt, wie unterschiedlich die Erwartungen an Natur oder auch ländliches Leben sein können. Es soll auch, glaube ich, so ein Appell sein, sich auf Besonderheiten einzulassen und die Geräusche der Berge nicht als Störung, sondern als Teil eines lebendigen, funktionierenden Ökosystems zu sehen.

7:52 Uhr. Tja, der Sommer in Sachsen, der macht den Pilzsammlern gerade ein bisschen einen Strich durch die Rechnung. Eigentlich hätten jetzt Sommersteinpilze, die Rotkappen und die Wiesenchampignons Saison. Doch der fehlende Regen, der sorgt dafür, dass die Wälder eher leer bleiben. Und es gibt die Pilzsachverständigen, sie sagen, ja ganz klar, zu sagen, es gibt Pilze, wäre vermessen. Also ist nicht viel los. Die Trockenheit ist deutschlandweit das Problem. Nur im Erzgebirge, da sieht es noch ein bisschen besser aus. Dort lassen sich vereinzelt noch ein paar Pilze finden. Doch die große Hitze macht den Pilzen eben zu schaffen. Wenn sie aus dem Boden kommen, also wenn sie rauswachsen, da sind sie oft am nächsten Tag schon vertrocknet. Und ein weiteres Problem sind die Niederschläge. Also früher gab es ja großflächigen Landregen und heute fallen die Regenmengen meist nur lokal und begrenzt. Und das führt dazu, dass Pilzsammler an einen Ort fündig werden können, nur wenige Kilometer weiter. Da gibt es gar nichts, da wächst nichts. Also was braucht es also, damit die Pilzsaison noch richtig in Fahrt kommt? Also man meint Niederschläge und gemäßigte Temperaturen. Es gibt so eine Faustregel für Pilzsammler, die lautet, mindestens 50 Liter Regen pro Quadratmeter müssen fallen. Also dann dauert es etwa 2 Wochen, bis die Pilze aus dem Boden schießen. Also, ich glaube, da sollte man Wetterbericht im Auge behalten und auch irgendwie regionweit oder weise das dann auch mal sich anschauen. Also wer Pilze sammeln will, sollte unbedingt auch noch einige Regeln beachten. Also das Lebensmittelüberwachungsamt im Landkreis Mittelsachsen empfiehlt, nur Pilze mitzunehmen, die ihr sicher kennt, und am besten transportiert ihr sie in einem luftigen Körbchen. Also Plastiktüten sind tabu, weil da die Pilze sowieso ganz schnell verderben. Also zu bestimmten Pilzbüchern oder Apps habt ihr vielleicht auch schon auf euren Handy eine App, und ansonsten ab zu einem erfahrenen Pilzsachverständigen. So, dann, der Sommer ist zwar trocken, aber die Pilzsaison ist ja noch nicht vorbei. Es kann ja noch werden, mit etwas Geduld und dem richtigen Wetter, denke ich mal, in den nächsten Monaten, im September ja auch noch und Oktober sind ja auch noch ganz gute Pilzmonate. Und vielleicht bekommt ihr euer Körbchen doch noch voll in diesem Jahr. Lecker, lecker, lecker. Also so selbst gesammelte Pilze. Irgendwie dies Jahr auch mal vornehmen, wieder mal Pilze sammeln. Und wenn es dann bloß so eine ganz klitzekleine Mahlzeit wird. So, 7:55 Uhr, und das bedeutet, es gibt gleich wieder die Nachrichten. Es ist nämlich dann 8 Uhr, die Nachrichten Deutschland und die Welt. Ja, ich wünsche euch natürlich einen guten Start. Vielleicht konntet ihr bis jetzt schlafen und seid gerade, ja, eure Federn entschlüpft, das Kopfkissen, wie ich immer so sage, noch im Gesicht knitterfalten. Also dann noch ein bisschen, ja, rumschlunzen und dann ab zur Arbeit. Wahrscheinlich fangt ihr später an. Ansonsten, wenn ihr Ferien habt, natürlich in der nächsten halben Stunde schaue ich mal, was ihr vielleicht noch in den Ferien mit euren Kids unternehmen könnt.

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1: Ich bin Lea Matschullat. US-Präsident Trump hat für heute neue Gespräche für ein Ende des Iran-Krieges angekündigt. Die Gespräche würden am Nachmittag stattfinden, kündigte er an. Wo und wer daran teilnehmen wird, dazu sagte Trump nichts. Aus dem Iran gibt es bislang keine Bestätigung für die geplanten Gespräche. In der Diskussion um die Frührente mit 63 Jahren hat CSU-Chef Söder im ARD-Sommerinterview vor einem Scheitern der gesamten Rentenreform gewarnt. Im ZDF-Sommerinterview forderte Bundesarbeitsministerin Baas die Union auf, ihre Position zur Abschaffung der abschlagsfreien Frührente zu klären.
2: Arbeitsministerin Baas zeigte sich im ZDF offen dafür, das Paket nochmal aufzuschnüren, zumal die Frührente von der SPD eingeführt worden sei, die CDU wolle sie abschaffen. Aber vor neuen Gesprächen wünschte sich eine klare Position dazu vom Koalitionspartner CDU-CSU. Die drei ostdeutschen CDU-Ministerpräsidenten Kretschmer, Schulze und Vogt wollen an der abschlagsfreien Frührente festhalten. Von der CDU-Spitze hieß es später allerdings nochmal, nein, die Union bleibe bei der Abschaffung. Ursula Winkler, Nachrichtenredaktion.
1: Bahnkunden haben nach einer Untersuchung von Verbraucherschützern für Fahrten tagsüber nur geringe Chancen auf ein Ticket zum Supersparpreis. Das günstigste Angebot, für das die Bahn auf ihrer Internetseite wirbt, war für Fahrten in der zweiten Klasse zwischen 7 und 19 Uhr an rund drei Vierteln der untersuchten Tage nicht verfügbar. Das berichtet die Frankfurter Allgemeine Zeitung.
3: Der Bundesverband der Verbraucherzentralen hat die Ticketpreise fast zwei Jahre lang beobachtet. Nur an knapp jedem vierten Tag gab es zwischen 7 und 19 Uhr tatsächlich so günstige Tickets wie in der Werbung versprochen. An den anderen Tagen gab es zwar auch Fahrscheine zum Supersparpreis, der lag aber zwischen 15 und 157% über dem Werbepreis, heißt es in der Untersuchung. Die Bahn kritisiert die Untersuchung und spricht von erheblichen methodischen Mängeln. Uli Reitinger, Nachrichtenredaktion.
1: In Griechenland versucht die Feuerwehr weiterhin, die schweren Waldbrände einzudämmen. In Spanien hat sich die Lage dagegen deutlich entspannt. Und auch in Frankreich bleibt die Situation trotz einiger neuer Feuer stabil. Westlich der griechischen Hauptstadt Athen sind bereits mehr als 10.000 Hektar Wald zerstört. Die Flammen bedrohen eine Stadt mit rund 36.000
0: Einwohnern. 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
4: Heute scheint bei lockerer Bewölkung häufig die Sonne. Gegen Abend sind besonders in den Bergen einzelne kräftige Regenschauer oder Gewitter möglich. Die Temperaturen liegen heute zwischen 30 und 34 Grad.
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5: 8:03. Die A4 Görlitz Richtung Dresden in der Auffahrt Ottendorf-Okrilla gibt es Behinderungen wegen einer Ölspur. Die A13 Richtung Berlin zwischen Ottrand und Ruhland, da ist der rechte Fahrstreifen gesperrt, gibt Fahrbahnerneuerung. Die A14 Richtung Dresden zwischen Grimma und Mutschen, da gibt es Reifenteile auf der Fahrbahn, also da bitte auch aufpassen. Und dann habe ich noch im Erzgebirgskreis die Straße zwischen Eibenstock und Wildenthal, da gibt es Bauarbeiten ab heute und bis zum Freitag ist dann gesperrt. Ja, das waren soweit erstmal die Störungsmeldungen. Ich habe sogar schon noch einen zweiten Blitzer bekommen. Also der eine ist immer noch in der Ortsdurchfahrt Triebel in beiden Richtungen und der neue, der ist in Warnitz, in der Warnitzstraße Richtung Mertitz. Ich wünsche allen, die unterwegs sind, gute Fahrt, kommt unbeschadet an euer Ziel.

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1: Guten Morgen. Es ist Halbzeit, jedenfalls bei mir jetzt hier im Morgenwecker. Ansonsten geht's los wieder mit der neuen Woche. Aber nicht den Kopf hängen lassen. Es wird auch wieder Wochenende. Das ging vergangene Woche sowas von schnell. Ich habe auch gejammert, habe gesagt, oh, wir müssen uns wieder durch die ganze Woche hangeln. Und dann war es schon soweit. Dann wieder zack, zack, zack. Der Freitag war wieder da und zack, zack, zack, das Wochenende ist auch schon wieder um. So, ich komme noch mal ganz kurz zu dem Blitzermarathon. Bundesweite Tempokontrollen, es ist die Speed Week, also Sachsen ausgenommen. Aber in den anderen Bundesländern, bitte passt auf, falls ihr da unterwegs seid, da könnte es sein, dass ihr da irgendwo erwischt werdet. Also deswegen aufpassen, schön der Geschwindigkeit entsprechend unterwegs sein, besonders an Schulen, beziehungsweise auch jetzt in den Ferien gibt es ja Ferienkinder und. Ansonsten in Sachsen, da geht dann dieser Blitzermarathon erst nach den Sommerferien los, also das ist dann der 17. August, das sei schon mal bitte vorgemerkt. Guten Morgen, Sonne, ja, Sonnenschein draußen hier vorm Studio scheinen sie auf jeden Fall und die Temperaturen, die klettern auch schon wieder an 20,2 Grad.

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0: Sebastian Himmer aus Rostock. Ja, doch, ich finde, er ist perfekt mit seinem Song. Ist einfach cool. Und außerdem, nicht perfekt sein, das ist eben authentisch. So.
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0: Ja, da habe ich noch was für die Ferien für euch, denn wenn ihr in den Ferien oder vielleicht an irgendeinem anderen freien Tag mal etwas ganz anderes erleben wollt, da gibt es nämlich den Freizeitpark Turisede. Der ist bei Görlitz, das ist ein echtes Highlight. Also der Park ist ja bekannt für seine außergewöhnlichen Baumhäuser, in denen man übernachten kann. Und das ist nicht nur spannend für die Kinder, sondern auch, ja, ich glaube, für die Erwachsenen, die mal aus dem Alltag ausbrechen wollen. Ja, außerdem gibt es dort mehrere Labyrinthe, die zum Rätseln und zum Entdecken einladen. Also die Atmosphäre im Park ist magisch, eine Mischung aus Abenteuer und Natur, die einfach zum Verweilen einlädt. Ah, ihr könnt also nicht nur spielen und toben, sondern auch entspannen und die frische Luft genießen. Und Turisede ist ein tolles Ziel für die Familien, die auch einen Ausflug mit Spaß und Erlebnis suchen. Also wer in der Nähe von Görlitz unterwegs ist oder mal einen Wochenendausflug plant, sollte sich diesen Freizeitpark unbedingt vormerken. Also ja, wenn es mal nicht so heiß ist, ich denke mal, da kann man das dann vielleicht doch mal mit in die Planung nehmen. Also wenn ihr Lust auf ein ungewöhnliches Ferienabenteuer oder eine Ferienerfahrung habt, dann ist Turisede eine gute Wahl. Und einfach mal die Baumhäuser anschauen und vielleicht dann doch mal planen, hey, hier möchte ich sogar mal ein Wochenende verbringen und das auch buchen. Also probiert die Labyrinthe aus. Also ein Labyrinth finde ich auch immer richtig, richtig cool. Ja, sich einfach mal ein bisschen verzaubern lassen. Wer vielleicht den Link dazu braucht, dass ihr euch dann noch mal ein bisschen informieren könnt, dann schicke ich den gern zu. Schreibt mich an die WhatsApp 0341 358 83095. Steht auf unserer Webseite ganz oben rechts. Und ja, ansonsten viel Spaß schon mal.

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erfahren. Tja, das macht doch munter, oder? So, ich habe mal einen Song rausgesucht, der ist 34 Jahre alt und hat sich auch 8 Wochen lang in den Charts gehalten. Und das genau ist, um wen es da geht, ist eigentlich ein gelernter Zahnarzt. Also er hatte auch eine Zahnarztpraxis eröffnet nach seinem Studium und nebenbei als DJ gearbeitet. Aber dann hat er jemanden getroffen und dann ging seine Karriere los. Na, überlegt mal, wer könnte das denn sein? Über wen spreche ich denn jetzt? Also auf jeden Fall ist es einer, der die 80er oder auch die 90er dann geprägt hatte. Das ist nämlich Dr. Alban, Musiker, Entertainer aus Stockholm. So ist auch auf seiner Website, wenn ihr da mal schauen wollt. Und ja, mit geschätzten 16 Millionen verkauften Tonträgern weltweit und am bekanntesten natürlich sein Welthit It's My Life aus dem Jahr 92. Ich glaube, das ist wirklich der bekannteste Song. Und wie gesagt, das Jahr heute an diesem 3. August, ja, 34 Jahre ist es her. Er ist auch der meist in den meisten europäischen Ländern verkaufte Song, der auch veröffentlicht wurde. Und Platz 1 in Schweden, Österreich, Deutschland, Italien, Niederlanden, Belgien. Und Platz 2 hat es in Großbritannien geschafft. In Frankreich, da wurde der Song zweimal vermarktet, zunächst 1992 und dann nochmal 1993, da er in einen Fernsehspot für Tampax, für die Tampons verwendet wurde. Und was der Single zu einem zweiten Erfolg verhalf. Also laut seiner Webseite, ja, hat er da über 91.000 Singles verkauft. Also es gab auch noch so einen Bollywood-Film, da war der Song auch noch mit zu hören. Also, It's My Life wurde dann 1994 in Australien nach dem Erfolg von Sing Hallelujah, ach, das ist so wirklich mein Song, den ich mag, wieder veröffentlicht. Ja, und dann gab es ja auch die Gruppe Vitamin, vielleicht kennt ihr das, das hat dann den Song auch mal parodiert, das ist eine türkische Gruppe und ja, jedenfalls feiern wir jetzt Dr. Alban, 34 Jahre her ist es, dass er so die Charts geändert hatte sozusagen und danach ist es auch schon wieder soweit, gibt es die Nachrichten, die regionalen Nachrichten aus unserem Second Radio Studio Markkleeberg und natürlich auch das Wetter, das Sachsenwetter für euch immer wieder aktuell.

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3: Mein Name ist Thorsten Weikert. Teilnehmerrekord beim Elbe-Schwimmen. Große Hilfsbereitschaft nach Unwetterschäden am Amselsee. Kostenlose Sportkurse im Dresdner Sportpark. Die Meldungen im Einzelnen. Das Dresdner Elbe-Schwimmen hat in diesem Jahr einen neuen Teilnehmerrekord aufgestellt. Nach Angaben der Veranstalter gingen bei der 29. Auflage insgesamt 2.368 Menschen an den Start, so viele wie noch nie. Seit der Premiere im Jahr 1998 mit 70 Teilnehmenden ist die Veranstaltung kontinuierlich gewachsen. Die Schwimmerinnen und Schwimmer legten auf der Elbe eine rund 3,5 Kilometer lange Strecke mit der Strömung zurück. Das Teilnehmerfeld reichte vom 1,5-jährigen Kind bis zum 89-jährigen Senior. Bei einer Wassertemperatur von 23 Grad verlief das traditionsreiche Freizeitereignis trotz des niedrigen Elbpegels ohne größere Probleme. Nach den schweren Unwetterschäden am Amselsee in Rathen haben die Betreiber der Wanderrast am Amselsee große Unterstützung erfahren. Bei einer Online-Spendenkampagne kamen innerhalb eines Tages mehr als 200.000 Euro für den Wiederaufbau zusammen. Den Spendenaufruf hatte die Inhaberin sowie Event- und TV-Köchin Verena Leister selbst gestartet. Nach ihren Angaben beteiligten sich rund 6.000 Unterstützerinnen und Unterstützer. Das schwere Unwetter am Freitagabend, bei dem in der Sächsischen Schweiz auch ein Mensch ums Leben kam, hatte den Amselsee innerhalb weniger Minuten verwüstet. Umstürzende Bäume zerstörten Boote und beschädigten den Imbiss so stark, dass voraussichtlich ein Neubau nötig ist. Der Bootsverleih wird in diesem Jahr nach Einschätzung der Betreiber nicht mehr öffnen können. Auch die Bergwacht Rathen meldete erhebliche Schäden an ihrer historischen Hütte.

0: Im Dresdner Sportpark Ostra startet am 10. August wieder das Bewegungsprogramm Fit im Park. 4 Wochen lang werden dort 80 kostenlose Sportkurse unter freiem Himmel angeboten. Von Montag bis Donnerstag finden täglich 5 Einheiten statt, darunter Yoga, Aerobic, Rückentraining und Power-Workouts. Nach Angaben der Stadt richtet sich das Angebot an Menschen jeden Alters und Fitnessniveaus. Geleitet werden die Kurse von qualifizierten Trainerinnen und Trainern der Aerobic- und Tanzwerkstatt Dresden. Eine Anmeldung ist nicht erforderlich. Die Organisatoren möchten mit dem Programm zu mehr Bewegung im Alltag motivieren und Gesundheit sowie gemeinsames Sporttreiben an der frischen Luft fördern. Soweit die Meldungen.
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0: Heute scheint bei lockerer Bewölkung häufig die Sonne. Gegen Abend sind besonders in den Bergen einzelne kräftige Regenschauer oder Gewitter möglich. Die Temperaturen liegen heute zwischen 30 und 34 Grad.
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3: Mittlerweile 8.33 Uhr. Die A4 Görlitz Richtung Dresden in der Auffahrt Ottendorf-Urkiller. Da gibt es eine Behinderung wegen einer Ölspur. Bitte Achtung. Dann die A17 Richtung Dresden zwischen Bad Godlöber und Ponna. Da gibt es heute Grünpflege. Der linke Fahrstreifen ist gesperrt. Das Ganze seit 7 Uhr bis ca. 14 Uhr. Vorsicht bitte im Kreis Bautzen auf der Straße zwischen Radeberg und Großröhrsdorf. Ich habe immer noch die Meldung, befinden sich Rinder auf der Fahrbahn, wieder mal ausgepatzt. Und ich sage auch immer, die wissen, warum sie auspatzen. Und ansonsten habe ich noch im Erzgebirgskreis die Straße zwischen Eibenstock und Wildenthal. Da gibt es seit heute Morgen Bauarbeiten und das Ganze ist auch bis Freitag dann gesperrt. Soweit habe ich keine weiteren Störungsmeldungen, aber 2 Blitzer. Der eine ist in der Ostdurchfahrt Triebel in beiden Richtungen und ein Blitzer in Warnitz in der Warnitzstraße Richtung Mertitz. Wünsche allen, die unterwegs sind, gute Fahrt, kommt unbeschadet an euer Ziel.
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1: Coole Nummer von Queen war das. So, ich möchte nochmal erinnern, was heute für wichtige Jahrestage sind, nämlich Wisch deinen Fußbodentag. Also wird mal wieder Zeit vielleicht einen Boden schrubben. Also ich glaube, das klingt nicht nach einem Feiertag. Das ist dann eher doch Hausarbeit und eine wichtige Hausarbeit. Der Boden muss immer schön sauber sein, wenn was runterfällt, damit man es dann vielleicht auch noch essen kann. Sollte man aber nicht. Ich habe auch schon mal berichtet, wenn was runterfällt, es könnten trotzdem irgendwelche Bakterien am Boden sein, weil man bringt es ja doch mit den Füßen mit rein und so weiter. Also dann doch lieber wegwerfen. Heute ist noch Tag der Wassermelone, also es soll eine der beliebtesten Früchte überhaupt sein und verdient seinen eigenen Jahrestag. Nam, nam, nam. Würde ich jetzt auch gerne so ein bisschen kühle Wassermelone mit ein bisschen Feta oder so. Das ist eine gute Ernährung auch an heißen Tagen. Also schon vielleicht mal für morgen vormerken. So, vormerken, ja, geht gleich los wieder mit dem Cineplex Leipzig. Das Neueste auch am Montag. Das Telefonat mit dem Heiko Fischer in Cineplex Leipzig. Aber erst noch, ja, good morning, baby. Hallo und einen wunderschönen guten Morgen.

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1: Ja, und ich begrüße wieder den Heiko Fischer im Cineplex Leipzig und er berichtet wieder, ja, was es alles auch zum Montag Schönes gibt. Hallo, einen wunderschönen guten Morgen.
2: Ja, hallo und guten Morgen aus dem Cineplex Leipzig. Heute zum Montag wieder mit den Tipps so für unsere Specials und Events. Und ich beginne gleich mal chronologisch. Heute 18.30 Uhr kann man den Grünau 50 Film noch einmal bei uns sehen auf der großen Leinwand in seiner finalen Fassung. Also mit der 5. Episode. Da sind wir ganz gespannt, was der Regisseur Birk Posegger jetzt uns da noch, welche Seiten er uns da von Grünau halt noch zeigen wird. Also heute 18.30 Uhr Grünau 50. Karten, solange es Karten gibt. Und dann geht es weiter. Morgen heißt es Hasta la Vista Baby. Und ich glaube, die meisten wissen jetzt schon Bescheid. Der Terminator. In unserem Best of Cinema bringen wir ja regelmäßig alte Kultfilme oder Klassiker wieder auf die Leinwand. Und diesmal darf man sich auf den Terminator freuen mit Arnold Schwarzenegger. Weiter geht es am Mittwoch. Da haben wir die Paw Patrol. Das ist ja diese trollige Rettungshunde-Staffel am Start mit einer Preview. Denn auch die bringen ein neues Kinoabenteuer auf die Leinwand. Paw Patrol, der Dino-Film. Und hier wird die ganze Hunde-Staffel-Gruppe durch ein Unwetter auf eine Insel verschlagen. Und dort leben noch Dinosaurier. Und gleichzeitig wird aber halt auch der Bürgermeister quasi halt, der ja so ein bisschen der Gegenpart ist, auf die Insel verschlagen. Und er will die Ressourcen ausbeuten, abbauen und er weckt dabei einen schlafenden Vulkan und der bedroht nun alles. Paw Patrol, die Insel, die Dinos und den Bürgermeister auch selbst. Also hier ist die ganze Paw Patrol vor eine große Aufgabe gestellt. Den Film zeigen wir zweimal sogar am Mittwoch. Und dann gibt es wieder K-Pop am Donnerstag 18 Uhr und am Samstag dann 13 Uhr Artist Lights Away in Cinema. Also so eine großartige, immersive Kinotour ist das von dem Film, von der Welttournee von Artist. Also hier auch für alle K-Pop-Freunde ein herzliches Willkommen und wir freuen uns, alle halt bei uns im Cineplex Leipzig zu begrüßen zu können. Ja, das wären so meine Tipps für diese Woche. Ansonsten jetzt erstmal eine gute Zeit im Second Radio Land und einfach noch ein bisschen die Ferien nutzen und nicht vergessen, ab 10.30 Uhr öffnen wir schon starten bei uns schon die neuen Filme immer vormittags und ja, und die Türen gehen 10.15 Uhr dann auf. Also eine gute Zeit hier im Second Radio Land.
1: Ja, danke schön, lieber Heiko. Dann hören wir uns am Donnerstag wieder.
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Skript waren das hier auf Sekundradio. So, jetzt habe ich noch Zeit für den großartigen George Michael, denn dann gibt es schon wieder die Nachrichten Deutschland und die Welt. Es ist gleich 9 Uhr.

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1: Ich bin Lea Matschulat. Angesichts des Niedrigwassers am Rhein wünscht sich Nordrhein-Westfalens Verkehrsminister Krischer eine nationale Taskforce. Sie könne rasch konkrete Maßnahmen abstimmen, wie etwa zusätzliche Lagerkapazitäten in Häfen für Gefahrgüter oder auch wie notwendige Güter auf die Bahn umgeladen werden können. Und die Taskforce könne klären, welche Güter Vorrang haben für den Transport mit dem Schiff, sagte Krischer im ZDF-Morgenmagazin. Die geplante Rentenreform sorgt weiterhin für Diskussionen. CSU-Chef Söder warnt im ARD-Sommerinterview davor, das Gesamtpaket wieder in Frage zu stellen. Der Präsident des Deutschen Instituts für Wirtschaftsforschung, Fratscher, hält die geplante Abschaffung der abschlagsfreien Rente mit 63 für unverzichtbar. Das sagt er der Rheinischen Post.
2: Der DIW-Chef ist überzeugt, ohne das Aus für die Rente mit 63 ist die Rentenreform tot. Dabei betont er noch einmal, dass von der früheren Rente ohnehin vor allem Besserverdiener und Männer profitieren würden, nicht etwa die Menschen, die von Altersarmut bedroht sind. Auch CSU-Chef Markus Söder fürchtet, dass die Rentenreform scheitert, wenn diese Empfehlung neu diskutiert wird. Arbeitsministerin Bärbel Baas von der SPD dagegen zeigt sich gesprächsbereit, obwohl sie sich bereits für die Reformpläne ausgesprochen hatte. Sie fordert die Union auf, sich auf eine Position zu einigen. Fiona Reinhardt, Nachrichtenredaktion.
1: Blitzermarathon. Mitten in der Hauptreisezeit gibt es von heute an verstärkte Radarkontrollen in den meisten Bundesländern.
3: Der Blitzermarathon dauert eine Woche lang und findet immer im April und im August statt. Laut Polizei sind solche sogenannten Speedweeks sehr effektiv, um etwas gegen Raser zu unternehmen. Auch wenn manche nur kurzzeitig vom Gas runtergehen, führen solche Aktionen allgemein zu einem besseren Bewusstsein für die Geschwindigkeit. Zu schnelles Fahren ist nach wie vor die Hauptursache für Verkehrsunfälle, die tödlich enden. Besonders viel wird in der Nähe von Schulen und Kindergärten, Baustellen, Altenheimen und Krankenhäusern geblitzt. Elisa Schuh, Nachrichtenredaktion.
1: US-Präsident Trump hat für heute neue Gespräche für ein Ende des Iran-Krieges angekündigt. Die Gespräche würden am Nachmittag stattfinden, sagte er. Wo und wer daran teilnehmen wird, dazu sagte Trump nichts. Aus dem Iran gibt es bislang keine Bestätigung für die Gespräche.
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4: Heute scheint bei lockerer Bewölkung häufig die Sonne. Gegen Abend sind besonders in den Bergen einzelne kräftige Regenschauer oder Gewitter möglich. Die Temperaturen liegen heute zwischen 30 und 34 Grad.
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5: Ja, apropos Blitzermarathon. Wir nehmen nämlich nicht dran teil, also Sachsen, auch das Saarland nicht und Bayern, aber die anderen Bundesländer. Aber dafür, Autofahrer, denkt dran, hier in Sachsen. Das findet dann nämlich ab 17. August bis zum 4. September statt. Sachsen plant im August eine gesonderte Blitzeraktion unter dem Motto, die Schule hat begonnen. So, jetzt schaue ich mal noch auf die Straßen bei uns im Sachsenland. Und da habe ich immer noch die A4 Görlitz Richtung Dresden in der Auffahrt Ottendorf-Ukrilla. Da gibt es Behinderungen wegen einer Ölspur. Und auf der A9 Richtung Nürnberg zwischen der Auffahrt Bad Dürrenberg und Kreuz Ribbachtal. Aufpassen, da liegen Spanngurte auf der Fahrbahn. Polizei ist schon benachrichtigt. Und im Erzgebirgskreis, da wird die Straße zwischen Eibenstock und Wildental wegen Bauarbeiten ab heute bis Freitag gesperrt. Das waren soweit die Störungsmeldungen. Blitzer habe ich auch noch. Und zwar auf der A72 Richtung Leipzig zwischen Böen und Kreuz Leipzig. Aufpassen. Auf der B173 in Kesselsdorf Richtung Wilsdruff. Dann noch in Dresden-Kossebaude in der Gartenstraße Richtung Niederwarta. Da bitte auch aufpassen. Ja, und dann habe ich noch die Meldung hier bei uns aus Markkleeberg. Also wer mit dem Auto in Markkleeberg unterwegs ist, der muss sich ab heute auf ein paar Behinderungen einstellen. Die Leipziger Wasserwerke, die wechseln 5 Schachtabdeckungen aus, und zwar auf der Rathausstraße. Nach und nach wandert die Baustelle dann zwischen der Kreuzung Coburger Straße und dem Ring Nummer 20. So, dann wünsche ich allen natürlich gute Fahrt, behinderungsfreie Fahrt, blitzerfreie Fahrt, wie auch immer. Kommt unbeschadet an euer Ziel.

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1: Ja, nochmal einen wundervollen guten Morgen. 9:05. Ja, nun müsstet ihr aber eigentlich schon alle wach sein oder auch im Büro, auf Arbeit, wo immer ihr auch Second Radio eingeschaltet habt. Ich begrüße euch und freue mich, dass ihr mit dabei seid. Ich gebe ja auch immer Tipps. Gleich gibt es nämlich wieder, ja, in circa 10 Minuten das Tageshoroskop. Und apropos Sterne und Horoskop. Die Perseiden, die haben zwar bereits begonnen und schicken erste Vorboten über den Nachthimmel, aber der eigentliche Höhepunkt des berühmten Sternschnuppenschauers, der wird Mitte August erwartet. Also ich hoffe mal, wir haben da schöne Sicht. Und ja, ihr wisst ja, am 12. August, da verdeckt auch der Mond fast 86% der Sonne. Also die stärkste Finsternis, Sonnenfinsternis, findet da statt seit 1999. Also in Mitteldeutschland. Da gibt's dann auch unglaublich viele Veranstaltungen zum Mitschauen, vielleicht schon mal drum kümmern, damit es nicht ausgebucht ist. Ich gebe euch auch noch Tipps in dieser Woche. Und nachts zum Sternenhimmel gucken, da gibt's nämlich die Perseiden. Und wenn man sich was wünscht, das geht ja dann auch in Erfüllung. Ich habe mir die letzten 2 Jahre nichts wünschen können, weil ich keine Sternschnuppen wirklich gesehen habe. Doch, ich glaube, einmal, war es vergangenes Jahr oder vor 2 Jahren? Aber der Wunsch ist immer noch nicht in Erfüllung gegangen. Also muss ich diesmal dolle aufpassen. Ihr vielleicht auch.

0: Ja, vielleicht mal noch ein Tipp. Sie treten nämlich auf in der Saalestadt Weißenfels. Da gibt es die Sündi Pop Night zum Weißenfelser Stadtfest mit Camouflage. Ist auch Kite dabei, Division und 80s Express, die gestern Leipzig auf dem Markt einfach großartig gewesen sind. Ich war auch mit dabei. So, jetzt gucken wir aber erstmal in die Sterne. Tageshoroskop heute für den 3. August haben wir schon, genau. Und ich wünsche, wie immer, kosmische Unterhaltung.
1: Widder.
2: Die Stimmung in Ihnen und um Sie herum mag zwar ein wenig getrübt sein, Sie erkennen aber, für wen Sie echte Zuneigung und tiefe Gefühle empfinden.
1: Stier.
2: Dieser Tag dürfte aus dem Rahmen fallen. Vielleicht überschlagen sich die Ereignisse. Sie erleben Aufregendes oder gar eine Überraschung. Vielleicht sind Sie aber auch unruhig und angespannt und müssen selbst für eine Abwechslung sorgen.
1: Zwillinge.
2: Geben Sie Ihren Bedürfnissen und Ihrer Gefühlswelt in Taten Ausdruck. Aber Achtung, Sie reagieren unbeschwerter und unüberlegter als sonst.
1: Krebs.
2: Sie können zum Start in diesen Tag aber ganz schön launisch sein. Ihre Mitmenschen kommen Ihnen heute in die Quere. Versuchen Sie, das Beste draus zu machen.
1: Löwe.
2: Wie steht es um Ihr Gesundheitsbewusstsein? Der Körper ist Ihr höchstes Gut. Auch wenn Sie sich wohlfühlen, lohnt es sich, den Umgang mit dem eigenen Körper etwas genauer anzuschauen.
1: Jungfrau.
2: Dieser Tag eignet sich hervorragend, um ein Projekt in Gang zu bringen. Sie verfügen über einen hohen Energiepegel. Sie haben die Kraft, die eigenen Interessen durchzusetzen.
1: Waage.
2: Sie verunsichert eine romantische und verträumte Stimmung. Lassen Sie sich darauf ein. Sie sind jetzt besonders beeinflussbar. Passen Sie daher ein wenig auf.
1: Skorpion.
2: Eine euphorische Stimmung lässt Sie Großes ins Auge fassen. Sie neigen dazu, Ziele verwirklichen zu wollen, zu denen Ihnen ganz einfach die nötigen Kenntnisse und Fähigkeiten fehlen. Seien Sie also auf der Hut.
1: Schütze.
2: Fühlen Sie sich lebendig und lebenslustig? Sie sind spontan, voller Lebensfreude und sehr gefühlvoll. Aber sie sind auch ziemlich aufgekratzt. Die Stimmung könnte auch ganz schnell kippen.
1: Steinbock.
2: Auf zur Tat. Handeln Sie. Heute können Sie eine Arbeit fast spielend erledigen, mit Leichtigkeit eine sportliche Leistung erbringen oder Ihre Meinung durchsetzen.
1: Wassermann.
2: Anderen Menschen gegenüber sind Sie heute besonders offen. Gut gelaunt finden Sie mit Leichtigkeit auch in heiklen Angelegenheiten das richtige Wort. Sie haben jetzt ein besonderes Geschick.
1: Fische.
2: Es gelingt Ihnen besser, Ihre eigenen Emotionen einzuordnen und zu verstehen. Nutzen Sie das, um herauszufinden, wie Sie für eine bestimmte Person empfinden.
0: Ja, ich hoffe, ihr seid zufrieden mit euren Sternen. Und ich möchte nochmal drauf zurückkommen auf diese Sündi Pop Night in Weißenfels, also zum Stadtfest in Sachsen-Anhalt, nicht in Sachsen. Aber wenn ihr Lust habt, da ist wirklich, da trifft sich, oder ich sage einfach, es ist ein Gipfeltreffen des Sündi Pop. Wer das mag, also der kann da schon mal vorbeischauen. Ich habe für euch auch die Website, wenn ihr mich anschreibt, wo ihr genau auch noch Karten kaufen könnt. Ich hoffe mal, der Vorverkauf hat ja schon im März gestartet, ob es noch Tickets gibt, 20 Euro. Und man hat wirklich die Creme de la Creme der elektronischen Musikszene mal wieder vereint. Wie gesagt, Line-up der Extraklasse Camouflage, wer sie auch gesehen hat hier vor einem Jahr zum WFGotik-Treffen, das war wirklich echt großartig. Kite, das ist ein schwedisches Duo. Also sie haben auch so epische, fast opernhafte Hymnen, die sie mitbringen. Division, ja, feste Instanz des Dark sind die Pop und gehören auch irgendwo mit seit den 90ern zu einer Kultband in der schwarzen Szene. Ja, und 80s Express, das ist wieder die Formation, die das Lebensgefühl der 80er Jahre mit frischer Energie und den größten Klassikern des Jahrzehnts zurück in die Gegenwart katapultiert. Wer gestern in Leipzig bei der Marktmusik mit dabei war, ja, den hole ich jetzt einfach nochmal zurück. Hier sind sie. 80s Express und Kate Bush haben sie auch mitgebracht. Also die Musik von Kate Bush, nicht, dass jemand denkt, gestern war Kate Bush hier in Leipzig. Das wäre es natürlich gewesen.

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1: Ja, da habe ich heute mal einen Tipp für euch, denn die Stadt Markkleeberg, die fördert aktuell Begrünungsmaßnahmen für Dächer und Fassaden sowie die Bepflanzung von Baumscheiben. Also vielleicht wollt ihr auch ein grünes Zuhause haben. Denn unter diesem Motto, da unterstützt die große Kreisstadt Markkleeberg das Engagement ihrer Bürgerinnen und Bürger für ein lebenswertes Wohnumfeld. Also gefördert werden Maßnahmen an Dachflächen, zum Beispiel Garagen, Fassaden sowie die Entsiegelung und Gestaltung von Innenhöfen oder auch Vorgärten. Die entsprechende Richtlinie, die gewährt finanzielle Zuschüsse für diese Projekte, welche die ökologische Qualität im Stadtgebiet nachhaltig steigern. Und diese Anreize sollen zur Eigeninitiative motivieren und private Investitionen in die Klimafolgenanpassung sowie den Erhalt der Artenvielfalt erleichtern. Also dabei ist es unerheblich, ob eure Maßnahme zur Begrünung bereits abgeschlossen ist oder ja, dass ihr sie erst nach der Antragstellung beginnt. Also zusätzlich besteht noch die Möglichkeit, Fördermittel für Gestaltung und Pflege von Baumscheiben zu erhalten. Und durch die Pflege dieser Kleinstflächen, da leistet man einen aktiven Beitrag zur biologischen Vielfalt im Stadtbild. Also neben der optischen Aufwertung, da schützt auch so eine dichte Bepflanzung die Baumstandorte effektiv vor Vermüllung. Also Verdichtung durch Betreten oder auch unzulässigem Parken. Also, wenn ihr da mal auf die Seite geht von markkleeberg.de, auf die Webseite, da könnt ihr euch die Anträge, die Förderrichtlinien und alles laden und einfach ein Antragsformular herunterladen, ausfüllen und an das Stadtplanungsamt schicken. Und man möchte natürlich auch so einen Kostennachweis mitgeben, also die Schätzung der Gesamtkosten. Also wer da Hilfe braucht, also ich schicke euch gern den Link, wo ihr das ganz genau findet. Ja, Markkleeberg, unsere Stadt ist schon ziemlich grün, aber sie kann durchaus noch ein paar grüne Flächen gebrauchen. So, hier sind noch die Dire Straits und dann nochmal zuletzt, also die letzten regionalen Nachrichten heute Morgen bis heute Nachmittag dann wieder 3:30 beim Uwe gibt's Neues Regionales aus unserem Sachsenland.

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1: Mein Name ist Thorsten Weikert. Teilnehmerrekord beim Elbe-Schwimmen. Große Hilfsbereitschaft nach Unwetterschäden am Amselsee. Kostenlose Sportkurse im Dresdner Sportpark. Die Meldungen im Einzelnen. Das Dresdner Elbe-Schwimmen hat in diesem Jahr einen neuen Teilnehmerrekord aufgestellt. Nach Angaben der Veranstalter gingen bei der 29. Auflage insgesamt 2.368 Menschen an den Start, so viele wie noch nie. Seit der Premiere im Jahr 1998 mit 70 Teilnehmenden ist die Veranstaltung kontinuierlich gewachsen. Die Schwimmerinnen und Schwimmer legten auf der Elbe eine rund 3,5 Kilometer lange Strecke mit der Strömung zurück. Das Teilnehmerfeld reichte vom 1,5-jährigen Kind bis zum 89-jährigen Senior. Bei einer Wassertemperatur von 23 Grad verlief das traditionsreiche Freizeitereignis trotz des niedrigen Elbpegels ohne größere Probleme. Nach den schweren Unwetterschäden am Amselsee in Rathen haben die Betreiber der Wanderrast am Amselsee große Unterstützung erfahren. Bei einer Online-Spendenkampagne kamen innerhalb eines Tages mehr als 200.000 Euro für den Wiederaufbau zusammen. Den Spendenaufruf hatte die Inhaberin sowie Event- und TV-Köchin Verena Leister selbst gestartet. Nach ihren Angaben beteiligten sich rund 6.000 Unterstützerinnen und Unterstützer. Das schwere Unwetter am Freitagabend, bei dem in der Sächsischen Schweiz auch ein Mensch ums Leben kam, hatte den Amselsee innerhalb weniger Minuten verwüstet. Umstürzende Bäume zerstörten Boote und beschädigten den Imbiss so stark, dass voraussichtlich ein Neubau nötig ist. Der Bootsverleih wird in diesem Jahr nach Einschätzung der Betreiber nicht mehr öffnen können. Auch die Bergwacht Rathen meldete erhebliche Schäden an ihrer historischen Hütte. Im Dresdner Sportpark Ostra startet am 10. August wieder das Bewegungsprogramm Fit im Park. 4 Wochen lang werden dort 80 kostenlose Sportkurse unter freiem Himmel angeboten. Von Montag bis Donnerstag finden täglich 5 Einheiten statt, darunter Yoga, Aerobic, Rückentraining und Power Workout.

0: Nach Angaben der Stadt richtet sich das Angebot an Menschen jeden Alters und Fitnessniveaus. Geleitet werden die Kurse von qualifizierten Trainerinnen und Trainern der Aerobik- und Tanzwerkstatt Dresden. Eine Anmeldung ist nicht erforderlich. Die Organisatoren möchten mit dem Programm zu mehr Bewegung im Alltag motivieren und Gesundheit sowie gemeinsames Sporttreiben an der frischen Luft fördern. Soweit die Meldungen.
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2: Hier vom Second Radio Studio sind schon mal 23 Grad, aber bei uns scheint auch wirklich immer die Sonne ganz tapfer an unsere Fenster und es heizt sich auch im Inneren auf. Im Studio habe ich 28,3 Grad. Ja, heute wird sommerlich warm, sogar schon heiß und ab Dienstag gibt es dann Gewitter und auch wieder Unwettergefahr. Also heute müsst ihr mit ungefähr 30 bis 33 Grad rechnen. Ab und zu kommen mal ein paar Wolken und ansonsten schwacher Ost- bis Nordostwind. Die Nacht zum Dienstag wolkig und vom Südwesten im Lauf der Nacht einzelne teils gewittrige Schauer. Und die Temperaturen, die gehen zurück auf 22 bis 17 Grad. Und der Dienstag, bereits ab dem Morgen, gibt es örtlich dann auch Schauer, einzelne Gewitter, dazwischen auch längere, heitere Abschnitte. Ja, am Nachmittag wird es auch wieder Schauer, Gewitter geben, teils mit Starkregen, Sturm, Böen und Hagel. Also örtlich ist dann wieder Unwettergefahr. So, und dann schaue ich schon mal auf den Mittwoch, aber Mittwoch gibt es neben Sonne auch Wolken und teilweise gibt es auch einzelne wieder kräftige Gewitter und Schauer. Und es wird schwül heiß, dann wieder auch mit Höchstwerten zwischen 30 und 35 Grad. Ab Donnerstag, da wird es dann leicht unbeständig, aber es wird nicht mehr ganz so heiß wie morgen und übermorgen.
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2: Wir schauen nochmal auf die Straßen bei uns im Sachsenland. Die A72 Richtung Leipzig zwischen Stolberg Nord und Chemnitz Süd, staustockender Verkehr. Da braucht ihr mal 10 Minuten länger. Dann im Erzgebirgskreis, da wird die Straße zwischen Eibenstock und Wildental wegen Bauarbeiten bis Freitag gesperrt. Also heute Morgen ging schon die Sperrung los. Und noch eine Meldung von der A4 Chemnitz Richtung Dresden. Zwischen Dreiknossen und Wilsdruff besteht immer noch Gefahr durch Gegenstände auf der linken Fahrbahn und auch der mittleren sind mehrere Spanngurte. Also da bitte Achtung. So, und jetzt habe ich einen Blitzer. Der Thorsten ist unterwegs.
4: Hier ist der Thorsten mit einer Blitzermeldung. Und zwar Goethesteig hier in Markkleeberg. Wenn ihr Richtung Bundesstraße fahrt, also aus Markkleeberg raus, da steht ein Blitzer auf der rechten Seite in der 30er-Zone. Also fahrt vorsichtig.
2: Ja, da bitte aufpassen. Ansonsten noch Blitzer in Bischofswerda in der Putzkauer Straße stadteinwärts und ein Blitzer in Dresden-Kossebaude in der Gartenstraße. Ich wünsche allen, die unterwegs sind, gute Fahrt und kommt unbeschadet an euer Ziel.

jetzt hatte ich Ladehemmung hier bei mir an meinem Mischpult. Ja, das Telefon hat mich hat mich nervös gemacht. Es hat geklingelt, hat jemand aus der Redaktion wieder mal laut gestellt. Okay, aber wer angerufen hat, wenn es jemand war und möchte was Wichtiges, gern nochmal anrufen.

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1: Ja, ich habe ja immer noch einen Tipp für euch, bevor ich mich dann verabschiede. Aber ich habe auch noch ein paar Good News, auf jeden Fall. So, die Sommerhitze. Jetzt geht's wieder los, dass auch die Nächte ja etwas heißer werden. Und da erleben wir jetzt gerade in Sachsen wieder mal eine Hitzewelle. Und mit diesen steigenden Temperaturen auch nachts auf 20 Grad oder darüber, das nennt man ja dann tropische Nächte, waren früher seltener. Heute gehören sie ja einfach zum Sommer dazu. Und viele von uns rauben sie den Schlaf. Und da gibt's Schlafexperten, die meinen, warum das so ist. Also zum Einschlafen muss unsere Körperkerntemperatur sinken. Und wenn das Schlafzimmer aber immer noch vielleicht 30 Grad hat und man dann auch noch eine dicke Decke drunter liegt, dann klappt das natürlich nicht. Also die Folge, man wälzt sich stundenlang herum, schwitzt und findet keinen erholsamen Schlaf. Also was kann man tun? Man rät dazu, an den Gepflogenheiten wärmerer Länder sich zu orientieren. Also im Urlaub klappt es ja dann auch ganz gut. Also statt dicker Bettdecke nur ein Laken oder ein Tuch, eine dünne Decke ohne Füllung und so fühlt man sich geschützt, aber es staut sich keine Wärme. Ja, auch für frische Luft kann man natürlich sorgen, Ventilator oder Durchzug könnten helfen, bevor man dann auch ins Bett geht. Also Klimaanlage, naja, also ich könnte mit einer Klimaanlage nicht schlafen, geht mir auch im Urlaub so. Da wirklich echt, Klimaanlage ist für mich No-Go. Aber nackt schlafen, das ist natürlich eine Option, aber da auch wieder Vorsicht, wenn dann doch Zugluft oder ihr doch einen Ventilator anhabt, dann kannst du Unterkühlung kommen und die verursachen dann Gelenkprobleme. Ein weiterer Tipp vor dem Schlafen gehen, lauwarm duschen, etwa bei 20 Grad. Das senkt nämlich die Körpertemperatur und erleichtert das Einschlafen. Ganz kaltes Wasser ist dagegen nicht gut, weil der Körper dann wieder nachheizt. Und wer im Sommer nicht auf seine schwere Decke verzichten will, also der muss eben damit leben. Die Decke kann schnell zum Wärmestau führen und wie gesagt, den ganzen Einschlafmodus zunichte machen. Ja, und wenn gar nichts hilft, da bleibt es eben nur, dass man auf das Zirpen oder aus das Zirpen der Grillen, ne, das Zirpen oder, ja doch, man nennt es glaube ich Zirpen der Grillen hört, die bei uns dann auch, wenn wir die Tür aufhaben, dann muss man einfach zählen vielleicht, wie viel Grillen, Zirpen man gehört hat und dann kann man vielleicht auch einschlafen. So, hoffen wir mal, dass ihr alle immer gut schlafen könnt, denn Schlaf ist wichtig. Aber jetzt nicht einschlafen. Aber ich wollte euch ein bisschen runter zum Anlehnen oder Rücklehnen einfach mal diesen tollen Song genießen.

0: habe ich gerade mal vergessen, dass heute Montag ist. Übrigens, die Sängerin, das war Lily Miola und die Band Heaven. Einfach großartiges Album. Also ich könnte es mir dann auch in solchen, ja, warum nicht auch mal am Montagmorgen einfach mal abschalten, ganz kurz, und sich dann wieder in die Arbeit stürzen. So, ich komme jetzt noch.
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0: Zu den Good News, die möchte ich euch natürlich nicht vorenthalten. So, Kolumbien setzt Meilenstein im Schutz von Mädchen und Frauen. Kolumbien hat als erstes Land in Lateinamerika ein Gesetz gegen weibliche Genitalverstümmelung verabschiedet. Es setzt auf Prävention, Aufklärung und Gesundheitsversorgung statt auf Strafen. Und den Anstoß gaben indigene Frauen, die sich jahrelang für dieses Verbot eingesetzt hatten. Ja, Hessen fördert Streuobstwiesen. Und seit Jahrhunderten gehören Streuobstwiesen zum hessischen Kulturgut. Und das Bundesland will sie nun fördern und stellt bis zu 1 Million Euro bereit. Also Privatpersonen, Vereine und Verbände, die können Geld für neue Bäume und die Pflege beantragen. Zusätzlich werden die Ernte bezuschusst und Kältereien auch noch unterstützt. So, und in Bremen führt man Hundeführerschein für Ersthalter und Halterinnen ein. Also wer sich in Bremen erstmals einen Hund anschafft, der muss seit dem 1. Juli einen Hundeführerschein machen. Der verpflichtende Nachweis soll den sicheren Umgang mit Hunden fördern und Beißvorfälle verhindern. Die Tierschutzorganisationen, die begrüßen natürlich diese neuen Regeln. Ja, und das war es dann auch schon mit dem Morgenwecker hier auf Segentredio. Wenn ihr wollt, könnt ihr jeden Morgen mit dabei sein, zwischen 6 und 10. Aber ich habe noch einen Tipp für euch, mit dabei sein. Heute Abend nehme ich ab 18 bis 20 Uhr nach der Sendung Sachsen Live, der Segentredio Nachmittag, da gibt's Lost Place Kunst und die Welt Kleinstadt Eilenburg. Ja, wir schalten dann heute Abend nach Eilenburg und an der Mulde, ja, Lost Places, da gibt es ja einiges, und in Eilenburg gibt es auch einen sehr berühmten verlassenen Ort, nämlich das ehemalige Verwaltungsgebäude des Eilenburger Chemiewerkes. Und da wurde Industriegeschichte in der Chemie geschrieben und unter anderem die heute noch übliche Schallplatte, die wurde dort erfunden. Also deswegen vielleicht für euch auch sehr interessant, und Thorsten ist in Eilenburg, ich schalte ihn dann zu, und auch viele verschiedene Menschen sind mit dabei. Initiiert hat das Ganze der Sven Lehmann. Ihr habt ihn schon oft hier auch mit auf Segentredio gehört. Er ist auch Initiator des Kleinstadtlabors Kunstwoche Eilenburg, die ja auch bald losgeht. Und ansonsten, ja, Inhaber Marketing Management. Also wird eine interessante Sendung werden. Natürlich gibt es auch Musik zwischendurch. Aber 4 Menschen sind dort eingeladen. Ja, da wird über dies und das gesprochen. So, und ich sage jetzt erstmal Tschüss für heute. Habt einen schönen Montag. Ich jammere nicht rum. Ich sage einfach Goodbye. Also Goodbye California, okay. Aber es ist Kiefer Sutherland. Vielleicht kennt ihr ihn auch. Er ist ja eigentlich auch Schauspieler. Also Tschüss, bis morgen früh. Der Angie.

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1: Ich bin Lea Matschulat. Immer leistungsfähigere KI-Modelle machen den deutschen Sicherheitsbehörden Sorgen. Der Verfassungsschutz warnt im Handelsblatt, dass dadurch deutlich mehr Cyberangriffe im großen Stil möglich werden. Auch das Bundesamt für Sicherheit in der Informationstechnik sieht dadurch eine wachsende Bedrohung im Cyberraum.
2: Die KI-Modelle führender Entwickler hätten im vergangenen Jahr schon gezeigt, dass sie großes Potenzial darin haben, Schwachstellen zu finden und dass sie diese Lücken dann auch selbst ausnutzen können, so ein Sprecher des Bundesamts für Sicherheit in der Informationstechnik. Bisher würden Kriminelle nur davon abgehalten, diese Technik zu nutzen, weil der Rechenaufwand und die Kosten so hoch sind. Mit günstigerer Hardware dürfte diese Hürde aber sinken. Gleichzeitig betonen das Bundesamt und der Verfassungsschutz aber auch, dass künstliche Intelligenz unverzichtbar ist, zum Beispiel auch für moderne Verteidigung. Strategien. Fiona Reinhardt, Nachrichtenredaktion.
1: Angesichts des Niedrigwassers am Rhein wünscht sich Nordrhein-Westfalens Verkehrsminister Krischer eine nationale Taskforce. Sie könne rasch konkrete Maßnahmen abstimmen, wie etwa zusätzliche Lagerkapazitäten in Häfen für Gefahrgüter oder auch wie notwendige Güter auf die Bahn umgeladen werden können. Das sagte Krischer im ZDF-Morgenmagazin. Im Konflikt zwischen den USA und dem Iran gibt es vorsichtige Hoffnung auf Entspannung. US-Präsident Trump hat ein groß angelegtes Militärmanöver vorerst gestoppt, um neuen Verhandlungen eine Chance zu geben. Die Gespräche sollen heute Nachmittag stattfinden, sagte Trump.
3: An den Ölmärkten sorgt Trumps Entscheidung direkt für Erleichterung. Der Ölpreis ist um mehr als $4 pro Barrel gefallen. Gleichzeitig macht der US-Präsident klar, die Angriffspläne liegen weiter bereit und könnten jederzeit umgesetzt werden. Ob es wirklich zu einer Einigung kommt, ist völlig offen. Der Iran hat die angekündigten Gespräche bisher nicht bestätigt. Im Kern geht es weiter um zwei große Streitpunkte: das iranische Atomprogramm und die wichtige Schifffahrtsroute durch die Straße von Hormuz. Zoe Tassovali, Nachrichtenredaktion.
1: In Griechenland versucht die Feuerwehr weiterhin, die schweren Waldbrände einzudämmen. In Spanien hat sich die Lage dagegen deutlich entspannt und auch in Frankreich bleibt die Situation trotz einiger neuer Feuer stabil. Westlich der griechischen Hauptstadt Athen sind bereits mehr als 10.000 Hektar Wald zerstört.
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1: Zum Wetter, die aktuelle Vorhersage des Deutschen Wetterdienstes. In die neue Woche geht es mit viel Sonne. Erst im Laufe des Tages ziehen außer im Norden Wolken rein. Und die bringen erst im Südwesten und dann auch in der Mitte des Landes schwere Gewitter mit Starkregen, Sturmböen und Hagel. Die Temperatur steigt auf 30 bis 37 Grad. Ganz im Norden sind es 23 bis 29 Grad. Auch morgen wird es heiß werden. Unwettergefahr dann vor allem im Westen und Norden.
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1: Zum Wetter, die aktuelle Vorhersage des Deutschen Wetterdienstes. In die neue Woche geht es mit viel Sonne. Erst im Laufe des Tages ziehen außer im Norden Wolken rein. Und die bringen erst im Südwesten und dann auch in der Mitte des Landes schwere Gewitter mit Starkregen, Sturmböen und Hagel. Die Temperatur steigt auf 30 bis 37 Grad. Ganz im Norden sind es 23 bis 29 Grad. Auch morgen wird es heiß werden. Unwettergefahr dann vor allem im Westen und Norden.
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1: Ich bin Lea Matschulat. Angesichts des Niedrigwassers am Rhein wünscht sich Nordrhein-Westfalens Verkehrsminister Krischer eine nationale Taskforce. Sie könne rasch konkrete Maßnahmen abstimmen, wie etwa zusätzliche Lagerkapazitäten in Häfen für Gefahrgüter oder auch, wie notwendige Güter auf die Bahn umgeladen werden können. Und die Taskforce könne klären, welche Güter Vorrang haben für den Transport mit dem Schiff, sagte Krischer im ZDF-Morgenmagazin. Die geplante Rentenreform sorgt weiterhin für Diskussionen. CSU-Chef Söder warnt im ARD-Sommerinterview davor, das Gesamtpaket wieder in Frage zu stellen. Der Präsident des Deutschen Instituts für Wirtschaftsforschung, Fratscher, hält die geplante Abschaffung der abschlagsfreien Rente mit 63 für unverzichtbar. Das sagt er der Rheinischen Post.
2: Der DIW-Chef ist überzeugt, ohne das Aus für die Rente mit 63 ist die Rentenreform tot. Dabei betont er noch einmal, dass von der früheren Rente ohnehin vor allem Besserverdiener und Männer profitieren würden, nicht etwa die Menschen, die von Altersarmut bedroht sind. Auch CSU-Chef Markus Söder fürchtet, dass die Rentenreform scheitert, wenn diese Empfehlung neu diskutiert wird. Arbeitsministerin Bärbel Baas von der SPD dagegen zeigt sich gesprächsbereit, obwohl sie sich bereits für die Reformpläne ausgesprochen hatte. Sie fordert die Union auf, sich auf eine Position zu einigen. Fiona Reinhardt, Nachrichtenredaktion.
1: Blitzermarathon. Mitten in der Hauptreisezeit gibt es von heute an verstärkte Radarkontrollen in den meisten Bundesländern.
3: Der Blitzermarathon dauert eine Woche lang und findet immer im April und im August statt. Laut Polizei sind solche sogenannten Speedweeks sehr effektiv, um etwas gegen Raser zu unternehmen. Auch wenn manche nur kurzzeitig vom Gas runtergehen, führen solche Aktionen allgemein zu einem besseren Bewusstsein für die Geschwindigkeit. Zu schnelles Fahren ist nach wie vor die Hauptursache für Verkehrsunfälle, die tödlich enden. Besonders viel wird in der Nähe von Schulen und Kindergärten, Baustellen, Altenheimen und Krankenhäusern geblitzt. Elisa Schuh, Nachrichtenredaktion.
1: US-Präsident Trump hat für heute neue Gespräche für ein Ende des Iran-Krieges angekündigt. Die Gespräche würden am Nachmittag stattfinden, sagte er. Wo und wer daran teilnehmen wird, dazu sagte Trump nichts. Aus dem Iran gibt es bislang keine Bestätigung für die Gespräche.
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1: Zum Wetter, die aktuelle Vorhersage des Deutschen Wetterdienstes. Vor allem vom Süden bis zur Mitte wird es heute sehr warm. Dort wird es dann später auch gewittern. Vorsicht, Starkregen, Hagel und Sturmböen nicht ausgeschlossen. Die Temperaturen steigen im Laufe des Tages auf Werte zwischen 30 und 37 Grad. Ganz im Norden 23 bis 29 Grad. Morgen ganz ähnliches Wetter. Viel Sonne, später Quellwolken. Morgen im Westen und Norden voraussichtlich Schauer und Gewitter.
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1: Zum Wetter, die aktuelle Vorhersage des Deutschen Wetterdienstes. Vor allem vom Süden bis zur Mitte wird es heute sehr warm. Dort wird es dann später auch gewittern. Vorsicht, Starkregen, Hagel und Sturmböen nicht ausgeschlossen. Die Temperaturen steigen im Laufe des Tages auf Werte zwischen 30 und 37 Grad. Ganz im Norden 23 bis 29 Grad. Morgen ganz ähnliches Wetter. Viel Sonne, später Quellwolken. Morgen im Westen und Norden voraussichtlich Schauer und Gewitter.
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1: Ich bin Lea Matschullat. Nach dem krachend gescheiterten Investorendeal droht die Europäische Fußballunion, FIFA-Boss Infantino, mit rechtlichen Schritten. Wie der Telegraph und die Financial Times berichten, hat die UEFA den Weltverbandspräsidenten aufgefordert, sämtliches Material im Zusammenhang mit dem Vorhaben nicht zu vernichten. Eine offizielle Bestätigung liegt noch nicht vor. Immer leistungsfähigere KI-Modelle machen den deutschen Sicherheitsbehörden Sorgen. Der Verfassungsschutz warnt im Handelsblatt, dass dadurch deutlich mehr Cyberangriffe im großen Stil möglich werden. Auch das Bundesamt für Sicherheit in der Informationstechnik sieht dadurch eine wachsende Bedrohung im Cyberraum.
2: Die KI-Modelle führender Entwickler hätten im vergangenen Jahr schon gezeigt, dass sie großes Potenzial darin haben, Schwachstellen zu finden und dass sie diese Lücken dann auch selbst ausnutzen können, so ein Sprecher des Bundesamts für Sicherheit in der Informationstechnik. Bisher würden Kriminelle nur davon abgehalten, diese Technik zu nutzen, weil der Rechenaufwand und die Kosten so hoch sind. Mit günstigerer Hardware dürfte diese Hürde aber sinken. Gleichzeitig betonen das Bundesamt und der Verfassungsschutz aber auch, dass künstliche Intelligenz unverzichtbar ist, zum Beispiel auch für moderne Verteidigung. Strategien. Fiona Reinhardt, Nachrichtenredaktion.
1: Im Konflikt zwischen den USA und dem Iran gibt es vorsichtige Hoffnung auf Entspannung. US-Präsident Trump hat einen groß angelegten Militärschlag gestoppt, um neuen Verhandlungen eine Chance zu geben. Die Gespräche sollen heute Nachmittag stattfinden.
3: An den Ölmärkten sorgt Trumps Entscheidung direkt für Erleichterung. Der Ölpreis ist um mehr als $4 pro Barrel gefallen. Gleichzeitig macht der US-Präsident klar, die Angriffspläne liegen weiter bereit und könnten jederzeit umgesetzt werden. Ob es wirklich zu einer Einigung kommt, ist völlig offen. Der Iran hat die angekündigten Gespräche bisher nicht bestätigt. Im Kern geht es weiter um zwei große Streitpunkte: das iranische Atomprogramm und die wichtige Schifffahrtsroute durch die Straße von Hormuz. Zoe Tassovali, Nachrichtenredaktion.
1: Die Wald- und Buschbrände westlich der griechischen Hauptstadt Athen sind noch nicht unter Kontrolle. Die Feuerwehren konzentrieren sich auf zwei Gebiete, berichten griechische Medien. Unter anderem geht es um Feuer nahe der Stadt Megara mit gut 36.000 Einwohnern.
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1: Zum Wetter. Die aktuelle Vorhersage des Deutschen Wetterdienstes. Vor allem vom Süden bis zur Mitte wird es heute sehr warm. Dort wird es dann später auch gewittern. Vorsicht, Starkregen, Hagel und Sturmböen nicht ausgeschlossen. Die Temperaturen steigen im Laufe des Tages auf Werte zwischen 30 und 37 Grad. Ganz im Norden 23 bis 29 Grad. Morgen ganz ähnliches Wetter. Viel Sonne, später Quellwolken. Morgen im Westen und Norden voraussichtlich Schauer und Gewitter.
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1: Heute scheint bei lockerer Bewölkung häufig die Sonne und gegen Abend sind besonders in den Bergen einzelne kräftige Schauer oder Gewitter möglich. Es wird zunehmend schwül bei Höchstwerten zwischen 30 und 34 Grad.
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1: Ich bin Lea Matschulat. Der Streit um den gescheiterten Milliardenplan von FIFA-Präsident Infantino geht in die nächste Runde. Die UEFA droht jetzt, so wie es aussieht, mit rechtlichen Schritten. Sie hat Infantino aufgefordert, sämtliches Material im Zusammenhang mit dem Vorhaben nicht zu vernichten. Der deutschen Presseagentur wurde bestätigt, dass ein Schreiben zur Beweissicherung versandt wurde.
2: Sehr viel stärker kann man das Misstrauen kaum ausdrücken, als es die UEFA mit diesem Brief getan hat. Der Europäische Verband prüfe jetzt die Einleitung rechtlicher Schritte, eines Schiedsverfahrens und/oder Beschwerden bei den zuständigen Aufsichtsbehörden, heißt es da. Auch der US-Technologieinvestor Joshua Kushner soll so einen Brief erhalten haben. Er sollte bei dem Projekt eine Schlüsselrolle einnehmen. Auch Infantinos Wiederwahl als FIFA-Präsident im März nächsten Jahres droht jetzt durch die Affäre zu scheitern. Thomas Thonfeld, Nachrichtenredaktion.
1: Der DAX hat zum Wochenstart einen neuen Rekord aufgestellt. Der deutsche Leitindex stieg erstmals über die Marke von 25.900 Punkten. Händler führen das auf die Hoffnung zurück, dass sich die USA und der Iran annähern könnten.
3: US-Präsident Trump hat geplante Angriffe erst einmal gestoppt und will reden. Wir werden mit Iran verhandeln, kündigt er an. Und das heißt auch über die für die Weltwirtschaft so wichtige Straße von Hormuz. Prompt gingen auch die Ölpreise runter. Die Sorgen vor steigender Inflation sind nun etwas geringer. Gepusht wurde das Hoch aber auch von Tech-Aktien in den USA und Asien. Die hatten sich zuletzt merklich erholt. Claudia Wächter, Nachrichtenredaktion.
1: Die Wald- und Buschbrände westlich der griechischen Hauptstadt Athen sind noch nicht unter Kontrolle. Die Feuerwehr konzentriere sich auf zwei Gebiete, berichten griechische Medien. Unter anderem geht es um Feuer nahe der Stadt Megara mit gut 36.000 Einwohnern. Eine 14-Jährige soll im Landkreis Heilbronn in Baden-Württemberg versucht haben, eine 16-Jährige zu töten. Sie wollte das ältere Mädchen der Polizei zufolge ausrauben und griff es mit einem Messer an. Die 16-Jährige wurde verletzt. Gegen die 14-Jährige wurde ein Haftbefehl erlassen, unter anderem wegen versuchten Mordes. Die beiden Jugendlichen sollen sich nicht gekannt haben.
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1: Zum Wetter, die aktuelle Vorhersage des Deutschen Wetterdienstes. Vor allem vom Süden bis zur Mitte wird es heute sehr warm. Dort wird es dann später auch gewittern. Vorsicht, Starkregen, Hagel und Sturmböen nicht ausgeschlossen. Die Temperaturen steigen im Laufe des Tages auf Werte zwischen 30 und 37 Grad. Ganz im Norden 23 bis 29 Grad. Morgen ganz ähnliches Wetter. Viel Sonne, später Quellwolken. Morgen im Westen und Norden voraussichtlich Schauer und Gewitter.
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1: Heißt das heute wieder bei Second Radio. Ich bin Thorsten Weikert und habe zu Gast den Publizisten Bernd Mühling. Einen großen Teil seiner Zeit ist er unterwegs auf den Spuren bemerkenswerter Persönlichkeiten von gestern und von vorgestern. Mein Gesprächspartner wird nicht müde, immer dann, wenn es sich anbietet, auf Chronisten hinzuweisen, die ihm und damit uns, wenn man so will, berichten, was gestern und vorgestern war. Lange Zeit, dass das ganz wesentlich ein Metier, das von Männern belegt wurde. Aber heute soll es eine Frau als Chronistin sein, mit deren Wirken wir uns beschäftigen wollen. Lieber Herr Mühling, ich bin ganz gespannt, um wen es denn heute geht.
2: Sie haben es gesagt, wenn ich mir die wichtigsten Chronisten ansehe, beispielsweise so, die mit diesem Teil der Regionalgeschichte Leipzigs oder Markklebergs zu tun hatten, dann hießen die hiesigen Professor Felix Günther, Heinz Müller oder Peter Taubenheim. Sie alle verfassten dicke Ordner, reich bebildert. Drei Seiten starke Bände der Leipziger Geschichte schrieb der Markkleberger Peter Schwarz, veröffentlicht vor einigen Jahren, und 100 Jahre vor ihm war es Ferdinand Weinschenk, der mit seinen Nachforschungen zu Leipzig Aufsehen erregte. Der Wachauer Gutsbesitzer wurde dafür sogar vom letzten sächsischen König August III. Empfangen und beglückwünscht. Aber in Wachau lebte auch eine Frau, deren historischen Konvolute bedeutsam sind und die sich allerdings nicht in den Vordergrund drängte, um Aufmerksamkeit zu erheischen. Es war Charlotte Angermann.
1: Lieber Herr Mühling, was weiß man denn über diese Frau und ihre Forschungen und wo befinden sich denn ihre Niederschriften heute?
2: Als sie im Jahr 2017 starb, da konnte sie immerhin auf 91 Lebensjahre zurückblicken. Sie hat schöne, bewegte, aber auch grausame Zeiten in ihrem langen Leben erfahren. Beachtung fand sie schon. Sie war beispielsweise nominiert für einen Heimatpreis der LVZ. Den Preis bekam sie nicht, doch die Nominierung ist schon etwas, meinte sie damals, und das hat mich gefreut. Beiträge von ihr finden sich in diversen Publikationen zur Geschichte Markklebergs, des Pleißen- und Gösellandes oder der verlorenen Orte. Wahrscheinlich war es ihr am liebsten, wenn sie im kleinen Kreis in Wachau ihre Notizen vorlas, mit dem Publikum ins Gespräch kam.
1: Was aus den Aufzeichnungen von Frau Angermann geworden ist, das werden wir gleich besprechen.

0: Ihr hört Second Radio und ihr hört Blick zurück, Gesichter und Geschichten aus Sachsen und von nebenan. Ich bin Thorsten Weikert und bei mir zu Gast der Publizist Bernd Mühling. Charlotte Angermann, eine der wenigen Chronistinnen in einer ansonsten Männerriege, ist heute die Person unseres Interesses. Sie wohnte eine lange Zeit ihres Lebens in Wachau und sie liegt dort auf dem Friedhof auch begraben. Lieber Herr Mühling, was waren denn so Ihre wichtigsten Arbeiten?
1: Sie hat gegen Ende ihres Lebens ihre Dokumentation in, sagen wir, 4 Pakete verpackt. Die hatten die Überschriften Wachau, ein Almanach, Auenhainer Geschichte und Geschichten sowie verschwundene Dörfer, Aufsteigender See, den Aufsteigenden See, den meint sie den Markleberger See, mit besonderem Blick auf die Dörfer Magdeburn, Krostewitz und Gröbern sowie dem einzigen Vorwerk Auenhain. Was ich allerdings besonders schön finde, das ist eine Sammlung unter dem Titel Chronisten Markklebergs erzählen.
0: Lieber Herr Mühling, jetzt bin ich aber schon mal gespannt. Was finden Sie denn an dem Titel Chronisten erzählen besonders gut, wenn Sie das jetzt so hervorheben?
1: Das ist jetzt meine ganz persönliche Auffassung, aber es ist eine Art, sich beim Erzählen von Geschehnissen, die sich vor allem mit Personen der Geschichte befassen und die sie gesammelt hat, sich nicht nach vorne zu stellen, sondern Teil einer Riege von Chronisten zu sein, die auch in dieser Richtung arbeiteten. Einige davon hatte ich ja schon aufgezählt und einer von denen ist mir besonders ans Herz gewachsen. Das ist Georg Müller aus Gröbern, dessen Notizen sie gelesen hat und ihre Sammlung da aufgenommen hat. Das trifft allerdings auch auf Ferdinand Weinschenk zu. Aber Georg Müller wie Weinschenk sind lange tot und haben geforscht und Teile ihrer Forschung tauchen dann wieder mal auf. Das ist schön. Manches von dem hat Charlotte Angermann in den Computer eingetippt oder vielleicht auch eintippen lassen. Anderes von ihren Arbeiten liegt handschriftlich vor.
0: Über die Arbeitsweise dieser Frau sollten wir gleich noch ein Wort verlieren.

0: Ihr hört Second Radio und ihr hört Blick zurück, Gesichter und Geschichten aus Sachsen und von nebenan. Ich bin Thorsten Weikert und bei mir zu Gast der Publizist Bernd Mühling. Die Chronistin Charlotte Angermann ist heute unser Thema. Sie hat 4 oder mehr Sammlungen zusammengetragen mit dem Markleberger Ortsteil Bachau im Kern und mit Blick auf die südlich gelegenen Orte, von denen einige in den Braunkohlentagebauen versanken. Was aber wurde mit den Aufzeichnungen von Frau Angermann, die ja lange nicht mehr unter den Lebenden ist?
1: Mit einem handschriftlichen Schreiben an den Ortschaftsrat von Wacher vermachte sie ihre Sammlung der Kommune und sie bittet sie um Aufbewahrung. Heute liegen ihre Ordner im Markleberger Stadtarchiv und ich habe in ihnen auch schon geblättert, habe das eine oder andere daraus mir notiert. Insofern wirkt Frau Angermann fort. Vieles von dem, was sie einst notiert hat, ist das Resultat eines oder von mehreren Gesprächen mit Menschen, die von ihren Altforderungen erzählten. Das ist schön, wenn sich jemand findet, der solche Erinnerungen aufschreibt und damit diese bewahrt.
0: Lieber Herr Mühling, da gehören Sie ja auch dazu und gerade auch mit unserer Podcast-Reihe Blick zurück, Gesichter und Geschichten aus Sachsen und von nebenan bewahren wir ja auch diese Erinnerungen. Daher vielen Dank und freut euch jetzt schon mal auf die nächste Folge von Blick zurück, Gesichter und Geschichten aus Sachsen und von nebenan. Nächste Woche Mittwoch hier bei Second Radio.
1: Danke. 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
1: Ich bin Lea Matschulat. Nach dem krachend gescheiterten Investorendeal droht die Europäische Fußballunion FIFA-Boss Infantino mit rechtlichen Schritten. Wie der Telegraph und die Financial Times berichten, hat die UEFA den Weltverbandspräsidenten aufgefordert, sämtliches Material im Zusammenhang mit dem Vorhaben nicht zu vernichten. Immer leistungsfähigere KI-Modelle machen den deutschen Sicherheitsbehörden Sorgen. Der Verfassungsschutz warnt im Handelsblatt, dass dadurch deutlich mehr Cyberangriffe im großen Stil möglich werden. Auch das Bundesamt für Sicherheit in der Informationstechnik sieht dadurch eine wachsende Bedrohung im Cyberraum.
2: Die KI-Modelle führender Entwickler hätten im vergangenen Jahr schon gezeigt, dass sie großes Potenzial darin haben, Schwachstellen zu finden und dass sie diese Lücken dann auch selbst ausnutzen können, so ein Sprecher des Bundesamts für Sicherheit in der Informationstechnik. Bisher würden Kriminelle nur davon abgehalten, diese Technik zu nutzen, weil der Rechenaufwand und die Kosten so hoch sind. Mit günstigerer Hardware dürfte diese Hürde aber sinken. Gleichzeitig betonen das Bundesamt und der Verfassungsschutz aber auch, dass künstliche Intelligenz unverzichtbar ist, zum Beispiel auch für moderne Verteidigung. Strategien. Fiona Reinhardt, Nachrichtenredaktion.
1: Blitzermarathon. Mitten in der Hauptreisezeit gibt es ab heute verstärkte Radarkontrollen in den meisten Bundesländern.
3: Der Blitzermarathon dauert eine Woche lang und findet immer im April und im August statt. Laut Polizei sind solche sogenannten Speedweeks sehr effektiv, um etwas gegen Raser zu unternehmen. Auch wenn manche nur kurzzeitig vom Gas runtergehen, führen solche Aktionen allgemein zu einem besseren Bewusstsein für die Geschwindigkeit. Zu schnelles Fahren ist nach wie vor die Hauptursache für Verkehrsunfälle, die tödlich enden. Besonders viel wird in der Nähe von Schulen und Kindergärten, Baustellen, Altenheimen und Krankenhäusern geblitzt. Elisa Schuh, Nachrichtenredaktion.
1: Die Hoffnung auf eine Annäherung der Kriegsparteien USA und Iran hat den DAX erstmals über 26.000 Punkte getrieben. Der deutsche Leitindex stieg am Vormittag knapp über diese Marke. Bereits kurz nach Handelsauftakt hatte der DAX das Anfang Juli erreichte Rekordhoch von 25.900 Punkten überschritten. Am Mittag pendelte sich der Index um 26.000 Punkte.
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1: Zum Wetter, die aktuelle Vorhersage des Deutschen Wetterdienstes. Vor allem vom Süden bis zur Mitte wird es heute sehr warm. Dort wird es dann später auch gewittern. Vorsicht, Starkregen, Hagel und Sturmböen nicht ausgeschlossen. Die Temperaturen steigen im Laufe des Tages auf Werte zwischen 30 und 37 Grad. Ganz im Norden 23 bis 29 Grad. Morgen ganz ähnliches Wetter. Viel Sonne, später Quellwolken. Morgen im Westen und Norden voraussichtlich Schauer und Gewitter.
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1: Zum Wetter, die aktuelle Vorhersage des Deutschen Wetterdienstes. Vor allem vom

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1: Ich bin Dirk Zeitler. Der Streit um den gescheiterten Milliardenplan von FIFA-Präsident Infantino geht in die nächste Runde. Die UEFA droht jetzt mit rechtlichen Schritten. Sie habe Infantino aufgefordert, sämtliches Material im Zusammenhang mit dem Vorhaben nicht zu vernichten.
2: Sehr viel stärker kann man das Misstrauen kaum ausdrücken, als es die UEFA mit diesem Brief getan hat. Der Europäische Verband prüfe jetzt die Einleitung rechtlicher Schritte, eines Schiedsverfahrens und/oder Beschwerden bei den zuständigen Aufsichtsbehörden, heißt es da. Auch der US-Technologieinvestor Joshua Kushner soll so einen Brief erhalten haben. Er sollte bei dem Projekt eine Schlüsselrolle einnehmen. Auch Infantinos Wiederwahl als FIFA-Präsident im März nächsten Jahres droht jetzt durch die Affäre zu scheitern. Thomas Thonfeld, Sportredaktion.
1: Nach den ostdeutschen Ministerpräsidenten hat sich auch die saarländische Regierungschefin Anke Rehlinger gegen die geplante Abschaffung der Rente mit 63 gestellt. Sie lehne den aktuellen Vorschlag ab, weil er dem Respekt vor der Lebensleistung von Menschen widerspreche, sagte die stellvertretende SPD-Vorsitzende den Zeitungen der Funke Mediengruppe. Zumindest dürfe eine solche Regelung nicht für jene gelten, die anders geplant hätten. Der DAX hat zum Wochenstart einen neuen Rekord aufgestellt. Der deutsche Leitindex stieg erstmals über die Marke von 25.900 Punkten. Händler führen das auf die Hoffnung zurück, dass sich die USA und der Iran annähern könnten.
3: US-Präsident Trump hat geplante Angriffe erst einmal gestoppt und will reden. Wir werden mit Iran verhandeln, kündigt er an. Und das heißt auch über die für die Weltwirtschaft so wichtige Straße von Hormuz. Prompt gingen auch die Ölpreise runter. Die Sorgen vor steigender Inflation sind nun etwas geringer. Gepusht wurde das Hoch aber auch von Tech-Aktien in den USA und Asien. Die hatten sich zuletzt merklich erholt. Claudia Wächter, Nachrichtenredaktion.
1: Millionen von Pillen und hunderte Liter an Kokain, Fentanyl, Heroin oder Crystal Meth. Die Generalstaatsanwaltschaft Frankfurt am Main hat Anklage gegen den mutmaßlichen Betreiber des Darknet-Marktplatzes Archetype Market erhoben. Auf der Plattform sollen bis zur Abschaltung im Jahr 2025 unter anderem Drogen und Arzneimittel gehandelt worden sein.
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4: Bis zum Abend scheint bei lockerer Bewölkung häufig die Sonne. Am Abend sind besonders in den Bergen einzelne kräftige Schauer oder Gewitter möglich. Es wird zunehmend schwül bei Höchstwerten zwischen 30 und 34 Grad. In der Nacht neben Wolken oft auch klar. Vom Vogtland bis in die Region Leipzig, da ziehen einzelne teils gewittrige Schauer durch. Und die Tiefstwerte, die liegen zwischen 22 und 17 Grad.
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5: Wir starten mit der B93 zwischen Borna und Wamzeig-Zedlitz. Gibt es in beiden Richtungen einen dicken Stau. Da gab es vorher einen Unfall. Weiter geht's mit der B115. Die ist zwischen Weißkeisel und Rietschen wegen eines umgestürzten LKW. Im Moment komplett gesperrt. Und in Dresden, da ist die Radeburger Straße stadteinwärts in Höhe Hellerhofstraße nach dem Unfall ebenfalls dicht. Geblitzt wird unter anderem auf der B156 am Abzweig Nochten in Richtung Weißwasser, auf der S167 in Dresden, in der Grundstraße Richtung Körnerplatz, in Leipzig stehen sie an der Tabaksmühle, fotografieren in Richtung Arno-Nitsche-Straße und in Zittau in der Schliebenstraße, auch da steht noch ein Blitzer. Und falls ihr noch Blitzer habt für uns, immer gerne her damit auf unsere WhatsApp-Nummer, die 0341 35 88 30 95. Ich sag schon mal Dankeschön und wünsche euch eine entspannte Fahrt in diesem Montagnachmittag.
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5: Tja, Tag 1 in dieser Woche. Es ist Montag und es ist schon Tag 3 des Monats August. Mann, Mann, Mann, es geht langsam, aber so sicher in Richtung Herbst. Also die Tage sind immer noch richtig schön. Heute wohl der sonnenreichste Tag in dieser Woche. 13 Stunden hat mir meine Wetter-App gesagt. Und es ist auch ordentlich heiß geworden, jenseits der 30 Grad auf jeden Fall. Sommer also nochmal richtig angesagt, aber die Tage werden wieder kürzer. Und wir können uns langsam aber sicher wieder darauf vorbereiten, dass es ein bisschen dunkler und vielleicht auch ein bisschen kälter wird. Erstmal aber noch eine Woche richtig schönes Wetter und hier 3 Stunden Sachsen Live, der Second Radio Nachmittag. Ich bin der Uwe, sage Hallo und freue mich, dass ihr dabei seid.

0: Zahn, als hätten es die Amerikaner gewusst, dass wir heute so schönes Wetter haben, wieder über 30 Grad sind, dass sie heute den Watermelon Day erfunden haben, also den Tag der Wassermelone. Der wird ja gefeiert heute in den USA und mal ganz ehrlich, so eine Wassermelone ist ja eine der beliebtesten Früchte überhaupt, zumindest jetzt so in der heißen Jahreszeit und verdient auch aus meiner Sicht natürlich einen ganz eigenen Jahrestag. Finde ich gut und gerade bei Kids, da sind Wassermelonen ja sehr, sehr, sehr beliebt und die Frage ist, ob das an dem süßen Geschmack des Fruchtfleisches hängt. Tja, wissen wir nicht. Auf jeden Fall wissen wir, so eine Wassermelone hat den Namen nach der Zeit bis zu 92 bis sogar 95% besteht so eine Melone aus Wasser. Ist daher die ideale Sommererfrischung. Man soll ja da viel trinken. Und so rein botanisch wird sie eigentlich dem Obst zugerechnet, wird zumindest wie Obst verwendet, gehört aber eigentlich zum Gemüse, ist so ein Kürbisgewächs. Botanisch also ist so eine Wassermelone eigentlich Gemüse, aber wir können da nach dem Obst suchen und finden dann da auch die Wassermelone, wird bei uns so eingeordnet. Komisch, aber ist halt so. Und es ist übrigens auch das eine oder andere Vitamin drin, also Vitamin A und Vitamin C enthält sogar diese wässrige Melone und Mineralstoffe und den roten Farbstoff Lycopin natürlich auch. So, und ich frage mich ja immer, was man so für eine Melone mitnimmt im Supermarkt. Da liegen ja ganz, ganz viele auf ganz, ganz großen Haufen mittlerweile. Aber welche ist denn jetzt reif und welche eben nicht so lecker und so süß? Da gibt es 4 wichtige Reifetests. Der erste ist der Klopftest. Habt ihr bestimmt schon mal gehört und vielleicht auch schon gemacht. Da klopft man mit dem Knöchel so gegen die Schale und so ein hohler und dumpfer, tiefer Ton, der signalisiert, die ist reif. Tja, und klingt es metallisch oder leise, ist die Melone leider noch unreif, kann man also noch liegen lassen. Dann gibt's den Feldfleck. Da kann man auf der Liegestelle, auf der Unterseite mal gucken. Da ist ein Fleck und der sollte cremegelb bis ganz gelb sein, also gelb bis cremegelb. Und wenn es ein weißer oder ein grüner Fleck ist, dann bedeutet das, dass die Melone einfach mal zu früh geerntet wurde. Die wird dann auch nicht wieder reifer. Ja, Gewicht ist auch eine ganz wichtige Angelegenheit, wenn man so eine Melone mal testet. Dazu kann man die natürlich anheben. Ist ja klar, wie soll man sonst das Gewicht rauskriegen? Reife Wassermelonen bestehen nämlich zu 95% aus Wasser. Ich habe es schon eingangs gesagt. Und sind deswegen für ihre Größe ziemlich schwer. Ne, wie bei so einer Bowlingkugel gibt es auch die leichteren, die schweren. Also eine reife Melone fühlt sich eher nach einer schwereren Bowlingkugel an. Und die Schale, die sollte matt sein, weil eine glänzende Schale, die deutet auf eine unreife Frucht hin. Tja, da hätten wir 4 gute Tests, um herauszufinden, welche Wassermelone denn nun eigentlich wirklich reif ist. Und jetzt steht eigentlich dem den Kauf von 2 oder 3 Wassermelonen nichts mehr im Weg. Kann man ermeckern finanziell und gut, bei dem Wetter schmeckt es auf jeden Fall. Guten Appetit zum Tag der Wassermelone.
1: Tschüss.

Watermelon Sugar. Ja, probiere ich dann gleich. Nach der Sendung gibt's eine Wassermelone bei mir. Keine ganze, aber zumindest so 2-3 Stücken. Ja, apropos schönes Wetter. Bei schönem Wetter geht man in Chemnitz auch gerne mal in den Schlossteichpark. Da sind die Parkwege neu aufbereitet worden, neu saniert worden. Und am Freitag, morgens um 10.30 Uhr, eröffnet der Baubürgermeister Thomas Kütter die am Ernst-Thälmann-Denkmal da am Schlossteich an der Promenadenstraße die neuen Parkwege in den Schlossteichanlagen. Wie gesagt, die sind saniert worden. Und zwar gibt es da zwei Bereiche. Seit Anfang März hat man da gearbeitet und es gibt den östlichen Hauptweg, der auf einer Länge von so rund 450 Metern parallel zur Promenadenstraße läuft. Da ist eine grundhafte Sanierung durchgelaufen und der Platz rund ums Ernst-Thälmann-Denkmal, der ist denkmalgerecht erneuert worden. Wenn es noch keiner weiß, da steht tatsächlich ein Denkmal von Ernst Thälmann. Finde ich gut. In den nördlichen Bereichen des Schlossteichs und in der Schlossteichstraße, da sind zudem so ein wild entstandener Trampelpfad mit einer Länge von so roundabout 50 Metern vollständig zurückgebaut, also umgeackert worden und es wurden Sträucher gepflanzt, damit nicht ein neuer Weg entsteht. Ja, und die gesamte Planung und Umsetzung, die ist in ganz enger fachlicher Abstimmung mit der Denkmalschutzbehörde entstanden, weil ja da auch das eine oder andere Denkmal steht und die Kosten für diese beiden Abschnitte der Baumaßnahme, die belaufen sich immerhin auf rund 450.000 Euro, also fast eine 500.000. Allerdings gab es da 2/3 davon als Fördermittel aus dem Programm Lebendige Zentren. Ja, im nächsten Jahr wird die Sanierung der Wege dann entlang der Promenadenstraße bis zur Schlossteichstraße fortgesetzt und dann ist der Schlossteichpark auch wieder richtig, ja, saniert, sieht richtig gut aus, ganz, ganz ordentlich und auch jetzt schon kann man da wieder flanieren. Wie gesagt, am Freitag um 10.30 Uhr eröffnet dann Baubürgermeister Thomas Kütter diesen wunderbaren Park mit den neu und frisch sanierten Wegen. Kann man wieder mal am Schlossteich gucken. Macht viel Spaß bei dem Wetter.

Da hat sie völlig recht, Silbermond, es reißt sich leichter mit leichtem Gepäck. Heute auf den Tag genau vor 22 Jahren übrigens, da haben sie den New Faces Award 2004 gewonnen. Da gab es das Debütalbum, das allererste, Verschwende deine Zeit, so hieß das. Und zu dem Zeitpunkt waren die schon 3 Wochen in den Top 5 der deutschen Charts und haben als beliebteste Band des Jahres vor Juli und Virginia jetzt den Gewinner gemacht. Richtig klasse. Zwei Jahre vorher, also im Juni 2002, da sind sie zum allerersten Mal mit ihrem Bandnamen Silbermond aufgetreten, waren dann 2 Wochen lang mit Radio PSR sachsenweit unterwegs auf Tour. Ich habe die begleitet, wir haben uns da kennengelernt, also ich habe die Tour moderiert und der Name Silbermond, der war übrigens bei der Suche nach einer neuen Bezeichnung für die Band, die gab es da vorher schon unter anderem Namen, so als Schülerband, und der Name Silbermond, der war der allererste Vorschlag, der allen Bandmitgliedern und auch der Crew auf Anhieb zugesagt hat. Tja, und nach dieser Tour, 2 Wochen mit Radio PSR, gab es dann auch den großen Auftritt am 5. Juli 2002 bei der 10 Jahre Radio PSR Geburtstagsparty, das war in der Arena Leipzig. Mehr als 10.000 Menschen waren da und 2003, also ein Jahr später schon, haben die Mädels oder das Mädel und die Jungs schon den 2. Platz bei den Newcomer Awards Lucky Star gewonnen. Heute auf den Tag genau vor 22 Jahren, also auch der New Faces Award 2024, der ging an Silbermond und ich habe es gerade gesagt, 2. Platz hat Juli belegt und die haben wir jetzt hier bei uns im Programm.

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1: Mein Name ist Angie Pirsch. Weitere Leipziger Bushaltestellen werden barrierefrei gemacht. Bauarbeiten für neue Gottläuberbrücke im Osterzgebirge angelaufen. Dresden rückt kühle Orte für heiße Tage ins Bewusstsein. Die Meldungen im Einzelnen. In Leipzig werden weitere Bushaltestellen barrierefrei ausgebaut. Heute haben die Arbeiten an der William-Zipperer-Straße in Alt-Lindenau begonnen. Die Haltestelle Hempelstraße wird mit einem Blindenleitsystem ausgestattet. In Richtung Stadtzentrum bekommt die Haltestelle einen neuen Unterstand. Bis zum Oktober, da werden dort rund 320.000 Euro investiert. Im Leipziger Nordosten, da rollen die Bagger im September an. Dann werden die Bushaltestellen Braunstraße, Bautznerstraße und Schönefeld-Ost umgebaut. Die Haltestelle Braunstraße, Bautznerstraße wird stadteinwärts in den Grünstreifen verlegt. Die Station Schönefeld-Ost erhält eine zusätzliche Start- und Endhaltestelle für die künftige Buslinie 64.

0: statt. Ampeln regeln dann den Verkehr. Wie das Landratsamt in Pirna mitteilt, wird auf beiden Seiten der Brücke auch die Straße auf 350 Meter erneuert. Die alte Brücke wird abgerissen, wenn das neue Bauwerk fertig ist. Ende Juli kommenden Jahres, da sollen die Arbeiten abgeschlossen sein. Die Kosten belaufen sich auf rund 2,6 Millionen Euro. Der Sommer nimmt uns ab heute wieder in den Schwitzkasten. Da kommt es ganz gelegen, dass Dresden gerade eine Karte mit kühlen Orten erstellt. In einer Umfrage, da haben die Einwohnenden mehr als 50 Rückzugsorte genannt, darunter Museen, Friedhöfe, die Heide und der Botanische Garten. Die eingereichten Vorschläge werden nun geprüft. Veröffentlicht werden alle Orte und Einrichtungen, an denen es sich an heißen Tagen deutlich kühler anfühlt als in der Umgebung. Wer nach Erfrischung sucht, findet dadurch leichter einen angenehmen Aufenthaltsort. Außerdem eingezeichnet sind zum Beispiel auch mobile Trinkwasserbrunnen mit Nebeldüsen und Trinkwassernachfüllstationen. Einige kühle Orte sind nur zu bestimmten Zeiten erreichbar. Auch dabei hilft die Karte weiter. Sie wird laut Stadtverwaltung ständig aktualisiert. Abgerufen werden kann die Karte im Internet auf dresden.de/kühle-orte. Soweit die Meldungen.
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2: Tja, da kann man so kühle Orte durchaus gebrauchen. Es scheint bis zum Abend die Sonne, es bleibt trocken und es ist schwül bei Temperaturen zwischen 26 und 30 Grad. In der Nacht bleibt es dann auch trocken. Erst in den Morgenstunden ziehen so von Westsachsen her ein paar mehr Wolken durch, die vereinzelt vor allem im Bergland auch mal einen Schauer bringen können. Die Tiefstwerte in der Nacht zwischen 22 und 18 Grad wird also gar nicht frisch. Und morgen und am Mittwoch, da scheint die Sonne weiter. Es bleibt sehr schwül und in der feuchten Luft entstehen dann gerne auch so einzelne kräftige Schauer oder Gewitter. Höchstwerte morgen und übermorgen zwischen 30 und 35 Grad. Und am Donnerstag, da wird es dann leicht unbeständig, aber auch nicht mehr ganz so heiß.
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2: Auf der B93 zwischen Borna und dem Abzweig Zedlitz gibt es in beiden Richtungen Stau nach einem Unfall. Und die B115 meldet zwischen Weißkeisel und Rietschen eine Sperrung wegen eines umgestürzten LKW. Da ist die B115 komplett gesperrt. Geblitzt wird unter anderem in Dresden in der Grundstraße in Richtung Körnerplatz. In Eilenburg stehen sie in der Wurzener Landstraße, da stadtauswärts. In Großenhain in der Wesnitzer Straße und in Zittau in der Schliebenstraße. Und falls ihr noch mehr Blitze habt für mich oder Verkehrsbehinderungen, könnt ihr uns gern was schreiben auf die 0341 3588 3095 oder auch eine Sprachnachricht hinterlassen. Oder ihr schreibt einfach eine Mail an studio@secondradio.de. Ich sage jetzt schon mal Dankeschön, wünsche euch eine entspannte Fahrt.
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1: Ja, so richtig heißes Sommerwetter wie heute hatten wir vor manchen Jahren nicht unbedingt. Da gab es auch mal richtig viel Regen, zum Beispiel im Jahr 2010. Da kommt es im Erzgebirge in der Lausitz und in der Sächsischen Schweiz nach einer ziemlich langen Dürreperiode dann aufgrund von Starkregen zu vielen Überschwemmungen. Da ist die Flut richtig durch viele Dörfer gelaufen. 4 Menschen sterben unmittelbar an den Folgen des Hochwassers. Mehr als 11.000 Sachsen sind damals ohne Strom. Und bald darauf kommt es im September 2010 und im Juni 2013 erneut zu flutartigen Überschwemmungen. In der Flutkatastrophe mit verheerenden Folgen kommt es dann auch im Sommer 2021, da aber nicht in Sachsen, sondern in Teilen von Nordrhein-Westfalen und Rheinland-Pfalz, was nicht heißt, dass es da weniger schlimm war. Tja, und heute auf den Tag genau, im Jahre 2011, da testet die Stadt Chemnitz mal ein Hochwasseralarmsystem, eben aus der Erfahrung dieser vielen Fluten und Hochwasser. An 12 Standorten sollen dann neue Sirenen, die Einwohner nahe der Flüsse Chemnitz, nahe der Würschnitz und nahe der Zwönitz künftig viel besser vor Hochwasser warnen. Und die Sirenen, die sollen die Anwohner früher als bisher warnen und zudem Durchsagen ermöglichen. Und das ist auch so ein Novum, dass da also auch mal gesagt werden kann, was zu tun ist. Nicht nur die Sirene, die manche ja auch gar nicht zuordnen kann und gar nicht weiß, was die bedeutet, sondern auch, dass man erklären kann mit der Durchsage, das und das wird jetzt passieren. Bitte nehmt da alles raus aus dem Haus, lasst euch evakuieren oder was auch immer. 2011 also, heute an diesem Tag, am 3. August 2011, ist das Hochwasserwarnsystem in Chemnitz zum ersten Mal getestet worden. Mit Erfolg, und seitdem funktioniert es auch besser. Ich habe dann nochmal ein Hochwasser danach erfahren in Chemnitz. Das war dann nicht mehr ganz so hoch wie die Hochwasser vorher und auch die Anlage hat richtig, richtig gut funktioniert.

Wasser, weil wir gerade bei flutartigen Regenfällen in den letzten Jahren, speziell im Jahr 2010, waren. Am letzten Wochenende, da gab es auch wieder ein schweres Unwetter, und zwar nahe der Felsenbühne Rathen in der sächsischen Schweiz. Da ist unglücklicherweise ein Mann von einem Baum erschlagen worden, stirbt da an dem Abend und 13 weitere Menschen haben sich verletzt. Momentan gelten da natürlich Sperrungen für die Waldgebiete, und nach dem Unwetter am frühen Freitagabend können auf der Felsenbühne Rathen jetzt auch auf absehbare Zeit einfach mal keine Vorstellungen stattfinden, was irgendwo total einleuchtet. Die Ticketpreise, die werden natürlich erstattet, und Stand heute Morgen sind die Vorstellungen erstmal bis zum Mittwoch, also bis zum 5.8. abgesagt worden, und eben bereits erworbene Tickets für die vom Ausfall betroffenen Veranstaltungen, die werden von der Felsenbühne Rathen natürlich zurückgenommen. Zuschauerinnen und Zuschauer werden dafür bitte die Theaterkasse der Landesbühnen Sachsen mal informieren unter Achtung. kasse@landesbühnen-sachsen.de. Da könnt ihr hinschreiben, falls ihr ein Ticket habt, was da jetzt nicht eingelöst werden kann, weil die Felsenbühne Rathen gerade gesperrt ist. Also nochmal kasse@landesbühnen-sachsen.de. Da bitte hinwenden oder sich telefonisch melden unter 0351 8954 321. 0351 8954 321. Das betrifft Tickets, die für die nächsten Tage in der Felsenbühne Rathen gekauft wurden und die jetzt zurückgegeben werden müssen, weil da im Moment kein Spielbetrieb stattfinden kann. Regulär war dieser Spielbetrieb ja bis zum 13. September geplant, aber der Veranstalter, der verweist auf erhebliche Schäden auf dem Gelände der Freilichtbühne. So ist zum Beispiel die Lichtbrücke mit den Scheinwerfern beschädigt worden und auch eine große LED-Wand zur Untertitelung der Aufführungen. Ja, und entsprechend der Landesbühnen, der weist außerdem darauf hin, dass man die Stücke speziell für die Felsenbühne Rathen inszeniert hat und deshalb nicht unbedingt so auf eine beliebige andere Freilichtbühne ausweichen kann, weil das ja ganz andere örtliche Gegebenheiten sind. Außerdem sind auch die Freilichtbühnen in dieser Saison richtig oft belegt, kann man also nicht einfach so einen Termin finden. Deswegen müssen die Veranstaltungen ersatzlos ausfallen und zurück ins Stammhaus nach Radebeul. Da kann man einfach auch nicht so wechseln. Da wird gerade in der Sommerpause gebaut. Also auch das geht nicht. Tja, und die kaufmännische Geschäftsführerin der Landesbühnen, Frau Artemis Wilms, die hat dem MDR gesagt, möglicherweise könne bis Ende der Woche eine erste Ausweichspielstätte benannt werden. Man kümmert sich also trotzdem wenigstens so im kleinen Rahmen. Wenn aber die Felsenbühne in Rathen wieder bespielt werden kann, das ist im Moment noch völlig unklar. Am Montag will die Leitung der Landesbühnen dann eine Krisensitzung aufhalten und die aktuelle Lage besprechen. Im Moment geht also auf der Felsenbühne Rathen überhaupt nichts. Da hat ein Unwetter getobt am letzten Freitag, und die Felsenbühne Rathen und auch die Wälder in der Gegend sind im Moment komplett gesperrt.

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1: Ich bin Dirk Zeitler. Der Streit um den gescheiterten Milliardenplan von FIFA-Präsident Infantino geht in die nächste Runde. Die UEFA droht jetzt mit rechtlichen Schritten. Sie habe Infantino aufgefordert, sämtliches Material im Zusammenhang mit dem Vorhaben nicht zu vernichten.
2: Sehr viel stärker kann man das Misstrauen kaum ausdrücken, als es die UEFA mit diesem Brief getan hat. Der Europäische Verband prüfe jetzt die Einleitung rechtlicher Schritte, eines Schiedsverfahrens und/oder Beschwerden bei den zuständigen Aufsichtsbehörden, heißt es da. Auch der US-Technologieinvestor Joshua Kushner soll so einen Brief erhalten haben. Er sollte bei dem Projekt eine Schlüsselrolle einnehmen. Auch Infantinos Wiederwahl als FIFA-Präsident im März nächsten Jahres droht jetzt durch die Affäre zu scheitern. Thomas Thonfeld, Sportredaktion.
3: Nach dem islamistischen Terroranschlag am Rande des Berliner Christopher Street Day werden islamistische Gefährder in der Hauptstadt strenger überwacht. 4 Gefährder tragen auf Antrag der Berliner Polizei nun Fußfesseln. Das teilte Berlins Innensenatorin Spranger mit. Sie begrüße es sehr, dass sich das zuständige Gericht damit ihrer Einschätzung angeschlossen habe. Der DAX hat zum Wochenstart einen neuen Rekord aufgestellt. Der deutsche Leitindex stieg erstmals über die Marke von 25.900 Punkten. Händler führen das auf die Hoffnung zurück, dass sich die USA und der Iran annähern könnten.
4: US-Präsident Trump hat geplante Angriffe erst einmal gestoppt und will reden. Wir werden mit Iran verhandeln, kündigt er an. Und das heißt auch über die für die Weltwirtschaft so wichtige Straße von Hormuz. Prompt gingen auch die Ölpreise runter. Die Sorgen vor steigender Inflation sind nun etwas geringer. Gepusht wurde das Hoch aber auch von Tech-Aktien in den USA und Asien. Die hatten sich zuletzt merklich erholt. Claudia Wächter, Nachrichtenredaktion.
3: Nach nur 1,5 Tagen ist der Löscheinsatz von Feuerwehrleuten aus Nordrhein-Westfalen im Nordwesten Spaniens schon wieder beendet. Die Entscheidung sei am Sonntagabend getroffen worden, sagte Frank Frenser von der Feuerwehr Bonn. Die spanischen Behörden seien zu der Erkenntnis gekommen, dass die Lage sich entspannt habe. Es werde daher keine externe Hilfe mehr benötigt.
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5: Bis zum Abend scheint bei lockerer Bewölkung häufig die Sonne. Am Abend sind besonders in den Bergen einzelne kräftige Schauer oder Gewitter möglich. Es wird zunehmend schwül bei Höchstwerten zwischen 30 und 34 Grad. In der Nacht neben Wolken oft auch klar. Vom Vogtland bis in die Region Leipzig, da ziehen einzelne teils gewittrige Schauer durch. Und die Tiefstwerte, die liegen zwischen 22 und 17 Grad.
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6: Die starten mit der A13. Vorsicht auf der A13 Dresden in Richtung Schönefelder Kreuz. Zwischen Großrechen und Bronco liegen da zurzeit Gegenstände auf der Fahrbahn im Baustellenbereich. Bitte fahrt da besonders vorsichtig. Die B93 zwischen Borna und dem Abzweig Zedlitz, da gibt es immer noch Behinderungen wegen Bergungsarbeiten. Die B115 ist zwischen Weißkeisel und Rietschen immer noch wegen eines umgestürzten LKW gesperrt. Und die B180 in Frankenberg, die ist die Altenhainer Straße und die ist zwischen der Dr. Bruno-Kochmann-Straße und der Hohenstraße wegen Sicherungsmaßnahmen voraussichtlich immer noch bis Anfang September dicht. Geblitzt wird auch und zwar unter anderem auf der B156 am Abzweig Nochten in Richtung Weißwasser, auf der S167 in Dresden in der Grundstraße in Richtung Körnerplatz, auf der S317 in den Verstehenser in Fraureuth in der Werdauer Straße. Es fotografiert aus Richtung Greiz und in Eilenburg gibt es einen Blitzer in der Wurzener Landstraße, da stand auswärts. Falls ihr noch Blitzer habt oder Verkehrsbehinderungen, immer hier auf unserer WhatsApp-Nummer, die 0341 35 88 30 95 oder Mails an studio@secondradio.de. Vielen lieben Dank für eure Tipps. Ich sag's gerne weiter und wünsche euch eine ganz entspannte Fahrt.
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6: 5:04 haben wir es, 16:05 ich grüße euch zur zweiten Stunde Sachsen Live, der Second Radio Nachmittag. Und wie immer gibt es in dieser zweiten Stunde natürlich auch Infos aus dem Kino, aus dem Cineplex in Leipzig. Erstmal einmal Musik und die kommt von Purple Disco Machine, also aus Dresden.

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1: Tja, auch wenn heute Montag und nicht Donnerstag ist, heute keine neuen Filme oder ganz selten nur neue Filme ins Kino kommen, steht auch jeden Montag wieder Heiko Fischer vom Cineplex in Leipzig gewehrbereit Fuß, um zu berichten, was es Neues in seinem Kino in Leipzig gibt. Und das hat heute Morgen bei Angie in der Morgensendung natürlich auch gemacht.
2: Ja, hallo und guten Morgen aus dem Cineplex Leipzig. Heute zum Montag wieder mit den Tipps so für unsere Specials und Events. Und ich beginne gleich mal chronologisch. Heute 18.30 Uhr kann man den Grünau 50 Film noch einmal bei uns sehen auf der großen Leinwand in seiner finalen Fassung. Also mit der 5. Episode. Da sind wir ganz gespannt, was der Regisseur Birk Posegger jetzt uns da noch, welche Seiten er uns da von Grünau halt noch zeigen wird. Also heute 18.30 Uhr, Grünau 50. Karten, solange es Karten gibt. Und dann geht es weiter. Morgen heißt es Hasta la Vista, Baby. Und ich glaube, die meisten wissen jetzt schon Bescheid. Der Terminator. In unserem Best of Cinema bringen wir ja regelmäßig alte Kultfilme oder Klassiker wieder auf die Leinwand. Und diesmal darf man sich auf den Terminator freuen mit Arnold Schwarzenegger. Weiter geht es am Mittwoch. Da haben wir die Paw Patrol. Das ist ja diese drollige Rettungshunde-Staffel am Start mit einer Preview. Denn auch die bringen ein neues Kinoabenteuer auf die Leinwand. Paw Patrol, der Dino-Film. Und hier wird die ganze Hunde-Staffel-Gruppe durch ein Unwetter auf eine Insel verschlagen. Und dort leben noch Dinosaurier. Und gleichzeitig wird aber halt auch der Bürgermeister quasi halt, der so ein bisschen der Gegenpart ist, auf die Insel verschlagen. Und er will die Ressourcen ausbeuten, abbauen. Und er weckt dabei einen schlafenden Vulkan. Und der bedroht nun alles. Paw Patrol, die Insel, die Dinos und den Bürgermeister auch selbst. Also hier ist die ganze Paw Patrol vor eine große Aufgabe gestellt. Den Film zeigen wir zweimal sogar am Mittwoch. Und dann gibt es wieder K-Pop am Donnerstag 18 Uhr und am Samstag dann 13 Uhr Atiz Lights Away in Cinema. Also so eine großartige, immersive Kinotour ist das von dem Film, von der Welttournee von Atiz. Also hier auch für alle K-Pop-Freunde ein herzliches Willkommen und wir freuen uns, alle halt bei uns im Cineplex Leipzig zu begrüßen zu können. Ja, das wären so meine Tipps für diese Woche. Ansonsten jetzt erstmal eine gute Zeit im Second Radio Land und einfach noch ein bisschen die Ferien nutzen und nicht vergessen, ab 10.30 Uhr öffnen wir schon starten bei uns schon die neuen Filme immer vormittags und ja, und die Türen gehen 10.15 Uhr dann auf. Also eine gute Zeit hier im Second Radio Land.
1: Tja, vielen Dank, lieber Heiko. Viele Grüße nach Leipzig. Und das mit dem K-Pop ist natürlich auch eine richtig tolle Geschichte. Kann man unbedingt mal hingehen. Dankeschön.
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0: alle guten Dinge.
1: Ja, schöne Sicht auf die Dinge, Jonas Molnar, alle guten Dinge. Und es ist ja wirklich so im Leben, also ganz oft, das sagt man zwar nicht nur so, sondern es passiert auch wirklich, wenn eine Tür zugeht, gehen mindestens zwei andere Türen wieder auf. Und so ist es ja auch passiert bei Paul McCartney. Wir wissen, dieser Paul McCartney war einer der vier Pilzköpfe der Beatles, einer der treibenden vier Pilzköpfe mit John Lennon. Gemeinsam hat er die allermeisten Songs geschrieben, dieser Fab Four, die sind alle Welthits geworden. Ja, und die waren ja irgendwann mal ja verstritten, wollten nicht mehr miteinander. 1970 war dann das Aus für die Beatles gekommen. Und Paul McCartney hat dann 1971, genau genommen am 3. August 1971, heute auf den Tag genau vor 55 Jahren, seine neue Band Wings gegründet. Dazu gehörten seine Frau Linda und Ex-Moody Blues-Mitglied Danny Lane. Wir wissen, Moody Blues Nights in White Shadows, das war so also ein richtig schöner Song damals in den 60ern. Ja, der Neuanfang nach dem Ende der Beatles wollte eben einfach mal wieder in der festen Band spielen und musikalisch nicht so viel kupfern, sondern einfach wieder bei Null anfangen. Wobei ihm das bei ja, seiner neuen Band in Wings nur bedingt gelungen ist, weil so ein bisschen Beatles-Sound hört man, glaube ich, immer noch raus. Aber die neue Band hatte eben den Kern aus Paul, Linda und Danny. Und dann ist die Bandbesetzung auch immer mal wieder gewechselt worden, über die Jahre sogar mehrfach. Das ist halt so. Da ist eine Fluktuation ganz schön groß im Bandgeschäft. Die Band wurde trotz aller Wechsel zu einer der erfolgreichsten Formationen in den 70er Jahren, hat gefeierte Alben veröffentlicht, wie zum Beispiel Band on the Run, da hören wir gleich den Titel. Song daraus. Aber 1981 hat sich die Band dann auch wieder aufgelöst. Nichtsdestotrotz, heute, auf den Tag genau vor 55 Jahren, hat Paul McCartney seine Wings gegründet. Das erfolgreichste Album war Band on the Run und wir hören jetzt hier bei Second Radio den Titelsong aus dem Album.

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1: Mein Name ist Angie Pirsch. Weitere Leipziger Bushaltestellen werden barrierefrei gemacht. Bauarbeiten für neue Gottläuberbrücke im Osterzgebirge angelaufen. Dresden rückt kühle Orte für heiße Tage ins Bewusstsein. Die Meldungen im Einzelnen. In Leipzig werden weitere Bushaltestellen barrierefrei ausgebaut. Heute haben die Arbeiten an der William-Zipperer-Straße in Alt-Lindenau begonnen. Die Haltestelle Hempelstraße wird mit einem Blindenleitsystem ausgestattet. In Richtung Stadtzentrum bekommt die Haltestelle einen neuen Unterstand. Bis zum Oktober, da werden dort rund 320.000 Euro investiert. Im Leipziger Nordosten, da rollen die Bagger im September an. Dann werden die Bushaltestellen Braunstraße, Bautznerstraße und Schönefeld-Ost umgebaut. Die Haltestelle Braunstraße, Bautznerstraße wird stadteinwärts in den Grünstreifen verlegt. Die Station Schönefeld-Ost erhält eine zusätzliche Start- und Endhaltestelle für die künftige Buslinie 64. Die neue Linie verbindet ab Dezember die Stadtteile Miltitz und Grünau mit dem Leipziger Nordosten. Die Busroute führt über Schleusig, die Südvorstadt und Reutnitz. Die Bauarbeiten dauern etwa 6 Wochen und kosten fast 430.000 Euro. Östlich von Breitenau bei Bad Gottleuba, da haben heute Brückenbauarbeiten begonnen. Eine neue Stahlbetonbrücke soll künftig auf gut 14 Metern die Gottleuba überspannen. Der Verkehr fließt während der Arbeiten noch über die alte Brücke. Allerdings dürfen nur Fahrzeuge darüber fahren, die weniger als 16 Tonnen wiegen. Außerdem wird die Straße an der Baustelle ab nächster Woche halbseitig gesperrt. Ampeln regeln dann den Verkehr. Wie das Landratsamt in Pirna mitteilt, wird auf beiden Seiten der Brücke auch die Straße auf 350 Meter erneuert. Die alte Brücke wird abgerissen, wenn das neue Bauwerk fertig ist. Ende Juli kommenden Jahres, da sollen die Arbeiten abgeschlossen sein. Die Kosten belaufen sich

0: Auffüllstationen. Einige kühle Orte sind nur zu bestimmten Zeiten erreichbar. Auch dabei hilft die Karte weiter. Sie wird laut Stadtverwaltung ständig aktualisiert. Abgerufen werden kann die Karte im Internet auf dresden.de/kühle-orte. Soweit die Meldungen.
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2: Zwar kühle Orte kann man gebrauchen in dieser Woche. Heute scheint bis zum Abend die Sonne, es bleibt trocken. Ist ja erstmal schön, aber es ist auch schwül bei Temperaturen zwischen 26 und 30 Grad hier bei uns im Second Radio Land. In der Nacht bleibt es dann auch trocken. Erst in den Morgenstunden ziehen so von Westsachsen her ein paar mehr Wolken durch, die vereinzelt und vor allem auch im Bergland mal einen Schauer bringen können. Die Tiefstwerte in der Nacht immerhin zwischen 22 und 18 Grad. Kühl ist da was anderes und morgen oder Mittwoch, da scheint weiterhin die Sonne. Es wird sehr schwül und in der feuchten Luft entstehen dann auch so einzelne kräftige Schauer und Gewitter. Die Höchstwerte liegen dann zwischen 30 und 35 Grad. Am Donnerstag wird es wieder leicht unbeständig und nicht mehr ganz so heiß.
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2: Wir starten mit der B93 zwischen Bonner und dem Abzweig Zedlitz. Gibt es immer noch Behinderungen wegen Bergungsarbeiten. Die B115 ist zwischen Weißkeisel und Rietschen immer noch wegen eines umgestürzten LKW komplett gesperrt. Und die S95 im Landkreis Bautzen, das ist die Straße zwischen Ostling und dem Abzweig Döbra, auch da ist alles nach dem Unfall dicht. Letzte Meldung kommt aus dem Kreis Sächsische Schweiz-Osterzgebirge von der S154 zwischen Lichtenhain und Mitteldorf. Da steht, Achtung, ein defektes Fahrzeug im Kurvenbereich. Geblitzt wird unter anderem auf der S167 in Dresden, das ist die Grundstraße, in Richtung Körnerplatz stehen sie da, in Fraureuth in der Wehrdauerstraße aus Richtung Greiz, in Kossebaute in der Gartenstraße stadtauswärts und in Großenhain in der Wesnitzer Straße. Und es gibt noch ein paar mehr Blitze, aber ja, die haben wir jetzt nicht zu die Zeit hier, um nochmal alle Blitze aufzulisten. Ihr nehmt am besten den Fuß vom Gas und haltet euch in die Geschwindigkeit, da geht überhaupt nichts schief. Ansonsten, falls ihr noch mehr Blitze haben solltet, gerne her damit auf unsere WhatsApp-Nummer. Es ist immer noch die 03413588-3095 oder ihr könnt immer noch mailen an unsere bekannte E-Mail-Adresse studio@secondradio.de. Ich sage Dankeschön, wünsche euch eine entspannte und natürlich blitzerfreie Fahrt in diesen Wochenstart.
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2: 6:05 haben wir es, 16:36 Uhr, und ich freue mich, dass ihr dabei seid hier in dieser zweiten Halbzeit von Sachsen Live, dem Second Radio Nachmittag.

0: keine Bindung mit einem ihrer ersten großen Hits, damals in den 90ern, das ist gewesen. Schöner Song, wie ich finde, heute immer noch auf vielen Partys gespielt. So, und jetzt kommen wir zu einer Rubrik, die ich besonders mag, nämlich
1: Menschen des Tages.
0: Ja, genau. Und mein Mensch des Tages ist einer, den kennt ihr garantiert, wenn ich jetzt mal diesen kleinen Fernsehbeitrag einspiele.
2: Liebe Zuschauer zu Hause, das ist ein einmaliger Triumph. Liebe junge Väter vielleicht oder Angehende, haben Sie Mut. Nennen Sie Ihre Neuankömmlinge des heutigen Tages ruhig Waldemar. Waldemar ist da.
0: Tja, Waldemar ist da, Waldemar Czepinski war gemeint, na klar, im Kommentar von Heinz-Florian Oertel damals, das war nach seinem großen Sieg, ja, und heute wird dieser Waldemar Czepinski ganze 76 Jahre alt, ja genau, 1950 geboren, 76 Jahre alt wird er und er ist der einzige Deutsche, der jemals einen Olympiasieg im Marathon errungen hat. Den Kommentar von Oertel haben wir gerade gehört. Außerdem ist er der in Neugadersleben geborene und für den SC Chemie Halle startende Athlet, neben dem Äthiopier Abede Bikila, gleichzeitig der einzige Mensch, dem dieses Kunststück, also Olympiasieg im Marathon, gleich zweimal gelungen ist. Czepinskis sportliche Laufbahn, die begann ja ursprünglich als Hindernisläufer. Aber nachdem er 1972 die Olympiateilnahme in München um 2,2 Sekunden verfehlt hat, und das war eine Menge damals, ist er auf die Marathondistanz gewechselt und kam bei seinem Debüt, dem ersten Lauf, als Dritter ins Ziel. Und das war ja ein riesengroßer Unterschied. Unter der Regie seines langjährigen Trainers Walter Schmidt, da wurde dieser Waldemar Czepinski 1976 und 1980 Olympiasieger, wobei dank ihm in Montreal die olympische Geschichte um ein Kuriosum bereichert wurde. Weil nach Beendigung der Marathon-Distanz damals die Rundenanzeige im Stadion noch immer eine 1 angezeigt hat, da lief Waldemar Czepinski sicherheitshalber nochmal eine Runde extra, was dann zur Folge hatte, dass ihn im Ziel der Zweitplatzierte, der Amerikaner Frank Schroeder, schon erwartete, obwohl er der Zweite war. Obwohl ihm die Chance zum dritten Olympiagold, das hätte er bestimmt auch bekommen, in Folge durch den Ostboykott der Spiele im Jahr 1984 in L.A. verwehrt geblieben ist, gehört er zu den beliebtesten Sportlern, zumindest in Ostdeutschland. Heute ist Waldemar Czepinski mit der ehemaligen Mittelstreckenläuferin Marita Politz verheiratet, besitzt auch einen Sportartikelladen in Halle an der Saale und da gibt's auch eine Filiale in Quedlinburg, wenn ihr mal gucken wollt. Ja, mit dem Park der Olympiasiege am Hansaring, der ehrt die Stadt Halle an der Saale seit 2019 so hallische Sportlerinnen und Sportler, die bei Olympia eine Goldmedaille gewonnen haben, mit einer Stele. Ja, und Waldemar Czepinski wurde da für seine Siege 1976 und 1980 natürlich auch geehrt. Die Stele kann man heute angucken.

Ja, macht Sinn, bei dem Wetter nichts an, nur das Radio. Roxette war das damals mit Marie Fredriksson. Ja, und die ist leider schon seit 7 Jahren nicht mehr unter uns, ist 2019 verstorben. Nichtsdestotrotz ist Roxette jetzt wieder live auf Tour in ihrer Live Back Again Tournee. Heute sind sie da in Bonn und Marie Fredriksson wird seit letztem Jahr ersetzt durch Lena Philipsson, die eben seit 2025 die großen Welthits wie gerade dieses Nothing on But the Radio oder eben Joyride oder The Look live auf der Bühne singt, und die Band, die spielt natürlich das Best of der Musik von Roxette mit den bekannten Musikern aus früheren Tagen. Die Band steht also noch, nur Marie ist eben nicht mehr dabei. Schade, schade, schade, aber Lena Philipsson macht ihre Sache auch richtig gut. Und ich weiß, dass der Weg heute nach Bonn weit ist, deswegen wollte ich es gar nicht sagen, wollte nur sagen, heute sind sie bei ihrem Deutschlandkonzert in Bonn, Roxette auf der Live Back Again Tournee. Es gibt sie also immer noch, oder besser gesagt wieder.

Tja, Liebe gibt es ja nicht nur unter Menschen, sondern man kann ja auch Dinge lieben, ne? Oder eben Zeiten, die man erlebt hat. Tolle Abenteuer und so. Und darum geht es jetzt im nächsten Ausruf. Ein Aufruf, der kommt nämlich von der Buga Dresden 2033 GmbH. Ja, die Buga, die findet 2033 in Dresden statt. Und mit einem öffentlichen Aufruf lädt die GmbH der Buga ihre Bürgerinnen und Bürger aus Dresden ein, historische Erinnerungen an die Galopprennbahn Seydnitz oder auch an die Kiesseen in Leuben oder beide zu teilen. Gesucht werden da historische Fotos, es werden Dokumente gesucht und persönliche Erinnerungen um die Geschichte der beiden Orte im Rahmen dieser Bundesgartenschau 2033 sichtbar zu machen. Weiß, da ist noch eine Menge Zeit, aber es braucht auch eine Menge Zeit, so tolle Geschichten, Erinnerungen, Fotos etc. zu sichten und zu sammeln. Dann die Galopprennbahn Seydnitz, die wird ja als zukünftiges Kernareal, also so der Mittelpunkt der Buga 2033, zu dem ganz zentralen Veranstaltungs- und Ausstellungsort dieser Bundesgartenschau. Und die Kiesseen, Leuben und der benachbarte Trümmerberg, die erzählen ja ein bedeutendes Kapitel der Dresdner Nachkriegsgeschichte. Nicht nur die Dresdner wissen, was ich meine. Beide Orte haben Generationen von Menschen als Orte des Sports, der Erholung und des Naturerlebnisses geprägt. Und mit dem Aufruf möchte die Buga Dresden 2033 das kulturelle Erbe bewahren und eben auch persönliche Geschichten für Ausstellungen und Veröffentlichungen sammeln. Und gesucht werden da unter anderem eben historische Fotografien, auch Film- oder Tonaufnahmen, Zeitungsartikel, Dokumente, persönliche Erinnerungen und Anekdoten, die man erzählen kann. Kann man ja auch im Mikrofon sprechen und dann mal festhalten für die Ewigkeit und auch Geschichten über Veranstaltungen, über Begegnungen oder ganz besondere Erlebnisse an der Galopprennbahn oder den Kiesseen werden gesucht. Ja, und die eingereichten Erinnerungen, die können dann nach Absprache in Ausstellungen oder in Veröffentlichungen in der Presse oder bei Vermittlungsangeboten der Buga Dresden 2023 einfließen und die Originale bleiben logischerweise ganz selbstverständlich bei den Eigentümerinnen und Eigentümern. Da muss nichts weggegeben werden, da werden lediglich Kopien gemacht von den ganzen Dingen. Ja, wenn ihr da mitmachen wollt, dann findet ihr ein Einreichungsformular und auch die Informationen über das ganze Prozedere unter folgender Adresse: buga2033.de, also buga2033.de/aktuelles. Da kann man alles nachlesen und noch ein kleiner Hinweis, wer seine Kontaktdaten angibt, der wird von der Buga Dresden 2033 GmbH kontaktiert, um die weitere Verwendung der Materialien dann auch gemeinsam abzustimmen. Also eine ganz tolle Sache, wie ich finde, und falls ihr noch Rückfragen haben solltet, gerne per Mail an hallo@buga2033.de.

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1: Ich bin Doc Zeitler. Rekord beim DAX, deutlicher Rückgang beim Ölpreis. An den Finanzmärkten sorgt die Hoffnung auf Entspannung im Nahen Osten für Auftrieb. Hintergrund ist die Ankündigung von US-Präsident Trump, neue Gespräche mit dem Iran führen zu wollen. Der Iran hat solche Gespräche aber auch noch nicht bestätigt.
2: Seit Monaten manipuliert Trump Märkte und Ölpreise mit Ankündigungen einer baldigen Einigung mit dem Iran, bis die dann im Nichts verpuffen. Auch die jüngste angeblich imminente Gesprächsrunde über die Straße von Hormuz wurde vom Iran nicht bestätigt. Unklar ist auch, wo die geplanten Gespräche stattfinden, wer dabei ist und wie lange sie dauern sollen. Der Ölpreis allerdings ging prompt wieder runter, vor allem auch nachdem Trump die geplanten Großangriffe mit Hinblick auf diese angeblichen Gespräche abgesagt hatte. Aus den USA, Tina Eck.
1: Die Einsatzkräfte in Griechenland kämpfen weiter gegen die schweren Waldbrände. Zwar hat der Wind westlich von Athen etwas nachgelassen, die Flammen breiten sich aber weiter an zwei Fronten aus. Das berichten griechische Medien.
3: Hunderte Feuerwehrleute, Dutzende Flugzeuge und Hubschrauber, unzählige Freiwillige. Und trotzdem ist hier noch kein Ende der Flammen in Sicht. Zwar hat sich die Situation heute deutlich verbessert, weil eben der Wind nicht mehr so stark weht, aber Entwarnung gibt es noch längst nicht. Immer wieder entwickeln sich neue Flammenherde aus den Glutnestern. Und es bleibt gefährlich. Für Athen und für die umliegende Region gilt auch morgen wieder die zweithöchste Warnstufe der Waldbrandgefahr. Aus Athen, Alexia Angelopoulou.
1: Nach dem islamistischen Terroranschlag am Rande des Berliner Christopher Street Day werden islamistische Gefährder in der Hauptstadt strenger überwacht. Vier Gefährder tragen auf Antrag der Polizei in Berlin nun Fußfesseln. Das teilte Innensenatorin Spranger mit. Sie begrüße es sehr, dass sich das zuständige Gericht damit ihrer Einschätzung angeschlossen habe. Der Streit um den gescheiterten Milliardenplan von FIFA-Präsident Infantino geht in die nächste Runde. Die UEFA droht jetzt mit rechtlichen Schritten. Sie habe Infantino aufgefordert, sämtliches Material im Zusammenhang mit dem Vorhaben nicht zu vernichten.
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4: Bis zum Abend scheint bei lockerer Bewölkung häufig die Sonne. Am Abend sind besonders in den Bergen einzelne kräftige Schauer oder Gewitter möglich. Es wird zunehmend schwül bei Höchstwerten zwischen 30 und 34 Grad. In der Nacht neben Wolken oft auch klar. Vom Vogtland bis in die Region Leipzig, da ziehen einzelne teils gewittrige Schauer durch und die Tiefstwerte, die liegen zwischen 22 und 17 Grad.
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5: Los geht's mit der A14 Richtung Dresden zwischen dem Schkeuditzer Kreuz und Schkeuditz. Da liegen Gegenstände, also ein Spanngurt auf dem linken und dem mittleren Fahrstreifen. Bitte fahrt da ganz besonders vorsichtig. A14 Richtung Dresden zwischen Schkeuditzer Kreuz und Schkeuditz. Da liegen Spanngurte auf dem linken und dem mittleren Fahrstreifen. Die A14 Richtung Magdeburg zwischen dem Raststätte Multental Nord und Klinga. Da liegen Reifenteile auf der Fahrbahn. Und die B115 ist zwischen Weißkaisel und Rietschen immer noch wegen des umgestürzten LKW gesperrt. Im Landkreis Bautzen ist die Straße zwischen Ostlingen und dem Abzweig Döbra auch immer noch gesperrt. Die S95 ist gemeint und die S154 im Landkreis Sächsische Schweiz-Osterzgebirge. Vorsicht zwischen Lichtenhain und Mitteldorf. Da steht ein defekter Traktor und zwar mitten im Kurvenbereich. Bitte vorsichtig. Geblitzt wird unter anderem auf der B156 am Abzweig Nochten in Richtung Weißwasser, auf der B173 in Kesselsdorf in Richtung Freiberg und auf der S167, das ist in Dresden die Grundstraße, da stehen sie Richtung Körneplatz. Falls ihr noch Blitzer habt, die ich noch nicht kenne, dann könnt ihr mir gerne einen Tipp geben auf unsere WhatsApp-Nummer, die 03413588 3095, oder e-mailt an studio@secondradio.de. Große Klasse von euch, dass ihr uns unterstützt. Ich bedanke mich dafür und wünsche euch eine entspannte Fahrt in diesen Montagnachmittag.
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5: So, und da ist sie schon angesprochen, die letzte Stunde unseres Sachsen-Live Second Video Nachmittags. Heute am 3. August 2026. Schön, dass ihr dabei seid.

0: Tja, wir wollen natürlich heute auch wieder einige Tipps geben. Die Ferien sind ja noch längst nicht vorbei. Also so ein bisschen Zeit zumindest haben wir noch. Und deswegen gibt es hier nochmal unsere Tipps für die Ferien.
1: Veranstaltungen im Sachsenland.
0: Tja, und es ist ganz idyllisch, wenn sich so die Stadt Oberwiesenthal, der Kurort Oberwiesenthal in 914 Metern über Null, die höchstgelegene Stadt Deutschlands übrigens, so ins Tal schmiegt zwischen den großen beiden Bergen, dem tschechischen Keilberg und dem 1215 Meter hohen Fichtelberg in Sachsen. Ja, und da kommt das Motto, kommt höchstgelegen, auch richtig, finde ich auf jeden Fall. Der Kurort Oberwiesenthal lädt dazu jede Jahreszeit zu einem Besuch ein, natürlich auch jetzt im Sommer. Und da geht es zum Beispiel auf Schusters Rappen oder mit dem Mountainbike durch die Bergwelt. Kann man schön wandern, kann man auch schön Fahrrad fahren, da ist vieles ausgebaut und eine Fahrt mit der ältesten Seilschwebebahn Deutschlands, die muss natürlich auch sein, oder so eine Fahrt mit der historischen Postkutsche, auch die sollte man in Oberwiesenthal nicht verpassen. Es gibt dort auch ein Wintersportmuseum im Wiesenthaler K3, da kann man ein Quiz lösen, es gibt tolle Überraschungen für alle Wintersport- und auch Radsportfans von morgen. Es gibt die Sommerrodelbahn in Oberwiesenthal, auch eine schöne, lange und tolle Geschichte. Man kann mit der Fichtelbergbahn fahren, man kann Familien wandern entlang des Bimmelbahn-Erlebnispfades. Den gibt es da auch. Und es ist Freizeitspaß garantiert auf der längsten Flyline der Welt. Da ist einfach nur Fliegen schöner. Monsterroller sind da für die ganze Familie. Kann man eine Tour buchen oder eben auch mit der Fichtelberg-Schwebebahn auf den höchsten Berg Sachsens sich hochtragen lassen und die Aussicht genießen. Ja, Fichtelchens Kinderland ist auch am Start. Da gibt es eine Sommer-Tubing-Bahn. Es gibt die Eis- und Sportarena mit Kunstrasen im Sommer für Volleyball und für Kleinfeldfußball. Und es gibt ein Meeresaquarium am Fichtelberg. Da kann man sich auch schlau machen und tolle Geschichten sehen. Und es gibt das Sport- und Freizeitcenter am Fichtelberg. Da gibt es Tennisplätze, es gibt Indoor-Fußball, es gibt Bowling und Kegelbahnen. All das am Ferienort in Oberwiesenthal am Fichtelberg. 914 Meter über Null und zwischen den beiden hohen Bergen, zwischen dem Fichtelberg in Oberwiesenthal und dem Keilberg in Tschechien. Wenn ihr wollt, also hinkommen nach Oberwiesenthal, das lohnt sich auch im Sommer. Immer richtig guter Tipp, wie ich finde.

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1: Tja, unsere Radioheimat zum Markkleeberg und hat wieder eine richtig coole Geschichte gegründet. Es gibt das Motto Grünes Zuhause und damit unterstützt die große Kreisstadt Markkleeberg das Engagement von euch, Bürgerinnen und Bürger, für ein lebenswerteres Wohnumfeld. Gefördert werden da jetzt Maßnahmen, die man an Dachflächen, zum Beispiel bei Garagen oder an Fassaden oder auch bei der Gestaltung von Innenhöfen und Vorgärten selber machen kann. Es geht natürlich um die Umwelt und es gibt eine entsprechende Richtlinie, die gewährt da finanzielle Zuschüsse für Projekte, die die ökologische Qualität im Stadtgebiet nachhaltig steigern. Sieht nicht nur gut aus, hilft auch wirklich der Umwelt und das ist doch riesig groß und klasse. Und diese Anreize, die es da gibt, die sollen zur Eigeninitiative motivieren und private Investitionen in die Klimafolgenanpassung und den Erhalt der Artenvielfalt erleichtern. Also selbst ist der Mann oder die Frau und dabei ist es unerheblich, ob die Maßnahme zur Begrünung schon abgeschlossen ist oder ob man da auch erst beginnt, nachdem da ein Antrag gestellt ist. Auch das ist ja cool, wenn man jetzt schon so getan hat, einfach weil man Macher ist, dann kriegt man vielleicht trotzdem noch fürs Grüne zu Hause und eben für die Dinge im Stadtgebiet eine Förderung rückwirkend. Ja, zusätzlich besteht noch die Möglichkeit, Fördermittel für die Gestaltung und Pflege von Baumscheiben zu erhalten. Durch die Pflege von diesen Pflanzflächen, da leistet man so einen aktiven Beitrag zur biologischen Vielfalt im Stadtbild von Markkleeberg und neben der optischen Aufwertung, was einfach besser aussieht, schützt so eine dichte Bepflanzung die Baumstandorte auch effektiv vor Vermüllung, vor Verdichtung durch Betreten oder durch unzulässiges Parken, weil da einfach wieder was draufgepflanzt worden ist. Ja, das betrifft das ganze Stadtgebiet von Markkleeberg. Wenn ihr also Markkleeberger seid oder Markkleebergerinnen, dann könnt ihr gefördert werden. Das betrifft Privatpersonen und auch kleine Unternehmen. Und gefördert wird zum Beispiel Dachbegrünung. Übrigens intensiv und auch extensiv. Es wird Fassadenbegrünung einschließlich Kletterhilfen gefördert. Es wird die Entsiegelung von Hofbegrünungen, Entsiegelung und Hofbegrünung gefördert. Und es gibt noch eine ganze Menge mehr Dinge, die gefördert werden. Und deswegen vielleicht auch Bepflanzung von Baumscheiben. Also da ist eine Menge drin. Ja, und wie viel kriegt man da? Auch das kann man jetzt bei mir hier erfahren. Für die Dachbegrünung gibt es 80% der Kosten, die entstanden sind. Allerdings begrenzt auf maximal 2.500 Euro. Bei der Fassadenbegrünung das gleiche, 80%, das wiederum begrenzt auf maximal 1.000 Euro. Bei der Entsiegelung und bei der Hofbegrünung gibt es ebenfalls 80%, dort aber ist der Maximalbetrag 2.000 Euro. Und es gibt ein Starterpaket für die Baumscheiben, die werden zu 100% gefördert, beziehungsweise mit maximal 100 Euro pro Scheibe. Wenn ihr mitmachen wollt, das Grüne Zuhause in Markkleeberg, da gibt es Unterstützung. Wenn ihr ein bisschen was tut für die Umwelt und das sieht nicht nur gut aus, das kann sich auch richtig rechnen für euch, denn ihr kriegt in euren eigenen Häusern, Vorgärten, Dachgärten, was immer auch ihr da zu Hause habt, Geld und das wird gefördert von der großen Kreisstadt Markkleeberg. Eine Idee, die ich richtig klasse finde und deswegen, wenn ihr Bock habt, dann einfach mal hingehen zur Stadt Markkleeberg und euch mal schlau machen, weil da gibt es eine Menge Geld nicht zu gewinnen, sondern einfach als Hilfe, zur Selbsthilfe. Macht mit, wäre cool.

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1: Mein Name ist Angie Pirsch. Weitere Leipziger Bushaltestellen werden barrierefrei gemacht. Bauarbeiten für neue Gottläuberbrücke im Osterzgebirge angelaufen. Dresden rückt kühle Orte für heiße Tage ins Bewusstsein. Die Meldungen im Einzelnen. In Leipzig werden weitere Bushaltestellen barrierefrei ausgebaut. Heute haben die Arbeiten an der William-Zipperer-Straße in Alt-Lindenau begonnen. Die Haltestelle Hempelstraße wird mit einem Blindenleitsystem ausgestattet. In Richtung Stadtzentrum bekommt die Haltestelle einen neuen Unterstand. Bis zum Oktober, da werden dort rund 320.000 Euro investiert. Im Leipziger Nordosten, da rollen die Bagger im September an. Dann werden die Bushaltestellen Braunstraße, Bautznerstraße und Schönefeld-Ost umgebaut. Die Haltestelle Braunstraße, Bautznerstraße wird stadteinwärts in den Grünstreifen verlegt. Die Station Schönefeld-Ost erhält eine zusätzliche Start- und Endhaltestelle für die künftige Buslinie 64. Die neue Linie verbindet ab Dezember die Stadtteile Miltitz und Grünau mit dem Leipziger Nordosten. Die Busroute führt über Schleusig, die Südvorstadt und Reutnitz. Die Bauarbeiten dauern etwa 6 Wochen und kosten fast 430.000 Euro. Östlich von Breitenau bei Bad Gottleuba, da haben heute Brückenbauarbeiten begonnen. Eine neue Stahlbetonbrücke soll künftig auf gut 14 Metern die Gottleuba überspannen. Der Verkehr fließt während der Arbeiten noch über die alte Brücke. Allerdings dürfen nur Fahrzeuge darüber fahren, die weniger als 16 Tonnen wiegen. Außerdem wird die Straße an der Baustelle ab nächster Woche halbseitig gesperrt. Ampeln regeln dann den Verkehr. Wie das Landratsamt in Pirna mitteilt, wird auf beiden Seiten der Brücke auch die Straße auf 350 Meter erneuert. Die alte Brücke wird abgerissen, wenn das neue Bauwerk fertig ist. Ende Juli kommenden Jahres.

0: Außerdem eingezeichnet sind zum Beispiel auch mobile Trinkwasserbrunnen mit Nebeldüsen und Trinkwassernachfüllstationen. Einige kühle Orte sind nur zu bestimmten Zeiten erreichbar. Auch dabei hilft die Karte weiter. Sie wird laut Stadtverwaltung ständig aktualisiert. Abgerufen werden kann die Karte im Internet auf dresden.de/kühle-orte. Soweit die Meldungen.
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2: In der Nacht bleibt es trocken. Erst in den Morgenstunden ziehen dann von Westsachsen her vielleicht ein paar mehr Wolkenfelder durch, die vereinzelt auch mal vor allem im Bergland einen Schauer bringen können. Die Tiefstwerte in der Nacht zwischen 22 und 18 Grad. Ganz schön warm also. Und morgen und am Mittwoch, da scheint die Sonne weiter. Es wird sehr spül und in der feuchten Luft entstehen dann auch mal einzelne kräftige Schauer oder Gewitter. Die Höchstwerte morgen und übermorgen zwischen 30 und 35 Grad. Und am Donnerstag wird es dann wieder leicht unbeständig, aber nicht mehr ganz so heiß. Manche werden aufatmen.
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2: Wir starten mit der B115. Die ist zwischen Weißkeisel und Rietschen immer noch wegen eines umgestürzten LKW gesperrt. Die S95 im Landkreis Bautzen zwischen Ostling und dem Abzweig Döbra, da gibt es Behinderungen nach dem Unfall. Bitte da vorsichtig fahren. Und im Landkreis Sächsische Schweiz-Osterzgebirge steht immer noch zwischen Lichtenhain und Mitteldorf auf der S154 ein defekter Traktor, und zwar direkt im Kurvenbereich. Geblitzt wird unter anderem in Dresden in der Grundstraße in Richtung Körnerplatz, in Dresden am Terrassenufer, da stadteinwärts und in Großenhain stehen sie in der Wersnitzer Straße. Und falls ihr noch Blitzer kennt, könnt ihr mir gerne einen Tipp geben auf die 03413588-3095 oder ihr mailt an studio@secondradio.de. Wie immer, Dankeschön für eure Tipps und ich wünsche euch eine entspannte Blitzer- und natürlich unfallfreie Fahrt in diesen Montagnachmittag.
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2: Letzte Runde um 17.36 Uhr und die startet mit Musik aus den 70ern, glaube ich. Hier sind die Hollies und ihr Song vom Long Cool Woman.

Es ist immer noch Hochsommer. Wir sind am Anfang August und es ist jede Menge los im schönen Sachsenland. Da wird jede Menge Kultur geboten und jede Menge Sport auch. Und das traditionsreiche Elbeschwimmen, das hatte gestern einen Teilnehmerrekord in Dresden erreicht. Veranstalter Daniel Baumann hat gesagt, am Vormittag, gestern zum Sonntag, da stürzten 2.368 Teilnehmer in die immerhin 23 Grad warme Elbe. Ja, das ist eine richtig coole Zahl. Das sind 10% mehr als beim letzten Rekord, den gab es im letzten Jahr. Also nochmal 10% obendrauf. Und der Start des Elbeschwimmens war wie immer am Blauen Wunder. Über 3,5 Kilometer ging es für die Teilnehmer dann stromabwärts. Man muss sich also nicht mal anstrengen, sondern man schwimmt einfach mit dem Strom. Ja, und mitgeschwommen sind die Menschen entweder bunt kostümiert oder in klassischen Badesachen. Also auch das, was man heute so ansieht, war ganz, ja, ganz oft dabei. Und die Altersspanne bei diesem Elbeschwimmen gestern, die war richtig beachtlich. Laut Veranstalter war der jüngste Teilnehmer gerade mal 1,5 Jahre alt und schwamm auf dem Rücken seiner Eltern. Und der älteste Teilnehmer war ein 89 Jahre alter Mann. Hut ab, Chapeau. Das muss man erstmal hinkriegen. Das extreme Niedrigwasser in der Elbe ist übrigens überhaupt kein Problem gewesen. Es waren zwar nur 55 Zentimeter Pegel, aber Pegel ist nicht gleich Wassertiefe. Da muss man nochmal ungefähr so 1,50 draufrechnen, sagt man. Und da hatte man also ungefähr 2 Meter Wassertiefe. Und das hat definitiv gereicht. Ja, das Elbeschwimmen, das erlebte in diesem Jahr übrigens schon seine 29. Auflage. Bei der ersten Veranstaltung im Jahr 1998, da trauten sich gerade mal 70 Schwimmerinnen und Schwimmer ins Wasser. Gestern waren es 2.368.

0: Tag in Sachsen ist fast vorüber. Unsere Sachsen Live Second Radio Nachmittagssendung ist schon fast durch. Aber wir haben noch die guten Nachrichten, die guten News vom 3. August 2026. Und das geht los mit einer Art automatisierten Sprachanalyse. Die könnte nämlich psychische Erkrankungen bei Kindern schon ganz frühzeitig erkennen. Ein Forschungsteam, das hat gezeigt, dass der Sprachstil und die Wortwahl Hinweise auf die spätere psychische Gesundheit geben. So lässt sich das Risiko einfacher einschätzen und eine frühe Untersuchung kann dann gezielt geplant werden und es kann auch eine frühe Unterstützung geben. Das also auch eine schöne Nachricht. Und eine zweite habe ich heute noch nicht ganz so viel, aber zwei sind es immerhin. Da geht es nach Taiwan. Da hatten die wandernden Mangrovenkrabben, ein Problem. Bäche, Wasserkanäle und Straßen, die versperrten ihnen den Weg zum Strand und da mussten sie aber hin, damit sie ihre Eier ablegen können. Freiwillige und Behörden halfen den Tieren jetzt, indem sie schmale Bambusbrücken gebaut haben und die Straßen kurzzeitig gesperrt haben, so ein bisschen die Krötenwanderung auf Taiwanesisch. Ja, zwei schöne Nachrichten, die Good News vom heutigen Montag, dem 3. August 2026. Unsere gute Nachrichten, ganz ehrlich, lese ich immer am liebsten vor.
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wunderbare Song schon. Charles and Eddie entlasse ich euch in den Abend hier bei Second Video. Das soll er gewesen sein, der Second Video Nachmittag Sachsen Live vom 3.8.2026. Bei uns geht es jetzt nahtlos weiter mit einer Sondersendung, einem Second Video Spezial. Thorsten, der ist nämlich live in Eidenburg und meldet sich gleich von da. Um 18 Uhr geht's da los. Und da geht's um Lost Places. Es geht um Kunst und auch die Weltkleinstadt Eidenburg. Finde ich ja klasse, den Begriff Weltkleinstadt Eidenburg. Also um 18 Uhr startet's da, bis 20 Uhr, 2 Stunden, ein Second Radio Spezial aus Eidenburg. Und morgen um 15 Uhr begrüßt euch für diese Sendung Sachsen Live, der Second Radio Nachmittag, unser Erik Schiemann. Ja, ich wünsche euch einen schönen Abend gemeinsam mit uns. Macht das Beste draus. Und ja, heute Nacht wird's ein bisschen warm, aber wir überstehen das. Tschüss für heute, sagt der Uwe.

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5: Ich bin Dirk Zeitler. Die Hitze hat Deutschland fest im Griff. Der Deutsche Wetterdienst hat für nahezu ganz Deutschland eine Hitzewarnung herausgegeben. Besonders in der Mitte, im Osten und im Süden wird vor extremer Wärmebelastung gewarnt.
6: Die Hitze wird vor allem dann zum Problem, wenn der Körper kaum noch eine Pause bekommt. Genau deshalb schaut der Deutsche Wetterdienst nicht nur nach der Temperatur auf dem Thermometer, sondern nach der sogenannten gefühlten Temperatur. Spielt auch die Nacht nicht mehr mit und kühlen Wohnungen kaum noch ab, steigt die Belastung deutlich. Dann helfen oft schon einfache Dinge. Viel trinken, direkte Sonne meiden und alles Anstrengende möglichst in die kühleren Morgen- oder Abendstunden legen. Zoe Tassovali, Nachrichtenredaktion.
5: Nach den ostdeutschen Ministerpräsidenten hat sich auch die saarländische Regierungschefin Rehlinger gegen die geplante Abschaffung der Rente mit 63 gestellt. Sie lehne den aktuellen Vorschlag ab, weil er dem Respekt vor der Lebensleistung von Menschen widerspreche, sagte die stellvertretende SPD-Vorsitzende den Zeitungen der Funke Mediengruppe. Ihr schleswig-holsteinischer Amtskollege Günther verteidigte dagegen den Vorschlag der Rentenkommission, die beliebte Rentenart abzuschaffen. Rekord beim DAX, deutlicher Rückgang beim Ölpreis. An den Finanzmärkten sorgt die Hoffnung auf Entspannung im Nahen Osten für Auftrieb. Hintergrund ist die Ankündigung von US-Präsident Trump, neue Gespräche mit dem Iran führen zu wollen. Der Iran hat solche Gespräche aber noch nicht bestätigt.
7: Seit Monaten manipuliert Trump Märkte und Ölpreise mit Ankündigungen einer baldigen Einigung mit dem Iran, bis die dann im Nichts verpuffen. Auch die jüngste angeblich imminente Gesprächsrunde über die Straße von Hormuz wurde vom Iran nicht bestätigt. Unklar ist auch, wo die geplanten Gespräche stattfinden, wer dabei ist und wie lange sie dauern sollen. Der Ölpreis allerdings ging prompt wieder runter, vor allem auch nachdem Trump die geplanten Großangriffe mit Hinblick auf diese angeblichen Gespräche abgesagt hatte. Aus den USA, Tina Eck.
5: Wegen der anhaltenden Waldbrände hat der griechische Zivilschutz die Evakuierung des Industrieparks der Stadt Megara angeordnet. Die Stadt mit ihren rund 36.000 Einwohnern liegt 45 Kilometer westlich von Athen. Obwohl in der Region hunderte Feuerwehrkräfte und zahlreiche Löschflugzeuge im Einsatz sind, ist es bisher nicht gelungen, die Brände unter Kontrolle zu bringen.
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5: Zum Wetter, die aktuelle Vorhersage des Deutschen Wetterdienstes. Ab dem Nachmittag werden im Südwesten und in der Mitte einzelne kräftige Gewitter durchziehen. Achtung, sie haben Unwetterpotenzial. Bundesweit scheint häufig die Sonne, im Norden einige Quellwolken. Die Temperaturen bewegen sich im Norden zwischen 23 und 29 Grad. Ansonsten sind es 30 bis 37 Grad. Die Gewitter, die aus dem Süden bis in die Mitte ziehen, können auch Hagel- und Sturmböen bedeuten. Morgen ähnliches Wetter, Schauer und Gewitter, dann eher im Norden und Nordosten.

0: Hallihallo und hier ist der Thorsten aus der Weltkleinstadt Eilenburg und wir haben wieder eine wunderbare Sendung. Wir sitzen hier im Coworking Space und ich habe heute vier Gäste, die über Lost Places sprechen werden, die über die Bedeutung von von verlorenen Plätzen sprechen, die dann aber auch über die Kunstwoche, die ja ein Höhepunkt hier in der Weltkleinstadt Eilenburg ist, da werden wir auch drüber sprechen. Und ich freue mich, dass ich hier vier Menschen sitzen habe, die einerseits sehr kompetent und auch gut gelaunt sind. Und das ist Mirko Seidel, David Koss, dann der Sven Lehmann und der Kai-Uwe Tüchler. Und vielleicht erstmal, dass ihr euch ganz kurz vorstellt und wir fangen mal mit Mirko an.
1: Ja, hallo, mein Name ist Mirko Seidel. Ich komme nicht aus der Weltkleinstadt Eilenburg, sondern aus der Weltgroßstadt Leipzig. Bin dort Gästeführer, Stadtführer, Reiseleiter, aber auch Architektur interessiert. Ich habe das mal studiert vor vielen, vielen Jahren. Gehe also oder ziehe durch die Städte, fotografiere, veröffentliche das auf meiner Internetseite. Nicht speziell zum Thema Lost Places, leerstehende Gebäude, spielt auch eine Rolle, aber das nicht mein ausschließliches Thema, also allgemein das Interesse für Architektur, das ich versuche, auch meinen Gästen dann näher zu bringen.
0: Mhm. David.
2: Ja, hallo, mein Name ist David. Ich bin Urban Explorer, ich bin Abenteurer und Räuber. Alles, was leer steht, alles, was Geschichte in sich trägt, das liebe ich zu entdecken. Das halte ich fest auf meinem YouTube-Kanal, nehme die Leute immer mit auf ziemlich spannende Reisen und versuche, altes Vergessenes wieder aufleben zu lassen und das in Bild und Bewegtbild. Ne? Also egal, ob Foto oder langes Video, Dokumentation gibt es da bei mir auf dem Kanal. Und ich habe die eine oder andere spannende Geschichte heute mitgebracht.
0: Das freut uns. Dann haben wir noch Sven.
3: Ja, Sven Lehmann, Unternehmens- und Personalberater hier aus Eilenburg, Weltkleinstadt, aber da natürlich nicht nur. Mein Blick geht heute natürlich zur Kunstwoche, aber ich bin auch fototechnisch unterwegs, zum Beispiel in Lost Places, zum Beispiel auch bei uns hier in Eilenburg im ECB-Verwaltungsgebäude.
0: Und der Kai.
4: Genau, Kai Tüchler, ursprünglich aus Erlangen, bin jetzt seit ein paar Jahren wohnhaft hier in Nordsachsen. Bin der Vorstandsvorsitzende des Tourismus- und Gewerbevereins hier in Eilenburg, bin selbstständiger Videograf und Social Media Manager. Und ja, das Thema Lost Place ist jetzt gerade auch bei mir ein bisschen im Kommen, weil ich in einem Lost Place in Eilenburg mein allererstes Musikvideo gedreht habe.
0: Also, wir haben hier Architektur, wir haben spannende Geschichten, wir haben auch grafische Kompetenz und wir haben künstlerische Kompetenz. Alles hier an einem Tisch und wir freuen uns sehr. Und natürlich haben die Menschen auch ihre Musik mitgebracht und das wird eine inspirative Reise durch Kunst und Musik.

0: So, wir sind hier in der Weltkleidenstadt Eilenburg, ihr hört Second Radio und ich bin Thorsten Weikert und habe hier vier Gäste bei mir am Tisch sitzen und wir reden über Lost Places und der Song, der hat ja dazu gepasst. Daniel Puccia ist das gewesen, Lost Places war der Song und wer hat sich den gewünscht von euch?
1: Ja, da gab es eigentlich noch einen Text dazu, den hatte ich mir gewünscht, aber egal, das war jetzt dann nur die Melodie.
0: Naja, das ist auch schön. So, wir haben das Thema Lost Places und ich kenne ja tatsächlich auch so Lost Places, das sind so verlorene Orte, die irgendwann mal eine Funktion erfüllt haben, die aber dann irgendwie verlassen worden sind und dann sich selbst überlassen sind. Also die Natur hat dann irgendwann angefangen, diese Orte wieder zu erobern und daraus entstehen ja dann irgendwelche kuriosen, teilweise auch wunderschönen Dinge. Aber jetzt, ihr habt ja in Eilenburg einen besonderen Lost Place. Welcher ist denn das?
2: Ja, da schreite ich gleich mal zur Tat. Und zwar haben wir das ECW-Verwaltungsgebäude. Ne? Unter anderem, muss man ja dazu sagen. Und das Gebäude, das steht eigentlich fast mitten am Stadtkern, wenn man es so schön sagen möchte. Und ist eigentlich von außen völlig unscheinbar. Also es geht fast unter, möchte man sagen. Weil ringsherum natürlich auch neu gebaut wurde. Und es fällt halt gar nicht auf. Aber wenn man einmal drin war, und ich habe mich lange gesträubt reinzugehen, weil ich natürlich mit dem Gebäude noch eine Mission vorhabe. Und wenn man da doch mal über die Gänge schleicht und sich so ein bisschen mit der Geschichte beschäftigt, was da gelaufen ist, wie viel Personal da eingesetzt war, dann ist dieses Eilenburger Chemiewerk, was ja in der Hauptverwaltung das eigentliche Gebäude war, ziemlich imposant. Also es hat schöne Ecken, schöne Winkel, die tatsächlich Geschichte aufleben lassen. Lange Flore, Gardinen teilweise noch drin, ganz viel schöne Glaselemente in den Durchgangstüren beispielsweise und natürlich Licht und Schatten spielt da eine ganz große Rolle. Ne? Also nur stumm im Gang stehen, in die Ferne blicken und dann nur die Sonne wandern lassen über mehrere Minuten. Sensationell, wie das aussieht. Ne? Kriege ich gleich wieder Gänsehaut, wenn ich drüber rede. Ja, gibt doch ein, zwei Highlights, aber vielleicht kann dazu Sven gern mal was sagen. Der hat ja da das ein oder andere Foto auch schon geschossen.
1: Also es gibt wirklich ein paar schöne Gänge. Also alleine schon die Tatsache, dass du dir vorstellst, du hast ein Eilenburger Chemiewerk, es arbeiten 3000 Leute vor 100 Jahren und mehr in dem Eilenburger Chemiewerk, dazu ein Verwaltungsgebäude. Das müsst ihr euch einfach vorstellen. Und zur damaligen Zeit ein sehr modernes Verwaltungsgebäude, das muss man dazu sagen. Riesige Gänge, riesige auch Türkomplexe, die innen offen stehen, teilweise leider eben auch kaputt sind. Und es gibt gerade für jemanden, der vielleicht so ein bisschen Räume und Wege gern fotografiert, bei tollem Licht, wie der David gerade schon gesagt hat, echt starke Fotos.
0: Mirko, du bist ja Inhaber einer Gästeführeragentur, Treffpunkt Leipzig heißt die. Und wie ist denn dein Bezug zu Lost Places?
3: Also mein Bezug zu Lost Places begann vor ungefähr 10, 12 Jahren. Das hat mit der Gästeführeragentur eigentlich auch gar nichts zu tun gehabt. Da habe ich mich aufs Fahrrad gesetzt und bin durch den Landkreis Leipzig gefahren und habe die Rittergüter geguckt, was ist überhaupt noch da von diesen Rittergütern. Habe dann eben festgestellt, dass viele in einem erbärmlichen Zustand sind. Hat was mit Bodenreform und mit DDR zu tun und dann Aufgabe der Nutzung nach 1990. Da habe ich aber auch erstmal entdeckt, wie viel erstmal es überhaupt gibt und wie viel auch Potenzial im ländlichen Raum noch vorhanden ist an Bausubstanz, die keiner mehr nutzt, die aber noch nutzbar ist. Betonung liegt auf noch. Also was wir auch für ein Potenzial haben in diesen leerstehenden Gebäuden. Ja, bei Leipzig kann man jetzt sagen, das ist fast durchsaniert. Stimmt auch nicht ganz, gibt es auch noch genug leerstehende Gebäude. Aber was wir beim Potenzial im ländlichen Raum haben, was wir entwickeln könnten, wenn sich jemand finden würde, der es entwickelt und das Geld in die Hand nimmt. Ja, damit ging das los. Und ja, dieser Gästeführeragentur, ich hatte vor einigen Monaten eine Anfrage genau zu diesem Thema. Da wollten also eine Gruppe eine Führung zu Lost Places in Leipzig haben. Ich sagte, ja, können wir gern machen, aber erstens, wir betreten die Grundstücke nicht und zweitens, wir betreten die Gebäude nicht. Haben sich auch nie wieder gemeldet.
0: Ja, das ist ja durchaus ein Problem, da gehen wir gleich noch drauf ein. Kai, wie ist das bei dir? Du bist ja nach Eilenburg gekommen und du bist ja Vorstandsvorsitzender des Tourismus- und Gewerbevereins Eilenburg und hast auch ein eigenes Unternehmen, was sich ja mit Social Media, mit Videokunst und Videografie auch beschäftigt. Wie gehst du an das Thema Lost Places ran?
4: Ja, also Lost Places, das Thema, das begleitet mich schon seit über 10 Jahren tatsächlich, vielleicht später was dazu noch genaueres. Ich hatte ja Kontakt oder habe immer noch Kontakt zu dem ehemaligen Museumsdirektor, dem Andreas Pflege. Und da ich dann irgendwann im Begriff war und jetzt immer noch bin, über Eilenburg an sich eine Doku zu drehen, war ja, ECW eigentlich kein Weg dran vorbei. Und deswegen waren wir dort auch schon vor circa 2 Jahren schon drin. Das war so das erste Mal, der erste Berührungspunkt mit dem ECW. Wahnsinnig großes Gebäude. Wir waren dort vielleicht 2 Stunden und es hat nicht gereicht. Also du brauchst da locker 6, 7, 8 Stunden, damit du wirklich alles in Ruhe exploren kannst. Und das war so der erste Bezug, eben den Leuten zu zeigen, was wir hier vor Ort in Eilenburg haben. Und es wird jetzt nochmal eine Aufnahme stattfinden in den kommenden Tagen und dann in den kommenden 1, 2 Monaten eben dieser Doku-Teil vom ECW-Gebäude in Eilenburg dann auch veröffentlicht.
0: Wie kommt das eigentlich, dass so diese Lost Places eine bestimmte Faszination haben? Also ich kann mich daran erinnern, so im, als ich noch ein kleines Kind gewesen bin, wir sind immer im Wald spielen gewesen und da war so eine Ruine. Ja, und das war eigentlich so der magische Ort, wo wir alle hingegangen sind. Das waren nicht die fertigen Hütten oder sowas, das waren diese Ruinen. Was ist so das Faszinierende daran, dass man wirklich dahin gezogen wird und dann irgendwie da auch hängen bleibt?
2: Nun, ich glaube, da muss man so ein bisschen differenzieren, ne? Also es gibt die einen, die sagen, das ist erstmal Neugier, zu sagen, ey, da steht was. Das steht nicht so da, wie es da stehen sollte. Es ist ein bisschen verkommen, es ist ein bisschen düster, es ist vielleicht auch ein bisschen gruselig. Ne? Und dann so dieses, ja, ich gehe einfach mal vom Weg ab und guck mal und schlag mich da durch Dornbüsche oder durch Brombeersträucher. Und dann gucke ich mal, da sehe ich ein Mauerwerk, ich kann mal durchs Fenster reingucken und dann sieht man tatsächlich schon viel Geschichte. Ne? Und dann fängt natürlich das Innere an zu arbeiten. Sagt, Mensch, was könnte das gewesen sein? Ist das jetzt eine alte Mühle, ein altes Bauernhaus? So fängt es ja in den meisten Fällen an. Es wird dann natürlich irgendwann technischer, je mehr man sich damit beschäftigt, umso zielgerichteter geht man an das ganze Hobby ran. Der eine, der ist dann auf das Thema Schlösser spezialisiert, der andere, wie ich beispielsweise, auf das Thema Bunker, alles was Untergrund ist, nochmal eine ziemlich spannende Geschichte, weil das sieht man ja nicht von oben. Ne? Das ist ganz, ganz viel Recherche gefragt, weil das war ja natürlich über einen ganz langen Zeitraum innerhalb der DDR natürlich auch nicht öffentlich. Ne? Also da gab es keine öffentlichen Dokumentationen, alles was dort gearbeitet hat, war in Tarnobjekten verpackt oder sowas. Aber die Faszination Lost Places ist tatsächlich die Geschichte, dieses man ist plötzlich weg. Man hat nicht nur den Weg verlassen, sondern man ist plötzlich in einer ganz anderen Story. Das heißt, du fährst mit dem Fahrrad, machst eine kurze Pause, siehst ein altes Gemäuer und kannst plötzlich in eine Geschichte eintauchen und alles um dich herum vergessen. Das ist, glaube ich, das Faszinierende an dem Thema Lost Place. Ja.
0: Sven, wann hast du deinen ersten Lost Place entdeckt?
1: Also tatsächlich muss ich jetzt ehrlicherweise gestehen, das war kurz nach der Wende in Eilenburg in einem alten Bunker, der tatsächlich kurz bei mir vorm Haus immer noch vorhanden ist. Der Eingang ist weggemacht seit vielen Jahrzehnten schon. Es war ein Luftschutzbunker. Da war ich, glaube ich, noch wesentlich jünger als heute.
0: Mirko, wie war das bei dir?
3: Ja, das begann auch in der Kindheit. Ich habe damals Gera gewohnt am Stadtrand, also eher ländlich. Und wenn wir so ein bisschen rausgefahren sind, da gab es an der Straße, lagen so Mauerreste rum. Was das war, wussten wir nicht, aber es war spannend für uns als Kinder, da drüber zu klettern. Ich darf da heute nicht drüber nachdenken, aber egal, es ist genau das Spannende. Auch gewissen, das ist ja eigentlich verboten. Ja, ja, dann ging das schon los. Ja, und ich kann das nur unterstreichen, was David gesagt hat. Genauso, wir leben in einer durchgestylten Welt, ist alles schön bunt und saniert und alles schön glatt und gerade und dann komme ich auf so ein Objekt, wo das eben nicht so ist und da verlassen wir ja unsere gewohnte Welt und das ist das Spannende vielleicht für viele auch, warum sie sich für solche Objekte interessieren. Ja.
0: Kai, wann hast du das erste Mal verbotene Pfade betreten?
4: Ja, ich musste jetzt erstmal kurz rechnen, wie viele Jahre das schon her ist. Das war vor ungefähr 14, 15 Jahren. Da, ja, was macht man mit einem Führerschein und einem Auto? Man fährt erstmal durch die Gegend und da ich ja damals schon sehr viel fotografiert habe, sind wir durch die Fränkische Schweiz damals gefahren und haben dort immer regelmäßig neue Objekte entdeckt. Und das war irgendwann mal so ein alte Brauerei, gehe ich mal davon aus, ein 4-5 Stockwerk hohes Gebäude mit Keller. Und bin ich nicht nur einmal drin gewesen und irgendwann halt auch leider das letzte Mal. Die ersten 2 Male waren noch okay, da konnte ich einige schöne Fotos machen, auch ein älterer Herr hat im Keller irgendwelche Handarbeiten gemacht, also ganz komisch, wenn du in einem dunklen, verlassenen Haus Geräusche hörst. Und irgendwann habe ich halt dann anderen Freunden noch was zeigen oder dieses Gebäude zeigen wollen und habe natürlich mein Auto direkt hinter der Straße gefahren und dort geparkt und ja, dann wurden wir entdeckt, erwischt, dann wurde die Tür zugesperrt, wir konnten nicht mehr rausgehen, mussten durch ein Loch krabbeln und dann wurden wir erwischt und ja. Ging dann doch nochmal gut, weil wir eine Freundin dabei hatten, die hat sich dann ein bisschen eingeschleimt und rausgeredet und dann konnten wir zum Glück fahren, aber er hat erkenntlich gemacht, ich habe dein Autokennzeichen, wenn ihr hier nochmal auftauchen solltet, dann kommt das nächste Mal auch die Polizei.
0: Spannende Geschichten hören wir gleich. Und David hat ja auch schon gesagt, dass er ganz viel Spannendes mit dabei hat, wenn es um Lost Places geht. Aber wir hören erst nochmal Musik. Und zwar haben wir jetzt das Soft Piano Project. Und ich glaube, es kommt von?
1: Könnte sein von mir.
0: Was hat dich dazu bewogen, das auszusuchen?
1: Einfach Lust auf die Melodie.
0: Dann hören wir jetzt die Melodie.

0: Ihr hört Second Radio und ihr hört eine Live-Sendung hier aus dem Coworking Space der Weltkleinstadt Eilenburg. Und wir reden über Lost Places in der ersten Stunde und dann reden wir auch über ein wichtiges Ereignis in diesem Jahr, nämlich die Kunstwoche in Eilenburg. Aber Lost Places haben es uns erstmal angetan und speziell auch hier das ehemalige Verwaltungsgebäude des Eilenburger Chemiewerkes, wo ihr ja auch schleichenderweise und vielleicht auch illegalerweise betreten habt. David, wie ist das gelaufen?
1: Ja, also tendenziell macht man sich erstmal in den jungen Jahren nicht so allzu viele Gedanken. Ne? Ich meine, was jetzt nicht strafmündig.
2: Was jetzt aber auch nicht unbedingt gut ist, ne?
1: Naja, aber ich glaube, das hatte früher alles einen ganz anderen Charakter. Ne? Da war das nicht so wirklich geklärt, was gehört denn eigentlich wem. Das kommt erst, je älter man wird, entwickelt man da ein Verständnis dafür, dass eben nicht die ganze Welt einem selber gehört. Ne? Sondern das war früher halt gang und gäbe, dass du gesagt hast, Mensch, komm, das probierst du mal aus und da fährst du mal mit dem Fahrrad hin. Und irgendwann, wie Kai vorhin schon sagte, hast du auch einen Führerschein, da fährst du mal weiter. Aber tendenziell ist es so, dass du natürlich irgendwann damit konfrontiert wirst, dass sich vielleicht mal jemand gestört fühlt, ne? Und der dich dann darüber aufklärt und sagt, Mensch, du ja, hast da eigentlich nicht zu sein. Ich mit meiner Erfahrung, da gibt es so ein, zwei Grenzwertige, will ich mal sagen, wo ich deutlicher darauf hingewiesen wurde, dass ich da nicht zu sein habe. Aber letztlich lässt sich das alles ganz gut regeln. Also wenn man jetzt nicht gerade der Typ ist, der sagt, ja, ich renne jetzt weg oder ich versuche jetzt hier einen Dicken zu markieren, eine Brust rauszustrecken und irgendwie verbal dagegen vorzugehen, sondern sagt du, ja, na klar, du hast vollkommen recht, ich habe hier eigentlich nicht zu sein, aber stört dich das jetzt persönlich oder hast du Anteile hier dran? Ne? Warum ist das für dich so schlimm? Und wenn man da ganz normal ins Gespräch geht, dann stellt man fest, dass da doch viele gemeinsame Interessen entstehen, weil irgendjemand hat natürlich Interesse auch an dem Gebäude, sonst würde sich darüber nicht aufregen und mit vielen Leuten kommt man dann ganz schnell und gut aus und ja, auch in den Videos. Ich versuche so viel wie es geht natürlich mit Genehmigung zu machen. Ne? Also sonst filmt man ja seinen eigenen Hausfriedensbruch, gerade auch bei den TV-Auftritten, die ich habe, das natürlich alles vertraglich geklärt. Ne? Und der Großteil meiner YouTube-Projekte natürlich auch. Aber natürlich gibt es den einen oder anderen Lost Place, wo das halt schwierig ist, gerade jemanden zu finden, dem das Ganze gehört. Also ich kann mich erinnern, manche Bunkeranlagen, das Berliner Land anzufragen. Ich arbeite an Objekten da mittlerweile seit 2 Jahren, um da eine Genehmigung dafür zu bekommen, fürs TV und für meinen YouTube-Kanal. Das ist natürlich ein schwerwiegender oder langwieriger Prozess, aber den muss man halt gehen. Ne? Mhm. Gerade wenn es was sehr, sehr Exklusives ist. Und dann ist man, ich kann mich erinnern, wie wir den Mielke-Bunker geöffnet haben beispielsweise. Der war über 10 Jahre verschlossen. Da geht es dann mit schweren Gerät dran, THW, die stemmen dann wirklich auf. Das ist natürlich auch mit hohen Kosten verbunden, wo man Sponsoren braucht, die das Ganze dann mit einem gemeinsam nehmen und so einen heiligen Gral zu öffnen, aber selbst das ist möglich. Ehrgeiz, Mut und Neugier, die helfen da auf alle Fälle weiter. Ja, so läuft es.
0: Aber wie findest du jetzt gerade diese Lost Places, die jetzt wirklich total verloren sind? Also das, jetzt das Verwaltungsgebäude Eilenburg, der Eilenburger Chemiewerke, das ist ja offensichtlich. Ne? Da fährt man oder läuft man dran vorbei. Aber du beschreibst ja auch, dass du Lost Places begehst, beziehungsweise dann auch filmst oder darüber berichtest, die jetzt ja, sagen wir mal, nicht so bekannt sind. Wie findest du die und wie gehst du dann auch daran?
1: Ja, gänzlich unbekannt, könnte man glattweg schon sagen. Ne? Also so ein Lost Place, der ist natürlich auf keiner Karte verzeichnet. Ne? Man muss sich natürlich in die Geschichte reindenken und je tiefer man da drin versinkt, ähnlich wie ein Algorithmus heutzutage auf Social Media, man wird irgendwann da reingezogen, man lernt Leute kennen, man netzwerkt und dann findet man über das ein oder andere Forum, was seit Jahrzehnten existiert im Netz, natürlich Zugangsdaten oder Informationen zu Bauwerken und alles, was nicht offensichtlich ist, da muss man halt tiefer drin rumwühlen und dann ist natürlich ganz, ganz viel Recherchearbeit gefragt mit zum Beispiel Karten, die man sich aus dem Netz ausdruckt und dann guckt, ey, welche Flugdaten gab es damals hier, welche Luftbilder existieren dort, dort muss was gestanden haben und dann ist das eigentliche Abenteuer nicht unbedingt das Recherchieren, sondern das Suchen vor Ort. Also du fährst dann dorthin und hier müsste irgendwo ein Bunker sein. Das ist jetzt beispielsweise ein FB2-Bunker, ein ganz normaler Mannschaftsbunker, der vergraben ist mit dem Eingang 1 Meter mal 1 Meter. Und dann hast du die Kerndaten von dem Teil, was da stehen soll und dann fängst du an zu suchen auf dem Feld oder im Wald. So. Und das macht es dann eigentlich zum eigentlichen Abenteuer, dass man sagt, wo ist das Ding, wo liegt das ungefähr, habe ich ein Luftbild, ja, das könnte da und da liegen und dann geht es wirklich Quadratmeter für Quadratmeter zum Absuchen, da vergehen dann teilweise schon mal 2 bis 3 Stunden und plötzlich ist er da, mitten im Wald, eine riesengroße rote Klappe und dann steigst du dort rein, im besten Fall, wenn sie offen ist und dann gehst du da exploren, dunkle, lange Gänge. Deine Taschenlampe schafft es nicht, die Gänge auszuleuchten, so lang sind die, 250, 300, 400 Meter lang. Und plötzlich stehst du wieder in dem Bauwerk, was da angrenzt, wo ein Mannschaftsbunker war. Und dann öffnest du eine große Stahltüre und bist in einem Raum, dort findest du alte Telefone, Kartenmaterial oder viele andere tolle Sachen. Also das ist schon ziemlich spannend, aber viel, viel Vorarbeit. Also das Video alleine, was vielleicht im besten Fall so 10, 15 Minuten geht im Netz, da arbeitet man mitunter 10, 15 Stunden vorher dran, um die Orte zu finden. Es geht auch neuzeitlicher. Es gibt mittlerweile Apps, die man sich laden kann für gutes Geld. Also 30 Euro kostet so eine App. Da hast du auch Orte oder Lost Places drauf. Auch natürlich mit direkter Wegbeschreibung oder auch Kontaktdaten zu Leuten, wenn es öffentliche Plätze sind. Aber da findest du natürlich nicht die Kirsche auf der Sahne, will ich mal sagen.
0: Und wenn du jetzt so einen Lost Place hast, den du gesucht hast, du hast den gefunden, du machst da die Tür auf, du weißt ja gar nicht, was dich erwartet. Wie gehst du dann auch so mit dem Risiko um? Weil das kann ja durchaus auch mal gefährlich sein, denn so ein Lost Place, der wird ja nicht gewartet, der wird ja nicht instand gehalten, der wird ja nicht geguckt, sind die Balken noch okay oder wie auch immer. Wie sicherst du dich da vor allen Dingen auch ab?
1: Nun, tendenziell ist es so, begehe so einen Ort niemals alleine. Das kommt im seltensten Fall vor, außer ich kenne den Ort, dann mache ich das auch gerne mal bei so einem Revisit, wie man das schön neudeutsch oder denglisch nennt, ein Wiederbesuch. Da kann man das schon mal alleine machen, aber tendenziell alles, was neue Orte sind, bei mir immer so mit Abmeldung. Ich habe immer doppelte Absicherung, fängt nicht nur bei der Taschenlampe an, dass du sagst, du hast zwei dabei, sondern ey, kurze Nachricht, ich befinde mich hier, ich gehe jetzt da rein, wenn ich in einer Stunde nicht wieder da bin, gerade bei den Bunkern, dann bitte Alarmkette, ne? Da haben wir so plus minus 20 Minuten, wenn ich mich da nicht melden sollte. Zum Glück noch nie vorgekommen. Gibt es eine Meldung offiziell raus, hier letzter Standort, bitte mal suchen gehen. Aber ansonsten natürlich die beste Absicherung, die du hast, ist dein Auge und dein Gespür. Also wenn ich einen alten Dachstuhl sehe, wo ich von unten her schon durchgucken kann in den Himmel, dann weiß ich ganz genau, ich habe in der Etage da oben nichts verloren und muss selbst unten schon aufpassen, dass mir nichts auf den Kopf fällt. Bei den Bunkerbauwerken beispielsweise, die ich begehe, da ist die Dinger sind halt für die Ewigkeit gebaut. Ne? Also wenn du dicke Stahltüren siehst, die sich schließen lassen wie am ersten Tag, dann weißt du ganz genau, an dem Gemäuer hat sich nichts verschoben, da steht vielleicht ein bisschen Grundwasser drin, dann ziehst du einen Gummistiefel an oder auch nicht, ja, und wartest dann halt dort rein. Aber ja, das Auge und Gespür, ne? Und am besten immer ein Backup, eins draußen, wenn es zu knifflig ist. Es gibt ja Eingänge, da muss man mit Pressatmung durch, ne? Also alles ausatmen und dann rein und dann wieder atmen, das hatte ich tatsächlich auch schon. Aber ja, Backup draußen und jemanden mit drinnen, dann kann eigentlich im seltensten Fall was schiefgehen. Es ist ja im Endeffekt wie spazieren gehen. Ne? Und ich sag mal, wenn ich mich irgendwo auf einem Pfad begebe, den ich nicht kenne, bin ich ja doppelt so achtsam. Und genauso sollte es im Lost Place auch sein. Ne? So gefährlich, wie es scheint, ist es vielleicht im ersten Augenblick nicht. Aber man muss halt wachsam und aufmerksam sein und dann geht es schon.
0: Für alle, die da draußen jetzt Lust darauf haben, mal unbekannte Pfade zu betreten und Lost Places dann auch zu begehen, bitte macht das, was jetzt hier auch gesagt wurde, sichert euch A ab und B vor allen Dingen, das muss legal bleiben. Das ist eine ganz wichtige Geschichte. Die Botschaft geben wir schon mal mit und wir reden gleich über das Verwaltungsgebäude vom Eilenburger Chemiewerk.

0: Lost Places. Und jetzt gehen wir mal auf das Verwaltungsgebäude des Eilenburger Chemiewerkes. Sven, da gibt es ja auch eine Geschichte. Es ist ja mit Menschen versehen gewesen. Es wurde ja da auch der Betrieb bis, glaube ich, kurz nach der Wende aufrechterhalten. Und dann, was ist dann passiert?
1: Na, jetzt fragst du mich zur Geschichte vom Eilenburger Chemiewerk. Die ist, weiß ich nicht, 130 Jahre lang. Das könnte eventuell länger dauern. Nein, darauf will ich jetzt nicht eingehen. Chemische Produktion, beziehungsweise eben hier wurde ja viel Granulat für Plastik, unter anderem zu DDR-Zeiten für Plasteformteile hergestellt. Dieck war bis zur Wende definitiv hier aktiv. Was das viel Spannendere ist, ist ja praktisch nach der Wendezeit, ne? Wo ich sage, ja, auch das ECW-Verwaltungsgebäude war nach der Wende noch ganz normal vermietet zum Teil. Das, wenn man heute reingeht, sieht man, dass dort an den doch recht modernen Klingelschildern, dass da halt eben noch Firmen dran stehen. Zum Beispiel auch die Nachfolgefirma des PCW hier in Eilenburg. Die hatten dort genauso ihren Beginn, haben natürlich heute ein eigenes Gewerbegrundstück.

0: Regionen. Und wir suchten natürlich nach entsprechend guten und passenden, auch teilweise Immobilien. Und das EZB-Verwaltungsgebäude war schon von Anfang an mit dabei. Und weil wir dort den kurzen Draht als Tourismus- und Gewerbeverein natürlich zur Stadt Aalborg haben und die Stadt Aalborg auch übrigens als Eigentümer daran interessiert ist, dass das Gebäude in Funktion kommt, wobei das eben halt noch eine Menge Investitionen vorsehen würde, haben wir natürlich einen Schlüssel schlicht und einfach geholt und sind dort reingegangen. Ist jetzt nicht ganz so spektakulär, wie in einem Tupen eine rote Luke in einem verlassenen Waldstück aufzumachen. Und trotzdem, als ich das erste Mal dort, das ist 5 oder 6 Jahre her, als ich das erste Mal da rein bin, war das sehr, sehr beeindruckend, weil eben, ja, du merkst schon ein Stück weit diese Geschichte, die in diesem Gebäude atmet, weiß ich gar nicht. Das Gebäude strahlt das einfach aus. Und kleine Details fallen mir selbst noch nach dem, ich weiß nicht, 30. oder 70. Mal, da ich da durch bin, das war wirklich viel, heute immer noch auf. Und ich habe mir auch mal einen Schlüssel besorgt, natürlich mit Erlaubnis, und habe da mal 4 Stunden alleine drin fotografiert, praktisch fast jeden Winkel. Und es ist interessant, wie das Gebäude zu dir spricht.
1: Was hat es denn gesagt?
0: Es hat mir gesagt, dass es ganz offensichtlich irgendwann mal keine Lust hat, mehr allein zu sein.
1: Also, dass es wiederbelebt werden soll.
0: Also ich denke schon, und es knarrt hier und da, oder es klappert mal ein Fenster, was eben doch irgendwie offen ist, oder weil man eine Scheibe, wo es durchzieht oder irgend sowas. Es ist ja wirklich bedauerlich, dass eben von außen auch Leute sich bemüßigt fühlen, eben da irgendwelche Scheiben einzuschmeißen. Das ist vollkommen idiotisch. Und dadurch gibt es natürlich hier und da mal ein Loch, wo es ihm durchpfeift, und das ist schon ein interessanter Effekt auch eben eines Lost Places, ne? Muss man deutlich sagen.
1: Was war denn so für dich das überraschendste Detail, was du da entdeckt hast?
0: Tatsächlich gesprengte Safes.
1: Gesprengte Safes?
0: Ja, genau.
1: Also das heißt, man hat dann so wie nicht so wie früher bei der Olsenbande.
0: Also die Olsenbande so hat ja nicht mit einem Doktor, ne, also dann dran irgendwas so richtig gemacht. Nein, es gab eben niemanden mehr, der den Code hatte, und es wurde gesprengt, weil man Befürchtung hatte, dass da eben irgendwas Komisches an chemischen Substanzen noch drin ist. Also unter Aufsicht. Ne? Das wurde sozusagen professionell unter Aufsicht gemacht. Das war das, weil man sieht eben ein Riesenloch in einem Wandsafe.
1: Kai, wie ist das eigentlich? Welche Bedeutung hat denn jetzt so ein Lost Place auch für Aalborg? Gerade vielleicht auch so, was Tourismus oder was Gewerbe angeht, ist so ein Lost Place dann doch wieder ein Platz, wo man Menschen hinziehen kann oder den man dann auch vermarkten kann?
2: Ja, das haben wir auch schon versucht. Ich glaube, korrigiere mich, wenn es falsch ist, war die erste Kunstwoche, wo wir im ECW waren, oder war das die zweite?
0: Das war die erste Kunstwoche, und zwar mit dem Laientheaterverein.
2: Genau. Tolle Richtig, da haben wir auch schon eine Theateraufführung im ECW-Gebäude gehabt, also nicht nur, weil das Laientheater in Aalborg aufgeführt hat, sondern auch natürlich, das war ein Magnet, das ECW-Gebäude ist offen und wir können da rein und Theateraufführung quasi ansehen. Klar war das jetzt nur der untere offene Bereich, aber trotzdem war das schon ein Magnet, also die Leute interessieren sich dafür, also die wollen das Gebäude sehen. Und ich denke mal, dieses Interesse, da auch mal reinzugehen, ist vielleicht auch so ein Stück weit so vielleicht eine Möglichkeit zu sagen, ja, da ist was, es interessiert die Leute und eigentlich müsste man was draus machen, weil ich war jetzt auch schon öfter drin. Mittlerweile, wenn ich die Tür aufmache, das ist so fast schon alltäglich. Jetzt nicht, dass ich jetzt jede Woche im ECW-Gebäude bin, aber erst letztens wieder für einen Filmdreh tatsächlich wieder im ECW-Gebäude gewesen. Und man stellt immer wieder fest, ja, es ist sehr viel kaputt, aber es ist auch so, die Substanz immer noch so gut erhalten und einfach vollständig, wo man denkt, es wäre so schade, dieses Gebäude nicht wieder zu nutzen.
1: Da sind wir bei dir, lieber Mirko. Du beschäftigst dich ja auch mit den Möglichkeiten, Gebäude wieder zu benutzen. Und wenn du jetzt gerade dieses Gebäude mal so betrachtest, ehemaliges Verwaltungsgebäude, also eigentlich war da Büroarbeit. Ne? Also man könnte jetzt sagen, so klassische Bürokomplexe. Was könnte man jetzt, oder was wäre so vielleicht so eine Idee, jetzt mal so ganz offen gesprochen, was könnte man aus diesem Platz machen, um den zu beleben?
3: Ja, ich kenne das ECW-Gebäude nur von außen, ich war noch nie drin. Wenn ich mal so 20 Jahre zurückdenke, noch in meine Berufszeit als Architekt, da hätte ich gesagt, wir brauchen jetzt den perfekten Plan, wie wir da jeden Winkel nutzen und was da alles reinkommt. Habe auch lernen müssen, dass das schwierig ist, dass sich Dinge auch entwickeln müssen.

0: Also erstmal, die Stadt Eilenburg hat Potenzial. Da steht ein großes Gebäude, mit dem man irgendwas machen kann, was auch immer. Ja, ob das Wohnen ist, ob das Gewerbe ist, ob, ja, was auch immer. Da ist Potenzial da. Und ich glaube, es müssen sich Dinge wirklich über kleine Schritte entwickeln. Was kann sich etablieren, was etabliert sich nicht? Ich habe ja auch dann immer Platz zu wachsen. Ja? Das Gebäude, ich weiß nicht, wie viel 1000 Quadratmeter.
1: 3000
0: Quadratmeter Nutzfläche. Also von dem Gedanken, wir entwickeln jetzt was und dann ist das in einem Jahr fertig und belegt, müssen wir es, glaube ich, verabschieden. Das schrittweise entwickeln, Platz lassen für Neues, für anderes, probieren. Und so kann man vielleicht auch wieder eine Nutzung für das Gebäude. Aber die wichtigste Botschaft ist, Eilenburg hat Potenzial. Hm. Wir müssen nicht auf der grünen Wiese bauen, wir haben da noch was.
2: Hm. Jetzt gibt es ja zum Beispiel in Leipzig auch gerade so Plagwitz, wo ja die Industriekultur quasi gewachsen ist. Da gibt es ja auch viele Orte, die nach der Wende quasi erstmal verlassen worden sind und die dann auch neue Dinge quasi reinbekommen haben. Ja, mir fällt da immer so spontan die alte Baumwollspinnerei ein, wo sich ja quasi Kunst und Start-up, also Kunst und Ökonomie, Wirtschaft so ein Stück weit vermischt. Ist das ein, kann man dazu sagen, ist es ein Erfolgsmodell oder ist das, oder gibt es da noch so andere Dinge, die vielleicht für gerade dieses Verwaltungsgebäude hier denkbar wären?
0: Also die Baumwollspinnerei in Leipzig ist auf jeden Fall ein Erfolgsmodell. Da kommen ja mittlerweile Gäste aus ganz Europa hin, nur nach Plagwitz in die Baumwollspinnerei, nicht unbedingt nach Leipzig. Ja. Das ist auf jeden Fall ein Erfolgsmodell. Und wenn ich über das Gelände der Spinnerei gehe, dann fasziniert mich das auch, dass das nicht durchsaniert ist. Ja, es hat noch so ein bisschen was Altes, so ein bisschen Bröseliges, Bröckliches. Ja. Es ist nicht durchsaniert, nicht schick gemacht. Man sieht noch, dass da mal gearbeitet wurde. Aber da hat immer noch gearbeitet, aber eben mal anders gearbeitet wurde. Ja, so diese Mischung, das Neue, das moderne Theater ist ja drin, das Lofttheater, aber auch dieser alte Charme. Und ich glaube, das ist auch ganz wichtig, dass man, wenn man so ein Gebäude jetzt neu nutzt, man muss es sanieren, man muss es umbauen, zeitgemäß umbauen, dass man so ein Stück vom alten Charme behält. Gibt es ein sehr gutes Beispiel, das Westwerk in Leipzig, in der Karl-Heine-Straße. Da hat man ja diese Eingangshalle. Das ist eben noch der Industriecharme. Ja? Da hat man das Gefühl, gleich kommt der Kran oben an der Decke lang gefahren. Ja? Also diesen Ort eben auch in seiner Geschichte erhalten, soweit es eben möglich ist. Ja?
2: Zu der Geschichte von Eilenburg und wie man den erhalten kann und was man da alles noch so entdecken kann, da reden wir gleich noch drüber.

0: Die Geschichte des Eilenburger Chemiewerkes ist ja auch die Geschichte der Schallplatte. Und wenn man dann so über Nachnutzungen nachdenkt, drängt sich doch quasi auch der Gedanke auf, das Ganze wieder mit Musik zu verbinden, oder? Wie siehst du das, David?
1: Ja, ich glaube, Musik schwebt überall mit. Ne? Das ist gerade immer ja auch ein Wunschtitel von mir. Das geht natürlich tief, wenn man sowas hört. Und man hat so diesen einen oder anderen Gedanken, den man vielleicht teilen könnte, ich aber in dem Fall nicht mache. Ja, Musik verbindet, ne? Das schon immer. Und ich glaube, es ist die einfachste Sprache der Welt, Leute irgendwie zu connecten. Natürlich passt das super auch in den Lost Place. Ne? Also egal, wie gruselig ein Lost Place ist, wenn du ein paar AirPods reinmachst und lustige Musik hörst, dann wird das besser. Ja? Also ich fühle mich natürlich auch nicht immer wohl in einem Lost Place, gerade wenn man alleine in so einem langen Gang steht und dein Partner vielleicht gerade mal 100 Meter entfernt ist oder du plötzlich eine Tür öffnest und ich weiß, was dahinter ist, da kommt das Bauchgefühl hoch, aber wenn man da ein Liedchen trällert, was er so im Kopf hat, dann fällt das auf alle Fälle leichter. Mhm. Und das ECW-Gebäude selber, das lädt förmlich dazu ein, das beleben zu lassen. Kai hat es vorhin schon erwähnt, also das Line-Theater hat da drin gespielt, das hat sehr, sehr großen Anklang gefunden, weil die Leute neugierig waren und ich selber habe das auch ein bisschen angeschoben, die ganze Sache, das ECW-Verwaltungsgebäude so ein bisschen mehr aufleben zu lassen, und zwar hatte ich vorhin über Genehmigungen gesprochen von Lost Places, und ich habe einen Partner, mit dem ich zusammenarbeite, Go to Know, und die machen es tatsächlich möglich, offizielle Fototouren in Lost Places zu machen, von Bunker bis Schloss und eventuell in Zukunft auch das ECW-Verwaltungsgebäude. Das ist angeschoben und das wäre der erste Schritt dahin, Leuten das Teil erstens legal sichtbar zu machen, zweitens es in die Welt hinauszutragen mit den Fotos, die dort geschossen werden können, und drittens natürlich auch mögliche Investoren auf den Plan zu rufen, die sagen, ey, guck mal, jetzt gibt's Bilder davon, jetzt gibt's Dokumentation, Leute sprechen drüber, wie toll das Gebäude ist, und das ist so der erste Impuls, den man mitgeben kann, um zu sagen, guck mal, da ist was Interessantes. Du hattest vorher ja schon gesagt, Eilenburg selber hat Potenzial, ne? Und ich glaube, um da eine Tür zu öffnen, ist das vielleicht ein guter Schritt, da Leuten das Ding in die Sichtbarkeit zu bringen, ja.
0: Was könnte das bedeuten, wenn zum Beispiel das ECW wieder beliebt wird, Sven?
2: Ah, da gibt es eine ganze Reihe von, die Stadt hat auch einen Studienauftrag gegeben, etc., etc. Es gibt also viele, viele Ideen. Das sollte schon mal als ganzes Gebäude, zum Beispiel als THW-Hauptzentrale, Bundeszentrale hier nach Almburg kommen. Die hätten dann nochmal dasselbe Gebäude in der gleichen Größe dahinter gebaut. Das ist alles bis jetzt nicht passiert. Es gibt verschiedene Gründe dafür. Allein ein Coworking Space, wie das eine ursprüngliche Idee war, das wird sich eine 3000 Quadratmeter Coworking Space, wow, da müssen wir aber schon Berlin ordentlich Konkurrenz machen, dass dann die Leute hierher kommen, Schreibtisch mieten oder ein Büro, das wird echt schwierig. Es wird die Mischung sein, hoffe ich, weil zum Beispiel eben doch das Gebäude von der Außenhaut, nicht nur, aber Außenhaut auf jeden Fall, ist alles denkmalgeschützt. Das heißt, das ist auch nochmal Interessantes zu erhalten, aber natürlich mit sehr viel mehr Kosten verbunden. Also die zukünftige Mischung wird es sein, und die Idee auch zu der heutigen Radiosendung war auch, das zu beleuchten, wie kann man es denn zwischenzeitlich nutzen. Und diese zwischenzeitliche Nutzung, wir haben ja jetzt schon ein paar Sachen gehört, wie zum Beispiel war ich bei dem Videodreh zum ersten Musikvideo aus dem Almburger ECW-Verwaltungsgebäude, das der Kai gemacht hat, mit dabei und habe da ein bisschen fotografiert, und das war schon sehr interessant, was da zum Beispiel für Fotos entstehen, die eben normalerweise so, die kannst du in einem Studio so nicht machen. Das geht einfach nicht. Das geht aus verschiedenen Gründen nicht, weil du einfach den verfallenen Raum nicht hast, aber du hast doch die Spontanität, die dieser Raum, was dieser Raum mit dir macht, um zum Beispiel ein Licht irgendwo anzurichten. Das war ganz lustig. Ein Licht. Ich habe eines dieser Fotos in einer Fotoausstellung aktuell präsentiert in Torgau, und dort sagen mir dann dort Malerinnen, die kommen dann und sagen, Mensch, das ist in der Malerei so schwierig, das umzusetzen mit diesem Licht, und du hast das einfach so toll fotografiert. Sowas passiert bitte eben nicht geplant, sondern das passiert spontan. Also diesen kreativen, und bitte eben jetzt nicht den zerstörerischen Aspekt, sondern eben diesen kreativen Aspekt zu sagen, ich lasse den Raum, den ich nicht kenne, oder den ich vielleicht nicht gut genug kenne, eben einfach mal auf mich wirken und mache mal was Spontanes in dem Raum, ohne ihn bitte eben kaputt zu machen. Ungeschriebenes Gesetz bei Lost Place Besuchern, übrigens, man soll die Fußspuren hinterlassen, mehr nicht. Machen viele eben leider nicht so. Ne, so, aber egal, oder eben nicht egal, der entscheidende Punkt ist, das Schöne ist, dass Räume mit Menschen etwas machen. Wenn sie umbaute Räume sind, dann verfallen sie eben auch als Lost Place. Das macht etwas mit einem, aber auch das kreative Potenzial, indem ich mich dann mit diesem Raum beschäftige. Das kann mindestens in der Zwischenzeit gehoben werden, möglicherweise ein Stück weit professionalisiert. David hatte dazu gesagt, dass man eben die Sache, man könnte mit der Stadt zum Beispiel auch reden und sagen, es wäre doch toll, eben auch Fototouren so anzubieten. Dadurch, dem steht jetzt nicht wirklich wahnsinnig viel entgegen außer Organisation. Und das ist zumindest eine Idee, das zwischenzeitlich eben mit einer sinnvollen Aufmerksamkeit zu belegen. Hm.
0: Kai, aus Sicht des Tourismus- und Gewerbevereins. Tourismus ist das eine, Gewerbe ist ja das andere. Das ist ja auch bedeutsam für die Weltkleinstadt Eilenburg. Und gibt es denn eventuell auch die Idee, dass man dann sagt, man gibt Gewerberaum, also dem Gewerbe dann einen Raum, gerade dem Kreativgewerbe. Also es gibt ja Künstlerinnen und Künstler, die jetzt vielleicht auch, fällt mir jetzt so spontan ein, Töpfereien zum Beispiel oder irgendwie andere Dinge, die kleine Gegenstände produzieren, die handwerklich tätig sind. Kann man da irgendwie, oder ist das denkbar, dass man da so in die Richtung denkt?
3: Ja, tatsächlich schon. Wie ja Sven auch schon erwähnt hatte, ist ja diese Mischnutzung die Idee. Es wird nicht nur ein Coworking Space. Ne? Der große Vorteil, wie ja auch schon erwähnt, sind diese 3000 Quadratmeter, die wir dort haben. Und ich denke mal, auch die Leipziger hier am Tisch können mir bestätigen, dass Platz Mangelware ist und große Räume Mangelware sind, beziehungsweise diese vielleicht auch nicht bezahlbar sind, vor allem für kleine Startups oder kleine Gewerbetreibende. Und ich denke mal, das wird so eins der Punkte sein, die dann überzeugt, dass eben diese Fläche so genutzt werden kann. Also kreativ töpfern, gerne. Alles, was möglich ist. Ich denke mal, wenn das Gebäude so vielfältig aufgebaut wird mit verschiedenen Gewerbetreibenden, dass es nicht nur eine Firma ist, die da reingeht, es kommen dann ja auch unterschiedliche Arten von Menschen, die das Gebäude dann nutzen und aufbauen, zu unterschiedlichen Zeiten nutzen. Und ich denke mal, es wäre auch menschlich eine Bereicherung für Eilenburg.
0: Mirko, du bist ja Architekt und das heißt, die Emotion und die Rationalität, die müssen ja dann auch irgendwie mal zusammengeführt werden. Gerade bei den Lost Places, es ist ja so, die Gebäude werden über viele Jahre hinweg nicht instand gehalten, da wird nichts getan. Wie riskant ist es denn dann auch quasi wieder die Räume zu beleben oder die Gebäude zu beleben? Was gibt es denn da alles so auch aus der Architektensicht zu beachten?
4: Also grundsätzlich machbar ist erstmal alles. Ja, technisch kriegen wir heute alles hin. Es ist am Ende eine Frage zwischen Daumen und Zeigefinger. Ja, wenn ein Gebäude Jahre, Jahrzehnte lang leer steht, wird es nicht besser. Ist beim ECW vielleicht ein bisschen anders. Stahlbetonbau, Stahlbeton macht eine ganze Menge mit. Aber wenn ich so ein altes Herrenhaus habe mit Holzbalkendecken, da regnet es 30 Jahre lang drauf, ja, dann sind die am Ende. Ne? Dann kam schon das Thema Denkmalschutz. Die reden natürlich mit und die sagen dann auch, ja, das dürft ihr und das dürft ihr nicht. Wenn in dem Haus nichts mehr da ist, gut, dann muss ich die Fassade erhalten. Aber wenn das Haus in seiner Struktur noch da ist, ich habe da noch Stuckdecken, ja, dann kann ich natürlich nicht machen, was ich will. Und das ist oftmals ein großes Problem für die heutige Nutzung, Brandschutz, zweiter Fluchtweg und dann ein historisches Gebäude und dann stoße ich eben irgendwo an Grenzen. Ja. Mhm. Auch das Geld, das sollte gar nicht an erster Stelle stehen. Also irgendwo habe ich hier gelesen, die geschätzten Kosten für die Sanierung des ECW-Gebäudes, habe ich schon wieder vergessen. Also,
2: ja, ist viel.
4: Ist es viel, genau. Aber es geht, glaube ich, am Anfang gar nicht ums Geld, es geht erstmal um die Idee. Was machen wir jetzt und was machen wir auch erstmal mit dem, was da ist, ohne vielleicht sogar viel Geld reinstecken zu müssen. Ich brauche die Sicherheit, das Dach muss dicht sein. Aber wie können wir das, was da ist, schon mal nutzen, bevor wir dann anfangen, vielleicht im großen Stil auch Geld reinzustecken.
0: Du machst ja auch Gästeführungen. Ja. Und gibt es dann auch mal die Situation, gerade bei den Lost Places beziehungsweise bei den Führungen, die du machst, dass dann Gäste sagen, Mensch, ich könnte mir vorstellen, da könnte man das und das und das draus machen. Kommen dann die Gäste auch teilweise so ins Träumen beziehungsweise auch in eine Phase der eigenen Ideenwelt?
4: Das habe ich durchaus schon erlebt. Ich mache jetzt nicht speziell Führungen zu Lost Places, aber man kommt ja an solchen Objekten vorbei, dass da einer gesagt hat, ach, das ist aber toll und da könnte man doch das und das machen. Das war noch nie ernst gemeint. Ja, das sind dann immer nur so Ideen, die Gäste so aus dem Bus raus erzählen. Ich stelle aber auch was anderes fest. Also wenn ich zum Beispiel in den kleinen Städten hier unterwegs bin, ich gehe mit den Gästen ganz bewusst auch mal weg von den schönen sanierten Straßen und Marktplätzen, sondern mal um die Ecke rum, wo es eben noch nicht schön aussieht. Ja, die Ecken haben wir ja noch in den Städten, hat ja auch Gründe, warum das so ist. Ich erlebe da gerade von den Gästen, die aus den alten Bundesländern kommen, so ein Entsetzen. Warum sieht denn das noch so aus? Ihr habt doch so viel Geld bekommen. Ja? Und dann muss man natürlich auch die Geschichte dazu erzählen. Niedergang der Wirtschaft, Abwanderung der Bevölkerung, Überalterung und so weiter, das hat ja alles Gründe. Ne? Also ein Gast, der gesagt hat, so, das kaufe ich jetzt und das saniere ich, hatte ich leider noch nicht. Ja, ich preise jetzt das immer mal an. Schade. Auf meinen Rad. Ja, wir hätten hier noch Potenzial im Osten. Ja, Sie können gerne investieren, Sie bekommen es für 1 Euro, weiß ich zwar nicht. Leider hatte ich noch keinen, der gesagt hat, so, das kaufe ich jetzt.
0: Inwieweit muss denn so eine Entwicklung eines Gebäudes, so wie das Verwaltungsgebäude vom ECW, in die Gesamtgestaltung einer Stadt mit eingebunden werden? Oder in die Gesamtentwicklung einer Stadt?
4: Ja, man sollte schon schauen, was gibt es in Eilenburg schon, was gibt es vielleicht noch nicht, wäre aber vielleicht sinnvoll, zu schauen, das ist ja nicht weit weg von Leipzig, ja. Was können wir hier machen, was es in Leipzig entweder nicht gibt oder wo wir, was es vielleicht in Leipzig gibt, aber wir machen das hier anders. Wir bieten das hier anders an als in der großen Stadt. Also das muss man sicherlich mal genau schauen, was können wir hier machen. Wir müssen nicht das bauen, was es in Leipzig 100-mal gibt, das wird nicht funktionieren. Und aber das Gebäude steht ja also zwischen Altstadt und Eilenburg Ost. Also es ist dazwischen ja. So irgendwo. Also genau. Man muss da jetzt auch nicht viel Rücksicht irgendwie auf die Umgebung nehmen. Gut, die Mulde ist in der Nähe, ja, da sollte man jetzt nichts irgendwie was.
2: Ja, doch, wir haben FFH-Gebiete, die müssen wir bedenken.
4: Ja, das meinte ich. Ne? Die Mulde mit ihren Schutzgebieten, ja, das muss man natürlich mit berücksichtigen. Aber das Gebäude steht eben so zwischen Altstadt und Eilenburg Ost. Also
2: hat man im Gewerbegebiet.
4: Das ist noch wichtig im Gewerbegebiet, da darf ich mehr als im Wohngebiet. Ja, also ich denke mal, da ist sehr viel möglich. Ja, auch was vielleicht ein bisschen Krach macht. Vielleicht, ja, muss man schauen.
0: Ich glaube, da fällt dem David dann viel ein, wenn es darum geht, Krach zu machen.
1: Ja, also ich bin allgemein ein großer Typ, ne? 130 Kilo, fast 2 Meter. Also für Krach bin ich sehr, sehr gut auf jeden Fall. Hat auch zufällig mal eine eigene Disco gehabt. Ne? Also ich kann über Krach reden, das auf jeden Fall. Da gibt es aber ganz, ganz strenge Verordnungen, also eine Disco hochzuziehen, auch im Gewerbegebiet. Ja, da gibt's
4: Schallschutz. Ich hätte es jetzt fast vorgeschlagen, mach doch eine Großraumdisco draus.
1: Genau, das war sogar damals schon mal drin, oder? Oder daneben, ne? Die alte Videothek, glaube ich, daneben war... glaube ich, ein Tanzclub oder ja, irgendwie sowas war gewesen. Aber ja, das sind natürlich Bestimmungen. Also da wird gemessen nach einem ganz anderen Maß. Ne? Das nächstgelegene Haus und dann eine Schallschutzmesser und denkst, meine Güte, du hast jetzt hier alles gedämmt da drin und da kommen immer noch 90 Dezibel an. Das ist eigentlich Wahnsinn. Also ja, da muss man viel Hirnschmalz lassen, dass man das dann wieder wegbekommt. Ich weiß, von was ich rede. Ja.
0: Wir reden über Krach, wir reden über Musik und wir spielen jetzt mal was ab von unserem virtuellen Plattenteller.

0: Ihr hört Second Radio und ihr hört hier direkt aus dem Coworking Space der Weltkleinstadt Eilenburg eine Sendung, wo wir einerseits über Lost Places sprechen und andererseits natürlich auch über Aktivitäten der Kunstwoche, die ja bald in Eilenburg anfängt. Aber wir gucken nochmal in den Tourismus- und Gewerbeverein und der Kai ist ja Vorsitzender des Vereins. Lieber Kai, was gibt es denn für aktuelle Aktivitäten, die jetzt so in nächster Zeit anstehen, die ihr so im Kalender stehen habt?
1: Ja, die nächste Aktivität ist tatsächlich eines unserer Stammtische, das am 13.8. stattfinden wird. Da geht es eben auch um Lost Places und da wird auch David wieder etwas darüber erzählen. Und wir dürfen quasi leider nicht im ECW-Gebäude, aber außerhalb des ECW-Gebäudes kann man sich, wenn man sich das von oben anschaut, vorstellen wie so ein U. Und in diesem Innenhof da drin werden wir dann Tische, Bänke aufbauen, grillen, Getränke und ja, dort eben unseren Stammtisch abhalten.
0: David, das ist sozusagen die Überleitung an dich. Was findet da jetzt genau statt? Was hast du da für eine Idee?
2: Nur als Mitglied selber im Tourismus- und Gewerbeverein steht es jedem frei, der ab und zu mal gefragt wird, ey, stell dich doch mal vor, was machst denn du eigentlich, ne? Was bringst denn du eigentlich mit? Und da habe ich die Chance ergriffen und gesagt, du, pass auf, wir nehmen uns einfach mal Zeit an einer authentischen Location und ich erzähle mal so ein bisschen was. Viele Leute gucken das immer nur und wir haben ja vorhin schon festgestellt, da gehört natürlich viel Arbeit dazu, im Vorhinein, im Nachhinein. Und ja, da kläre ich so ein bisschen drüber auf. Ich habe so einen kleinen Urbex-Leitfaden geschrieben, wie verhält man sich auf einem Lost Place beispielsweise, gibt es 10 Punkte, die habe ich auf meiner Homepage veröffentlicht, da werden wir drüber reden. Und dann sprechen wir natürlich auch so allgemein ein bisschen drüber. Leute können Fragen stellen, ich bin halt ganz nah dran, ne? Nicht nur digital sozusagen, sondern tatsächlich auch mal zum Anfassen. Und da ergeben sich automatisch Fragen, ne? Wenn man anfängt, über den einen oder anderen Lost Place zu philosophieren, beziehungsweise wenn man da tiefer eintaucht. Und dazu ist der Stammtisch da, sich auszutauschen, zu netzwerken und die Connection mit der Weltkleinstadt sozusagen beizubehalten, ne? Unter den ganzen Gewerbetreibenden und letzten Endes auch, um den Tourismus zu fördern.
0: Sven, wer kann denn an diesem Stammtisch alles teilnehmen?
3: Oh, wird das eine Frage. Wunderbar. Ja. Also von mir aus gern alle, die müssen sich aber bitte anmelden, weil dann müssten wir entsprechend eine ganze Menge vorher besorgen, nämlich zu essen und zu trinken. Das gibt es dort nämlich auch. Tatsächlich, glaube ich, auch kommt das ganz groß von dir, David. Ne? So, wunderbare Sache. Und also, es kann bitte jeder kommen. Das ist ja das Schöne. Stammtisch klingt ein bisschen so altbacken, aber wir haben schon seit vielen Jahren, schon vor, Kai, vor deiner Zeit, darüber gedacht, einen anderen Begriff für dieses Format zu suchen. Wir haben keinen anderen Begriff gefunden, weil Stammtisch hat eben tatsächlich ein Stück weit in der Welt Kleinstadt. Es ist eben doch auch eine Kleinstadt, dieser Gemütlichkeitsaspekt mit dabei, wo man eben ganz inoffiziell oder eben auch ganz offiziell netzwerken kann, aber eben auch einfach nur sein kann. Und das sind also Mitglieder, die dort ganz herzlich willkommen sind. Es sind aber auch andere Unternehmen, die eben noch vielleicht mal schnuppern wollen. Ich meine, ich darf fröhlich verkünden, das erzähle ich jetzt mal. Ich hatte eigentlich vor 14 Tagen, 3 Wochen Lust, eine Pressemitteilung rauszuhauen. Wir waren bei 80 Mitgliedern und hatte meinen Vorstandsvorsitzenden gefragt, wollen wir eine Pressemitteilung machen? Und er hat gesagt, nein, wir machen das bei 100.
2: Das kann ich auch gut verstehen.
3: Völlig in Ordnung. Ja,
1: was ist denn 80 für eine Zahl?
3: Ja. Na, jetzt bei 82. Komm, wir sind jetzt bei 82 Mitgliedern.
1: Ja, übrigens just, bald vielleicht sogar 83.
3: Ja, genau. So. Das heißt also, hier ist wirklich im Gegensatz zu vielen anderen Vereinen, auch in der Stadt, können wir jetzt uns über Zulauf und über Zuspruch nicht beklagen. Im Gegenteil ist der Fall. Und das ist das Schöne, die Stammtische. Ich muss mal sagen, wir haben dort auch Verantwortliche im Verein für die Stammtische. Und dies ist auch ein Erfolgsmodell. Kann jeder kommen, kann jeder dazukommen. Und das ist doch eine schöne Sache.
1: Ja, vielleicht noch ein kurzer Einschub dazu. Ich bin ja der Jüngste tatsächlich auch, glaube ich, bei uns im Verein. Und für mich war ja Stammtische, wenn man es von außen sieht.
3: Es gibt noch Jüngere.
1: Man sitzt irgendwo in der Gastwirtschaft und da unterhalten sich irgendwelche älteren Menschen und man weiß gar nicht so genau, was man damit anfangen soll. So war mein erster Gedanke tatsächlich. Nicht bös gemeint. Nee, aber.
3: Genau, das ist das Problem. Genau, ja.
1: Ja, vielleicht, wahrscheinlich schon. Und genau das möchte ich ein bisschen aufbrechen. Also quasi diese Stammtische ein bisschen moderner gestalten, offener gestalten und das einem breiteren Publikum zugänglicher zu machen und mehr in die Öffentlichkeit zu bringen, um zu zeigen, hey, wir sind nicht ein geschlossener Verein, wir machen nur unsere Stammtische, die ihr zufällig irgendwelchen Muldespiegeln und Co. lesen könnt. Nein, ihr könnt auch kommen und es sind auch mal spannende Themen, interessante Themen Und da ist jeder wirklich herzlich eingeladen zu kommen. Mit Anmeldung.
0: Herzlich eingeladen zu kommen und auch herzlich eingeladen, sich einzubringen. Das ist ja auch immer eine ganz wichtige Geschichte. Und jetzt nochmal zu den Koordinaten. Wann findet der Stammtisch genau statt?
1: Der Stammtisch ist am 13.08. um 18.30 Uhr findet der statt, genau.
0: Und man kann sich anmelden wo?
3: Bitte auf der Webseite gucken. Dort haben wir also tgv-eilenburg.de. Genau. Dort bitte in den Terminkalender schauen, da gibt es alle Möglichkeiten, sich anzumelden und auch weitere Informationen dazu.
0: Neben den Lost Places, da wird es ja mit Sicherheit auch um die Kunstwoche Eilenburg gehen, welches ja ein großes Highlight in der Weltkleinstadt Eilenburg ist. Und wir reden gleich darüber und es wird eine Frage geben, da freut sich Sven schon sehr drauf. Das weiß ich.
3: Ja, ich weiß.

0: Wir haben uns gerade darüber ausgetauscht, dass dieses Lied wirklich auch so ein Kultlied ist. Baker Man is Baking Bread. Und irgendwie ist das auch, ja, die Überleitung, Brotbacken ist ja auch Handwerk, Handwerk ist Kunst. Und damit habe ich dann auch eine schicke Überleitung aus dem Moderationshandbuch Seite 87 hingekriegt, dass wir nochmal darüber sprechen. Der Stammtisch ist am 18., aber ihr habt am 13.8. so rum ist es richtig. Und ihr habt aber vor dem 13.8. noch eine wunderschöne Aktion hier in Eilenburg. Kai, erzähl mal bitte.
1: Genau, das ist das Vorspiel zur Kunstwoche. Das ist für die kommende auch Sonnenfinsternis oder partielle Sonnenfinsternis in Eilenburg. Kurz zur Erklärung, gibt es zwar eine Sonnenfinsternis, aber die ist nur zu 90% hier oder 84-90%, so in dem Dreh. Und die Perseiden sind dann auch zu sehen. Auf jeden Fall ist dann diese Aktion ist dann der Start quasi von der Kunstwoche. Und deswegen wird es hier quasi den Startschuss geben für die Kunstwoche. Und wir haben jetzt auch eine kleine Aktion in Verbindung mit den Straßensperrungen hier in Eilenburg getroffen, weil wir das Problem haben, dass durch diese Meerwasserleitungen, die quasi Abwasser und Regenwasser quasi jetzt, diese Leitungen müssen getauscht werden, kurz gesagt. Und hier haben halt die Geschäfte und die Läden vor Ort das Problem, dass sie betroffen sind davon. Das heißt, die Leute gehen nicht mehr dorthin, weil sie nicht wissen, dass die Straßen offen sind, dass sie noch Fußläufe erreichbar sind, dass die Autos noch bis zu einem gewissen Punkt fahren können. Und deswegen habe ich mir überlegt, wie könnten wir diesen Geschäften helfen? Und da kam ich auf die Idee zu sagen, okay, komm, wir machen das so. Wir bestellen ein paar Sonnenfinsternisbrillen und wir verteilen die in diversen Geschäften. Und wir haben jetzt auch ein Video eben gedreht, um nochmal aufzuklären, von wann bis wann ist welche Straßensperrung, was ist betroffen, wie könnt ihr zu euren Geschäften noch hingehen. Auch vielleicht mit diesem kleinen Appell, bitte unterstützt die Geschäfte vor Ort und lasst sie nicht im Stich, weil genau die Geschäfte auch unter diesen Situationen am meisten leiden und eben von Laufkundschaft angewiesen sind. Und so wollen wir versuchen als Tourismus- und Gewerbeverein diese Menschen quasi über diese Aktion in diese Geschäfte zu bringen, sich eine kostenlose Sonnenfinsternisbrille mitzunehmen und vielleicht auch zu verstehen, das Geschäft ist noch da, es ist noch offen und vielleicht lernt der ein oder andere ein neues Geschäft kennen in Eilenburg, man weiß ja nie. Und das ist ja so eine Aktion zum Start der vierten Kunstwoche hier in Eilenburg.
0: Das ist ja auch eine schöne Aktion, denn gerade die Städte, die in der Innenstadt sind, die bringen ja auch eine Stadt zum Leben. Also das ist
2: Geschäfte,
0: ja, Geschäfte. Die Geschäfte. Genau, die Geschäfte, die in der Innenstadt sind, die bringen ja eine Stadt zum Leben. Das ist ja etwas, was auch erhalten werden muss, damit dann auch die Innenstädte weiter attraktiv bleiben. Und daher, ihr lieben Eilenburgerinnen und Eilenburger, unterstützt diese Aktion vom Tourismus- und Gewerbeverein. Holt euch eine kostenlose Sonnenfinsternisbrille, sodass dass ihr dann auch die Sonnenfinsternis sicher erleben könnt. Das ist ja auch ein wichtiger Aspekt dabei. Und wenn ihr die Sternschnuppen dann noch seht, dann möge euch das große Glück dann auch begegnen. Aber wir kommen damit auch zu dem Bogen zu der Kunstwoche. Du hast es ja gesagt, das ist quasi so ein Stück weit auch ein Teil des Countdowns zur Kunstwoche, die ja am 22.8. beginnt. Und vielleicht nochmal ganz kurz die Geschichte der Kunstwoche. Wie ist sie denn eigentlich entstanden und was ist der Sinn dahinter?
3: Sven, ich greife mal vorweg. Ich weiß, das ist genau dein Thema, aber ja, die Kunstwoche selber, vielleicht wie ich das empfunden habe, wie es entstanden ist, ne? Weil ich kann es ganz objektiv eigentlich betrachten.
2: Objektiv?
3: Ein Kleinstadtlabor wurde ins Leben gerufen und das war so dieses Kernwort, was mich getriggert hat. Ich dachte, was ist das? Wo kommt das her? Was soll das? Das war hier platziert und hat eigentlich nichts hier verloren und das hat neugierig gemacht, ne? Wie so ein Lost Place. Und dann kam ein Stammtisch zusammen, wo wir zusammengesessen haben. Sven hatte eine Idee präsentiert und dann kamen viele schlaue Köpfe. Und Netzwerken ist so ein Teil, das funktioniert, wenn du Bock drauf hast, wenn du Ehrgeiz hast, wenn du den einbringst. Und so ist es relativ schnell gewachsen. Aus dem TGV heraus, ein Kleinstadtlabor, Brainstorming, wie man das heutzutage schön schimpft. Und somit ist eigentlich die erste Kunstwoche vor 4 Jahren ins Leben gerufen worden. Und mittlerweile können wir die 4. Ausführung davon machen. Eigentlich genial, was daraus geworden ist. Und wir haben, Sven, korrigier mich, in der ersten Kunstwoche schon weit über 40 Veranstaltungen gefahren.
2: Nee, es waren 37.
3: 37, okay, 37, fast 40. Genau. Ja, also gigantisch, was Eilenburger für Eilenburg geschaffen haben. Ja.
2: Das stimmt.
0: Jetzt sind wir bei 2026 ja. Und am 22.8. geht's los. Wie ist denn dieses Jahr der Auftakt?
2: Na, wie gesagt, wir haben an dem 12.8. auf jeden Fall das Vorspiel zur Kunstwoche. Da kann ich alle nur einladen, sich bei schönem Wetter natürlich der Sonnenfinsternis, nur bitte mit einer Sonnenfinsternisbrille,
1: ganz wichtig, ne,
2: ganz wichtig, in die Sonne gucken.
3: Oder eine Schweißermaske geht ja, auch. Ich kann mich an 99 erinnern, da saß jemand mit Schweißermaske bei uns auf dem Hof und hat die Sonnenfinsternis angeguckt.
2: Die muss wirklich gut sein. Okay, das ist so der Beginn. Dann haben wir unser ganz klassisches Vorspiel in der Sternwarte, weil wir die Sonnenfinsternis, das wird man übrigens nicht von der Sternwarte aus beobachten können, weil einfach das schon zu tief steht. Aber wer sich dort anmeldet, bekommt die Koordinaten des Treffens, wo man das beobachten kann. Der Abend in der Sternwarte läuft dann also noch weiter, das hat der Kai schon gesagt. Wir haben dann also einen kleinen Ausblick zur Kunstwoche. Wir haben auch eine Aktion im Planetarium und eben dann die schönen Perseiden. Wer dann Lust hat, viele Wünsche erfolgreich in die Tat umzusetzen, kann das eben in Eilenburg in der Sternwarte dann auch abends tun. Mhm. Genau. Also der nächste Schritt ist dann halt eben die Eröffnung. Die ist am 22.8. ab 16 Uhr und auch hier wiederum die Einladung kann jeder kommen, der möchte.
1: In der Nikolaikirche.
2: Genau. Habe ich was Falsches gesagt?
1: Du hast es vergessen zu sagen.
2: Und jetzt würde mir Angie wieder sagen, in der Nikolaikirche in Eilenburg. Natürlich in der, ne, wir haben so viele Nikolaikirche, wir sind hier in der Weltkleinstadt Eilenburg, ganz klar. Es wird hochinteressante, dort wird es wirklich Highlights geben, weil wir werden ein extra hergestelltes Gemälde im Stil Alter Meister um den Frieden von Eilenburg, um das 380-jährige Jubiläum des Friedens von Eilenburg, werden wir enthüllen. Ich weiß genau, es ist auch schon fertig. Jetzt müssen wir nur noch gucken, dass wir das dann irgendwie dann dahin bekommen. Und das wird ein Spaß. Wir werden die Ergebnisse des Fotowettbewerbes werden wir präsentieren ebenfalls und natürlich noch darüber hinaus eine ganze Reihe von Kunst, die man eben dort zur Vernissage erleben kann, beziehungsweise eben überhaupt zur Eröffnung unserer Kunstwoche, die eben dann bis zum 30.8. geht.
0: Hm. Mirko, du bist ja mit deinem Unternehmen auch ein Unterstützer dieser Kunstwoche. Ja. Und was ist so für dich? Einerseits als Unternehmer, aber auch vielleicht so als Privatperson wirklich der wichtige Aspekt dabei, das zu unterstützen?
4: Ja, das ist eine gute Frage. Warum kommt der Leipziger und unterstützt in Eilenburg die Kunstwoche? Da haben wir doch alles in Leipzig. Ne? Ich behaupte mal, das, was es in Eilenburg mit der Kunstwoche gibt, gibt es in Leipzig nicht. Diese Vielfalt von Malerei, Fotografie, Tanz, Gesang,
2: Musik
4: alles, ne? Die Einbindung von so vielen Akteuren, ist eigentlich fast die ganze Stadt irgendwie beteiligt.
2: Ja, es sind ja die 100, also wir sind schon ein paar mehr als
4: gut,
2: 100.
4: Gut, aber ja, das gibt es in dieser Art in Leipzig nicht. Und das ist aber noch nicht der Hauptgrund. Als ich mich vor 13 Jahren mal selbstständig gemacht habe als Gästeführer, wollte ich gar nicht Stadtführer in Leipzig werden. Ich wollte den Leuten das Umland zeigen. Muss er dann feststellen, wenn man davon leben muss, funktioniert das ohne Leipzig nicht ganz. Aber das ist der Grund, dass es mir wichtig ist, dass wir auch darauf hinweisen, es gibt ja nicht nur den Leuchtturm in der Mitte, da ist noch sehr viel rundherum und da gibt es viele tolle Dinge. Und schaut doch mal bitte aus eurem Leipziger Tellerrand raus ins Umland, was die dort alles Tolles auf die Beine stellen. Und das ist der Grund, warum ich gesagt habe, ja, unterstützt das zum... Wie viel die Kunstwoche ist es?
2: Die vierte,
4: zum vierten Mal. Ja, weil es mir wirklich wichtig ist zu sagen, da gibt es noch sehr viel rundherum um die große Stadt.
0: Hm. Es gab ja früher mal die S4 und die fuhr ja von Eilenburg nach Markkleeberg.
2: Sag doch nicht, dass es sie gab, es gibt sie immer noch, nur aber sie fährt nicht mehr durch Markkleeberg.
0: Ja genau, das ist natürlich sehr bedauerlich. Natürlich haben wir dann immer versucht, auch die Menschen von Markkleeberg dann nach Eilenburg zu bringen in dieser direkten Verbindung. Jetzt müssen sie einmal in Leipzig umsteigen, dann funktioniert das immer noch. Aber ihr Lieben da draußen, gerade die ihr in Leipzig und in anderen kleinen oder großen Städten und Gemeinden wohnt, kommt einfach mal her nach Eilenburg. 22.8. spätestens da ist die Gelegenheit da, Eilenburg mal in dieser Vielfältigkeit auch zu erleben, wo wirklich in diesem Schmelztiegel alles zusammenkommt. Es kommt Kunst zusammen, es kommt Wirtschaft zusammen, es kommt die Gemeinschaft zusammen. Also es ist wirklich eine spannende Zeit. Und wir gehen gleich nochmal drauf ein, was denn genau alles in dieser Woche stattfindet.

0: In knapp 3 Wochen geht es los. Die Kunstwoche in Eilenburg wird eröffnet am 22.08. in der Nikolaikirche in Eilenburg. Und es ist wieder ein vollgepacktes Programm. Eine Woche lang voller Veranstaltungen. Und vielleicht mal so ein ganz kurzer Überflug. Was findet denn da alles statt?
1: Ah, ihr seht nicht, dass mich Thorsten gerade angeguckt hat. Ich habe gerade weggeguckt. Entschuldigung. Also, ist zunächst mal allgemein, wir haben über 10 verschiedene Konzerte bzw. Darbietungen mit musikalischem Anteil. Wir haben, oh, jetzt muss ich nachrechnen, 1, 2, 3, 4 oder gegebenenfalls sogar 5 Galerien, die mindestens in den Öffnungszeiten der jeweiligen Geschäfte bzw. in der Nikolaikirche und in der Galerie 61, in der Leipzigstraße 61, dort durchgehend offen haben, die beiden Galerien zuletzt genannt haben, von 11 bis 20 Uhr offen. Wir haben natürlich wieder ein interessantes Format vom Laientheaterverein, die diesmal nicht live spielen, sondern die einen tatsächlich historischen Film, wie es gewesen sein könnte, wie der Friedensschluss zu Allenburg war, könnt ihr übrigens zur Premiere am Bahnhof, ich glaube um 20 Uhr ist das korrekt,
2: vor dem Kinofilm.
1: Vor dem Kinofilm, genau. Wird das also dort zu sehen oder zu hören sein und zu hören sein natürlich. Wir haben aber auch noch eine ganze Reihe anderer Geschichten. Es gibt wieder Lesungen, es gibt, ja, ich muss direkt mal gucken, natürlich Vernissagen, das heißt also in den verschiedenen Galerien wird es auch tatsächlich immer Vernissagen geben, finde ich auch ganz spannend. Übrigens bei meinen Fischern mal eine Vernissage, die den ganzen Tag geht. Ich bin echt gespannt, wie die das umsetzen wollen, aber ich bin wirklich, geht einfach hin, guckt es euch an, eine Tagesvernissage. Ich bin begeistert. Das meine ich auch wirklich ehrlich. Wir haben Tanzworkshops, wir haben Tanzen ist ein ganz wesentlich, also die Bewegung spielt eine sehr, sehr große Rolle. Wir haben
3: Mitmachaktionen, ne?
1: Wir haben verschiedene.
3: Flashmob beispielsweise.
1: Ja, natürlich. Ja. Ne? Also wir haben Flashmob zum Beispiel als eine klare Mitmachaktion. Wir haben eine Poetry-Show, wir haben zum Beispiel eine Schulband wird, wir hatten doch, glaube ich, noch nie den Auftritt einer Schulband innerhalb der Kunstwoche. Das ist auch mal was Besonderes. Findet am Torhaus statt. Also da bitte unbedingt auch in den Kalender, ich sage ihn schon mal vor, ne, kunstwoche-almorg.de, dort ist der gesamte Kalender hinterlegt, kommt aber auch im Muldespiegel nochmal abgedruckt in der nächsten Ausgabe, sind wir gerade dran, dass wir das machen. Wir haben einen ganz jungen Hip-Hopper zum Beispiel, Hip-Hopper und Rapper mit dabei, das ist übrigens das Musikvideo, was im LCW-Verwaltungsgebäude entstanden ist, da ist das Netzwerk ganz stark. Ich gucke mal noch weiter, was wir alles noch haben. Wir haben natürlich zum Beispiel solche klassischen Sachen wie die Orgelnacht mit dabei. Wir haben das Filzen, das ist auch eine Institution, Filzen im Tierpark. Dieses Jahr ganz besonders interessant. Wir haben ja das Thema 380 Jahre Frieden zu Eilenburg. Ein etwas merkwürdiges Jubiläum. Es schien uns aber angebracht, eben die 380 Jahre auch wirklich in den Fokus zu rücken und nicht bis zu 400 zu warten. Und hier ist zum Beispiel interessant und gelungen auch über das Netzwerk, muss man ganz deutlich sagen. Wer im Pädagogischen ein bisschen revolutionär und Revolution unterwegs ist, in Anführungsstrichen, der kennt Margit Rassfeld. Und Margit Rassfeld wird in Eilenburg mit Doreen Model eine Stunde lang darüber sprechen, wie Schulen Friedensorte oder ob sie Friedensorte sein können und wie man das vielleicht gestalten könnte. Und ich finde echt interessanten Aspekt, wie diese Spannung, tatsächlich würde man das vielleicht in einer Kunstwoche nicht unbedingt erwarten, aber das Thema verbindet eben vielleicht eben auch auf der Kleinheit einer Kleinstadt, ist ja auch nochmal ein wesentlicher Punkt, so viele Akteure, so viele Leute, dass das Stichwort Frieden plötzlich aufploppen lässt, Moment, da gibt es ja jemanden, der möglicherweise eben dazu etwas im Thema und Bereich Schulen beitragen kann. Das findet in der Neumarienkirche statt, am Samstag, am zweiten Samstag der Kunstwoche. Ja, das zum Beispiel. Und das könnte jetzt noch so weitergehen. Wir haben also in diesem Jahr, ich glaube, über 35 Aktionen sind im Plan. Ich weiß, es sind noch 2, 3 Dinge, die tatsächlich noch im Laufen sind. Vielleicht kommen sie noch mit dazu. Dann schaffen wir vielleicht die 40, weiß ich noch nicht. Hm.
0: Kai, jetzt bist du ja als Vorsitzender des Tourismus- und Gewerbevereins auch natürlich an solchen Veranstaltungen interessiert, weil die natürlich auch die Stadtgesellschaft so ein bisschen in Bewegung bringen. Wie nimmst du das auch wahr? Ist denn, gerade weil das ja die 4. Kunstwoche ist, ist das auch etwas, wo die Stadtgesellschaft, wo der Tourismus- und Gewerbeverein das immer mehr auch in die Gespräche mit einnimmt, also dass man sich da auch außerhalb der Kunstwoche darüber unterhält und sich dann quasi schon nach der Kunstwoche dann mit der neuen Kunstwoche im neuen Jahr dann damit beschäftigt?
2: Jein, nicht ganz. Also ja, man beschäftigt sich schon oft mit der Kunstwoche. Also wenn die Kunstwoche vorbei ist, dann beginnt erstmal für mich die Arbeit als Videograf, nämlich die ganzen Videos von der Kunstwoche oder der ganzen Woche eben zusammenzuschneiden und dann eben mit zu veröffentlichen. Das heißt, da steckt schon noch Arbeit dahinter. Aber vielleicht zum Verständnis, weil es vielleicht auch nicht alle verstehen. Kunst, damit kann ja nicht jetzt unbedingt jeder was anfangen. Und vielleicht da auch zur Erklärung. Ich habe da auch lange drüber nachgedacht, weil ich auch nicht so ganz die erste Kunstwoche, also gut, Kunstwoche, ja, schön und gut, ich kann da mitwirken, macht Spaß und Co., aber für mich war immer so, wie hilft es einer Kleinstadt, wie hilft es einem Gewerbe, dem Tourismus? Und durch dieses ganze Thema TGV, also dieses Netzwerken im Verein tätig sein, habe ich es mir irgendwann so erklären können. Jede Aktion, die wir starten, ob das jetzt ein Einzelner ist von unseren Mitgliedern oder wir was gemeinschaftlich machen, ist wie eine Straße, die uns miteinander verbindet. Und die Kunstwoche ist keine Straße, die ist eine Autobahn. Und diese Autobahn ist eben auch wieder ein Teil eines Netzes, der uns gemeinsam verbindet, der Connection schafft zwischen den anderen und eben insgesamt mehr Reichweite oder mehr Sichtbarkeit für uns als TGV, für diese Weltkleinstadt Eilenburg und für unsere Mitglieder eben bietet. Hm.
0: David, du bist ja nun auch als Content Creator deutschlandweit unterwegs und du bist ja auch im Fernsehen öffentlich tätig. Und wie siehst du diese Kunstwoche deiner Heimatstadt?
3: Nun, die Kunstwoche selber, die erste, die damals gewesen ist, auch die zweite, in der ich ja aktiv noch mitgewirkt habe, das hat mir eigentlich mal aufgezeigt, was Kunst eigentlich ist. Man denkt immer so, ja, Kunst, das sind halt Bilder, das ist vielleicht Musik, aber es ist so viel mehr. Ne? Also allein die Menschen, die Kunstwoche miteinander verbunden hat, ne? Diese Angebote, die eine Kleinstadt zu bieten hat, weil ich meine, wir machen alle unsere Tür zu Hause zu und wissen eigentlich nicht, was der andere dahinter macht. Und plötzlich kommen genau diese Leute, die sich ein Leben lang mit Malerei beschäftigen, mit ihren Kunstwerken in die Sichtbarkeit und denkst, Mensch, ich dachte, du wärst meine Nachbarin, aber du bist ja eine Künstlerin. Ne? Und da reden wir jetzt über Bilder, die man sehen und greifen kann. Das gleiche natürlich auch in der Fotografie, also die Wettbewerbe, die da stattfinden. Wir haben dieses Jahr das Thema Detail von Eilenburg.
1: Ja, zwei Fotowettbewerbe, ja, genau. Ja.
3: Mhm. Eins davon ist der Detail von Eilenburg. Zu sehen, wie Leute die Stadt wahrnehmen und dann im Bild sozusagen porträtieren. Also Wahnsinn, ne, was da zusammenkommt. Und ja, ich habe viele Ecken in Deutschland gesehen, aber zu Hause ist es am schönsten, wie man so schön sagt. Und wenn man sieht, wie seine eigene Stadt aufblüht und aufgeht und plötzlich dieses Wir-Gefühl entsteht, ne, irgendwas zu reißen, zusammen anzupacken, dem einen oder anderen auch zu unterstützen oder selber die Erfahrung zu machen, unterstützt zu werden, das rundet die ganze Sache toll ab. Und dann kriege ich gleich Gänsehaut, wenn ich drüber rede. Also das ist von der ersten Sekunde an und da haben wir es mit Lehmann ganz, ganz viel zu verdanken. Der hat das Ganze nämlich damals ins Rollen gebracht, was da mittlerweile draus geworden ist, wie sich das formt, wie auch jeder selbstständig geworden ist damit. Echt eine schöne Geschichte. Und ich glaube, da hat der TGV und Sven Lehmann an der Stelle ganz, ganz großen Anteil dran. Also die Kunstwoche, da hast du was geschaffen, was jetzt schon Geschichte schreibt, ja.
0: Das vierte Mal findet das statt. Am 22. geht's los.
1: Genau.
0: Und eine Woche lang findet das statt.
1: Und einen Tag.
0: Eine Woche und ein Tag.
1: Also von Samstag bis Sonntag.
0: Von Samstag bis zum Sonntag der nächsten Woche. Also das heißt, 8 Tage lang gibt es Vielfalt und Kunst hier in Eilenburg. Genau. Und das Programm gibt es auf welcher Webseite?
1: Also ich sage es gerne nochmal, quasi könnte ich das singen. Wir haben nur noch keine Melodie dafür. www.kunstwoche. Ja, siehst du, geht.

0: Ihr hört Second Radio und ihr hört hier ein Spezial aus der Weltkleinstadt Eilenburg, aus dem Coworking Space, welches hier mitten in Eilenburg steht und ja mittlerweile auch als etabliertes Radiostudio gilt, denn wir machen ja nicht die erste Sendung hier aus dem Coworking Space und in den meisten Fällen ist es eine Sendung, wo es dann um die Kunstwoche in Eilenburg geht und die startet am 22.08. und wir haben schon mal ansatzweise über das Programm gesprochen und jetzt haben wir nochmal geübt, wie die Webseite geht.
1: Kunstwoche-Eilenburg.de.
2: Das war sogar zum Mitschreiben jetzt.
0: Genau, da habt ihr hoffentlich alle mitgeschrieben.
1: Das war die Radiogeschwindigkeit.
0: Und wir stellen natürlich auch nochmal alle Informationen bei uns auf die Webseite www.secondradio.de. Wie ist denn das eigentlich? Können sich denn Künstlerinnen oder Künstler melden oder geht ihr auf die Künstlerinnen und Künstler zu? Wie passiert denn so dieses Programm? Wie wird denn das zusammengestellt?
3: Ich fange gern an, Sven. Ja, auf verschiedensten Wegen. Wie gesagt, der Musikkünstler, der jetzt das erste Mal mit spielen wird, den habe ich quasi mit reingebracht. Ich habe selbst nicht dran gedacht, ihn zu fragen, ob er da mitmachen möchte. Irgendwann kam Sven auf ihn zu und gesagt, hey, möchtest du vielleicht mitmachen? Einerseits sind natürlich viele Etablierte mit dabei, die sich natürlich regelmäßig melden und dann über Kontakte. Ne? Das heißt, ich habe von der Kunstwoche gehört, kann ich da mitmachen? Ich denke mal, das ist so eins der größten Punkte, wenn ich da nicht falsch liege.
1: Nee, vollkommen richtig. David hatte zur Gründung quasi der Kunstwoche oder des Kleinstadtlabors gesprochen und eine Voraussetzung davon ist ein Kreativnetzwerk. Ich hatte vorhin so ein bisschen die Zahl von 100. Zur Kunstwoche sind wir tatsächlich um die 100 Akteure, die da aktiv sind, die diese vielen Termine, ich meine, kann man ja kaum noch irgendwie alleine machen. Das ist alleine an dem Freitag bei euch im Bahnhof, im historischen Bahnhof, weiß nicht, wie viele Leute da wirklich alle mitarbeiten.
2: Reichlich, sage ich immer, wenn ich sie nicht mehr zählen kann.
1: Reichlich, ne, so. Und da war das Laientheater dann schon unterwegs mit seinen Leuten, das muss man auch sehen. Und das ist die Voraussetzung, dass man eine Plattform hat, wo

0: sich auf Augenhöhe. Das ist ein sehr wichtiger Punkt, weil das absolut auch in der Kunstwelt nicht selbstverständlich ist. Newcomer heißt das, glaube ich, auf Neudeutsch, also Neulinge mit etablierten Künstlern oder Künstlerinnen eben treffen können und sich dort austauschen können. Und das ist ein ganz wichtiger Punkt. Egal, ob jetzt da jetzt was schon draus entsteht für die nächste Kunstwoche oder nicht, aber das Netzwerken steht im Vordergrund und dort kann man sich einbringen und dort kann man auch für kommende Veranstaltungen bestimmte Dinge vereinbaren beziehungsweise eben Kooperationen schließen.
1: Ja, und das Kleinstadtlabor ist ja auch so ein Thema, ne? Also es gibt ja viele Künstler, die sich auch einfach mal versuchen und einfach mal etwas probieren und erst dann erkennen, was daraus entstehen kann.
0: Deswegen heißt es so.
2: Genau. Also das Kleinstadtlabor gibt es nach wie vor, also dieses Experimentieren können. Was bedeutet das jetzt genau?
0: Na, eine Kleinstadt laboriert, das bedeutet es.
2: Also die Weltkleinstadt Eilenburg.
0: Wir experimentieren mit Dingen und man könnte auch sagen, wir experimentieren immer noch ein bisschen mit dem Format der Kunstwoche, weil ist es mit Sicherheit nicht so, dass es momentan nachhaltig gesichert ist, dass es die nächsten 10 Jahre noch weiterhin so gibt. Wir müssen klar konsternieren, das Ehrenamt dabei ist so hoch im Einsatz von sehr vielen. Einige davon sitzen hier am Tisch, aber auch ein großer Teil von Leuten, die hier nicht zu Wort kommen, machen das alles kostenfrei. Sie machen das in ihrer Freizeit, sie machen das mit großem Enthusiasmus. Herzlichen Dank an dieser Stelle. Ob das aber so weitergehen kann, ist eben tatsächlich nochmal eine Frage. Im Moment und dieses Jahr geht es so weiter und wir werden mit Sicherheit eine ganz hervorragende Kunstwoche daraus auch wieder entstehen lassen können. Aber das ist nicht selbstverständlich.
2: Jetzt sind ja auch 2 Fotowettbewerbe Teil der Kunstwoche. Ja, und ja, ja. Der eine Wettbewerb, der steht ja unter dem Motto Das Detail von Eilenburg. Mhm. Der zweite Wettbewerb hat ja auch ein Motto.
0: Ja, der hat sich orientiert am internationalen Blick, eben die Friedensorte Europas in den Blick zu nehmen.
2: Und gibt es da die Möglichkeit, sich zu beteiligen oder ist da die Anmeldefrist schon gelaufen?
0: Ich glaube, bei beiden, das weiß ich jetzt gar nicht, beim Detail vom Almburg läuft die Anmeldefrist in dieser Woche, ist das korrekt, was ich sage?
3: Das könnte gut möglich sein, ich muss noch einreichen.
0: Ah, siehste, das könnte gut möglich sein, genau. Und der internationale ist tatsächlich letzte Woche zu Ende gegangen, was die Einreichefrist betrifft. Genau.
2: Und Wettbewerb heißt ja, dass dann auch Preise ausgegeben werden. Das heißt, es gibt dann Gewinnerinnen oder Gewinner. Wie ist das?
0: Beim Detail von Almburg, das macht der Geschichts- und Museumsverein von Almburg, die haben dann dort ebenfalls auch Preise. Dort ist aber meines Wissens, ist es dort so, dass sie einen Publikumspreise vergeben. Und der internationale Fotowettbewerb, da gehen wir jetzt in die Juryarbeit hinein und es wird dort Geldpreise und auch Sachpreise geben.
2: Detail von Altenburg. David hat sich jetzt gerade noch so spontan, Mensch, ja, ich muss ja noch mal ein Detail reichen. Kai, hast du was eingereicht?
1: Nein, tatsächlich noch nicht, weil die Arbeit jetzt der 4. Kunstwoche ja exponentiell gestiegen ist gefühlt und deswegen ich noch keine Zeit hatte, mir darüber Gedanken zu machen, ob ich dieses Jahr auch wieder ein Foto einreichen werde.
2: Mirko, wie ist das bei dir?
4: Ich habe tatsächlich auch kein Foto eingereicht. Gibt ja wieder eine 5. Kunstwoche und schauen wir dann mal, was dann ist.
0: Jedes Mal sagen wir das.
4: Ja, sagen wir jedes Mal. Nein, ich habe mich also auch nicht beteiligt, aber kann ja noch werden. Ne?
2: Aber was wäre so dein Detail von Eilenburg?
4: Das habe ich mir gerade so überlegt. Bei mir ist immer nicht das Problem, aber so, ich gehe ja durch die Städte und gucke immer im Großen. Ja? Die kleinen Dinge, die finde ich manchmal gar nicht. Da muss ich dann wirklich sagen, heute fotografiere ich mal nicht das Große, dann gucke ich mal so in die Ecken oder auf die Straßen und so. Kann ich jetzt so spontan gar nicht sagen. Ich müsste wirklich sehr aufmerksam durch Eilenburg gehen, den Blick vom Großen wegnehmen und mal wirklich nach unten schauen und so.
0: Ja, ich kann als
4: Fotograf, das kann ich ja tun.
0: Als Fotograf gebe ich den heißen Tipp, nimm einfach ein starkes Teleobjektiv und du siehst ganz viele Details.
4: Ja, das habe ich tatsächlich auch. Ja, ich muss ja eh nochmal nach Eilenburg kommen, den 3. Wasserturm fotografieren, ich bis vorher gar nicht kannte. Also ich werde dann mal aufs Detail schauen.
0: Okay,
4: ja,
0: genau. Wunderbar.
2: Also ihr Lieben da draußen, ihr könnt euch auch noch an diesem Fotowettbewerb beteiligen. Das Detail oder euer Detail von Eilenburg ist das quasi, was ihr dann auf einem Foto festhalten könnt. Und dann reicht ihr das ein. Und wo könnt ihr das am besten tun? Oder wie könnt ihr das machen?
0: Die Ausschreibung läuft so, dass es im Museum zu Eilenburg bitte als physisch ausgedrucktes Material eingereicht wird. Genau. Mhm. Auch die ganzen Bedingungen findet ihr ebenfalls. Einfach Fotowettbewerb Allenburg suchen, da taucht er auch bei uns auf der Webseite auf. Recht prominent findet ihr auch diesen zweiten Fotowettbewerb, das besondere Detail.
2: Das können aber auch Menschen tun, die jetzt nicht aus Eilenburg kommen. Also das heißt auch, die jetzt Eilenburg besuchen und dann vielleicht ein zauberhaftes Detail finden, das am besten fotografieren und dann einreichen.
0: Genau.
2: Also ihr Lieben da draußen, seid aufgerufen und eingeladen, hier nach Eilenburg zu kommen. Sucht das schönste Detail, was ihr dann auch mit einer Kamera festhaltet. Die Teilnahmebedingungen findet ihr im Internet. Und dann könnt ihr bei diesem Fotowettbewerb teilnehmen. Und wir machen jetzt nochmal Musik und dann geht's auf die Zielgeraden.

0: Die Kunstwoche in Eilenburg steht an, am 22.08. geht es los und es gibt ein vielfältiges Programm. Aber es ist natürlich auch ein Schmelztiegel, der dort zusammenkommt und es kommen dort nicht nur Künstlerinnen und Künstler zusammen, sondern es kommen dort auch Menschen zusammen, die aus verschiedenen Gesellschaftsschichten und vor allen Dingen auch aus der Wirtschaft kommen. Und Mirko, du hast es ja vorhin schon mal gesagt, so diese Vielfalt, die macht es ja auch aus, dieses Einzigartige, was hier in Eilenburg entstanden ist. Wie ist denn so dein Eindruck, wenn Kunst und Wirtschaft zusammenkommen, jetzt auch aus deiner Sicht, was passiert denn da? Warum ist das wichtig?
1: Ich denke, Kunst und Wirtschaft können sich gegenseitig auch befruchten, inspirieren. Ich sage es jetzt mal ganz platt, der Künstler bringt das Kreative mit und der Wirtschafter bringt das Wirtschaftliche mit. Ja? Und das zusammen. Ich habe ja auch in meinem Leben so einige Künstler kennengelernt, die sind zwar tolle Künstler, aber sie können nicht so richtig mit der Wirtschaft umgehen, mit dem Geld und ja, mit dem Geld verdienen und so weiter. Das können manche nicht und manchem Unternehmer fehlt auch das Kreative. Da meine ich gar nicht mal, dass der anfangen muss zu malen oder zu singen, aber das Kreative in seinem Unternehmen. Und wenn sich da Menschen begegnen, miteinander unterhalten, können die sich gegenseitig befruchten. Im Idealfall steht vielleicht sogar eine Zusammenarbeit, eine Kooperation. Also ich denke, wenn da unterschiedliche Menschen mit unterschiedlichen Ansätzen kommen, kann das ja nur gut sein, wenn jeder vom anderen was lernt und mitnimmt.
0: Jetzt gibt es ja hier in Eilenburg den Tourismus- und Gewerbeverein, der ja diese Kunstwoche auch sehr stark mit organisiert und auch initiiert. Wie sind denn da so diese Zusammenflüsse bzw. die Einflüsse Kunst und Wirtschaft? Wie bewertest du das denn, Sven?
2: Im Zuge der Beschäftigung mit der Kunstwoche ist mir irgendwann mal aufgekommen, dass der Bereich der Kreativwirtschaft, und jetzt bitte festhalten, der zweitgrößte Wirtschaftsbereich in Sachsen ist. Nur noch der Maschinenbau insgesamt ist, glaube ich, vorher. Übrigens, die Autoindustrie ist weit abgeschlagen auf den dritten oder vierten Platz. Muss man auch deutlich sehen, ist vielen nicht klar. Lustigerweise wird dann immer, wenn ich dieses Argument bringe, gesagt, na ja, dieser Kreativbereich, der ist dann irgendwie gefördert und so weiter. Ich frage mich bei der Autoindustrie, was da nicht gefördert ist. Das muss man vielleicht deutlich auch nochmal zur Kenntnis nehmen. Der entscheidende Punkt ist auch hier wiederum, wir sind in einer Kleinstadt. Wir sind nicht im Zentrum von Berlin, wir sind im Zentrum einer Kleinstadt. Und die Kleinstadt bietet ein Podium, wo sich Wirtschaft, Kunst und andere Akteure treffen können, was es in dieser Form vorher nicht gab. Und dieser Austausch, der befruchtet sich. Ich meine, wir könnten jetzt ja auch mal machen wir mal den Blick nach Berlin und gucken, dort ist es angeblich so, eine aktuelle Studie in diesem Jahr beweist, dass wohl 1 Euro Investitionen in die Kunst- und Kulturszene 3,5 Euro Wirtschaftswachstum mit sich bringen. Das ist erstmal eine Ansage. Ne? Ob das jetzt wirklich so ist, sei mal dahingestellt. Wie man das genau misst, sei mal dahingestellt. Aber dass diese Verbindung entsteht und dass diese beständig auch genutzt und sich weiterentwickeln, genutzt werden können und sich weiterentwickeln können, das ist eine spannende Angelegenheit auch in einer Kleinstadt.
0: Kai, auf was freust du dich am besonders oder auf was freust du dich am meisten während der Kunstwoche?
3: Es sind zwei Dinge. Also es ist nicht nur Freude, sondern es ist natürlich auch Arbeit für mich. Aber es ist immer wieder schön zu sehen, welche Aufnahmen ich machen kann. Also als Videograf siehst du ja natürlich diese Veranstaltung ganz, ganz anders. Ich kann diese Veranstaltung nicht so einnehmen wie jetzt jemand, der sich das nur anguckt, weil ich bin ja immer derjenige, der hinter der Kamera steht und halt guckt, dass die Aufnahme passt, dass das Bild passt, der Ton passt, die Perspektive passt. Deswegen, ich bekomme tatsächlich weniger mit von der Kunstwoche als jetzt der normale Besucher. Aber das ist das, was ich gerne mache und was auch spannend macht, eben diesen Moment, die sind ja auch so unterschiedlich, richtig einzufangen, um sie halt später wieder so aufzuarbeiten oder aufzubereiten, dass sie dann einen Rückblick ergeben für Leute, die nicht die Kunstwoche besuchen konnten oder das möchten, nochmal sehen möchten, wie die Kunstwoche 4.0 war.
0: David, was hast du ganz dick in deinem Kalender drinstehen während der Kunstwoche?
4: Nun, ich bin ja jetzt nicht nur Abenteurer und Räuber, sondern tatsächlich auch im Marketing tätig bei Talkpoint. Und natürlich haben wir in Zusammenarbeit mit der Underground Family einen riesen Flashmob geplant bei uns auf dem Hof, wo es danach auch ein Open-Air-Kino gibt. Und das ist natürlich wahnsinnig viel Vorbereitung. Da hängt viel Manpower drin, viel Organisation, viel Rechtliches zu klären. Und da liegt mein Herz dran, da tatsächlich die Leute den halben Abend zu bespaßen und zu sehen, wie die dabei aufgehen, wie die kleinen Kids bis zu den Rentnern anfangen zu schaukeln, wenn dort Musik gespielt wird und wie es mehr oder weniger alle begeistert, wenn unser Film läuft auf einer 15 Quadratmeter LED-Wand bei den abklingenden Temperaturen abends. Also ja, mein persönliches Highlight, ganz klar. Kino, Flashmob, Liebe, Tanzen, Frieden. wird wunderbar, freue ich mich drauf.
0: Wir machen das ja nun schon auch nicht das erste Mal, dass Second Radio mit der Weltkleinstadt Eilenburg über die Kunstwoche berichtet. Und es gibt eine Tradition. Und die Tradition ist nämlich die Abschlussfrage. Und die stelle ich dann immer dem Sven. Und die Abschlussfrage lautet, lieber Sven, welches Highlight ist denn für dich bei der ganzen Woche, der Kunstwoche, welches Highlight hast du denn?
2: Ja, das ist ganz klar die Kunstwoche selbst. Die Kunstwoche ist das Highlight. Es gibt gar kein Highlight, sondern die Kunstwoche selbst ist das Highlight. Eine ganze Woche lang praktisch täglich Ausstellungen, Veranstaltungen, Musik, Theater, Tanz und vieles, vieles mehr Experimentelles, Mitmachangebote, Konzerte. Das ist das eigentliche Highlight dieser Kunstwoche.
0: Vom 22.8. bis zum 30.8. Kunstwoche in Eilenburg. Es geht los und das Programm gibt es www.kunstwoche-eilenburg.de und ihr habt dort alle Informationen, die ihr braucht. Ja, Mensch, wir sind jetzt hier schon bei fast 2 Stunden angelangt. Ich sage recht herzlichen Dank, dass ihr euch die Zeit genommen habt, dass ihr hier dabei gewesen seid und wir sehen uns dann alle auf der Kunstwoche.
2: Aber natürlich,
1: genauso wird es selbstverständlich.
0: Und ihr seid dabei da draußen, ihr Lieben, die ihr jetzt mit dazugehört habt. Das Ganze könnt ihr natürlich auch nochmal in der Audiothek nachhören. www.secondradio.de in der Audiothek wird diese Sendung nochmal reingestellt. Die kann dann auch gerne noch zigmal nachgehört werden. Sie wird dann auch geteilt in den sozialen Medien. Und wir freuen uns dann auf viele Besucherinnen und Besucher hier in Eilenburg. Wir sagen Tschüss und dann bis bald hier in Eilenburg.
2: Ciao.
1: Tschüss.
4: Danke. Ciao.

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1: Ich bin Dirk Zeitler. Nach dem Ansturm zehntausender Migranten auf die spanische Nordafrika-Exklave Ceuta hat die Regierung in Madrid Vorwürfe zurückgewiesen. Sie habe Warnungen des Geheimdienstes vor einer Massenankunft ignoriert. Man habe keine Geheimdienstberichte erhalten, die vor einer Migrationskrise dieses Ausmaßes gewarnt hätten, heißt es. Gleichzeitig dauern in Ceuta die Unterbringung und Rückführung verbliebener Migranten sowie die Suche nach weiteren Todesopfern an. Bislang wurden 72 Leichen geborgen. Der Widerstand gegen das geplante Ende der Rente mit 63 wächst. Die ostdeutschen Ministerpräsidenten, die gegen die Abschaffung sind, bekommen nun Unterstützung aus dem Saarland. Es gehe um den Respekt vor der Lebensleistung der Menschen, sagte Regierungschefin Rehlinger den Zeitungen der Funke Mediengruppe.
2: Wer jahrzehntelang gearbeitet hat, der verdient eine würdige Rente. Respekt, sagt Rehlinger und will verhandeln. Nicht aus dem Osten kommt also nun Gegenwind für die schwarz-rote Bundesregierung. Die will zügig die Rentenreform durchziehen als Gesamtpaket ohne Rosinen picken. Und genau das sei auch der richtige Weg, meint der Ministerpräsident aus Schleswig-Holstein. Aber die Debatte kocht nun hoch. Jetzt vor einigen wichtigen Landtagswahlen im Herbst. Claudia Wächter, Nachrichtenredaktion.
1: Im Osten der Niederlande ist unweit der deutschen Grenze in einem Waldgebiet ein Brand ausgebrochen. Die Feuerwehr ist mit einem Großaufgebot im Einsatz. Auch westlich der griechischen Hauptstadt Athen lodern weiter mehrere große Wald- und Buschbrände. Und auch im Nordwesten der USA haben Feuer große Schäden angerichtet.
3: Es sind die bekannten apokalyptischen Feuerinfernos des Spätsommers hier in den USA. Über 600 Häuser sind im Bundesstaat Washington schon zerstört. Anwohner flüchten in größter Eile. Drei große Feuer wüten in den Wäldern an der Grenze zu Kanada. So schlimm war die Waldbrandsaison in dieser normalerweise kühlen und regnerischen Region noch nie, sagt die Feuerwehr. Es sei die schlimmste Naturkatastrophe, die ihre Stadt Spokane jemals erlebt habe, sagt die Bürgermeisterin. USA aus den USA, Tina Eck.
1: Nach dem islamistischen Terroranschlag am Rande des Berliner Christopher Street Day werden islamistische Gefährder in der Hauptstadt strenger überwacht. Vier Gefährder tragen auf Antrag der Polizei nun Fußfesseln. Das teilte Berlins Innensenatorin Spranger mit. Sie begrüße sehr, dass sich das zuständige Gericht damit ihrer Einschätzung angeschlossen habe.
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1: Zum Wetter, die aktuelle Vorhersage des Deutschen Wetterdienstes. Heute Abend meist sonnig oder locker bewölkt. In der Mitte und im Süden einzelne, teils auch schwere Gewitter mit Unwettergefahr. In der Nacht dann, abgesehen vom Nordosten und Südosten, weiterhin Schauer und Gewitter. Tiefstwerte 23 bis 16 Grad. Morgen verbreitet viel Sonne, zunächst schwerpunktmäßig im Norden und Nordosten Schauer und zum Teil kräftige Gewitter, dabei wieder Unwettergefahr. Höchstwerte zwischen 30 und 38 Grad, an der Küste etwas kühler.
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1: Zum Wetter, die aktuelle Vorhersage des Deutschen Wetterdienstes. Heute Abend meist sonnig oder locker bewölkt. In der Mitte und im Süden einzelne, teils auch schwere Gewitter mit Unwettergefahr. In der Nacht dann, abgesehen vom Nordosten und Südosten, weiterhin Schauer und Gewitter. Tiefstwerte 23 bis 16 Grad. Morgen verbreitet viel Sonne, zunächst schwerpunktmäßig im Norden und Nordosten Schauer und zum Teil kräftige Gewitter, dabei wieder Unwettergefahr. Höchstwerte zwischen 30 und 38 Grad, an der Küste etwas kühler.
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1: Ich bin Dirk Zeitler. Nach den ostdeutschen Ministerpräsidenten hat sich auch die saarländische Regierungschefin Redinger gegen die geplante Abschaffung der Rente mit 63 gestellt. Ich lehne den aktuellen Vorschlag an dieser Stelle ab, weil er dem Respekt vor der Lebensleistung von Menschen widerspricht, sagte die stellvertretende SPD-Vorsitzende den Zeitungen der Funke Mediengruppe. Ihr schleswig-holsteinischer Amtskollege Günther verteidigte dagegen den Vorschlag der Rentenkommission, die beliebte Rentenart abzuschaffen. Westlich der griechischen Hauptstadt Athen lodern weiter mehrere große Wald- und Buschbrände. Und auch im Nordwesten der USA haben Feuer große Schäden angerichtet.
2: Es sind die bekannten apokalyptischen Feuerinfernos des Spätsommers hier in den USA. Über 600 Häuser sind im Bundesstaat Washington schon zerstört. Anwohner flüchten in größter Eile. Drei große Feuer wüten in den Wäldern an der Grenze zu Kanada. So schlimm war die Waldbrandsaison in dieser normalerweise kühlen und regnerischen Region noch nie, sagt die Feuerwehr. Auch in Kanada toben noch über 800 Brände. Aus den USA, Tina Eck.
1: TikTok, Instagram oder Snapchat gehören für viele Kinder längst zum Alltag. Oft auch dann, wenn eigentlich Hausaufgaben oder Schlaf dran wären. Eine neue Studie der Universität in Mailand zeigt jetzt, zu viel Zeit in den sozialen Medien kann sich tatsächlich auch auf die Schulnoten auswirken.
3: Zu viel Scrollen macht dumm, hören Jugendliche vermutlich häufiger. Und nun sagen auch die Forschenden, wer schon früh, also etwa mit 12, ein Social-Media-Konto hat, ist in der Schule schlechter und bleibt sogar häufiger sitzen. Im Vergleich zu denjenigen, die erst mit 14 oder 15 loslegen. Allerdings, es gibt eine Ausnahme. Im Fach Englisch, da sind alle gleich gut, ganz unabhängig vom eigenen Account auf TikTok und Co. Claudia Wächter, Nachrichtenredaktion.
1: Nach dem Ansturm zehntausender Migranten auf die spanische Nordafrika-Exklave Ceuta hat die Regierung in Madrid Vorwürfe zurückgewiesen. Sie habe Warnungen des Geheimdienstes vor einer Massenankunft ignoriert. Man habe keine Geheimdienstberichte erhalten, die vor einer Migrationskrise dieses Ausmaßes gewarnt hätten, hieß es. Gleichzeitig dauern in Ceuta die Unterbringung und Rückführung verbliebener Migranten sowie die Suche nach weiteren Todesopfern an. Bislang wurden 72 Leichen geborgen.
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1: Zum Wetter, die aktuelle Vorhersage des Deutschen Wetterdienstes. In der Nacht, abgesehen vom Nordosten und Südosten, weiterhin Schauer und Gewitter, Tiefstwerte 23 bis 16 Grad. Morgen verbreitet viel Sonne, später Bildung von Quellwolken. Zunächst schwerpunktmäßig im Norden und Nordosten Schauer und zum Teil kräftige Gewitter, sonst nur vereinzelt. Dabei Unwettergefahr. Höchstwerte zwischen 30 und 38 Grad, im Küstenumfeld 25 bis 30 Grad.
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1: Zum Wetter, die aktuelle Vorhersage des Deutschen Wetterdienstes. In der Nacht, abgesehen vom Nordosten und Südosten, weiterhin Schauer und Gewitter, Tiefstwerte 23 bis 16 Grad. Morgen verbreitet viel Sonne, später Bildung von Quellwolken, zunächst schwerpunktmäßig im Norden und Nordosten Schauer und zum Teil kräftige Gewitter, sonst nur vereinzelt, dabei Unwettergefahr. Höchstwerte zwischen 30 und 38 Grad, im Küstenumfeld 25 bis 30 Grad.
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1: Ich bin Dirk Zeitler. Nach den ostdeutschen Ministerpräsidenten hat sich auch die saarländische Regierungschefin Redinger gegen die geplante Abschaffung der Rente mit 63 gestellt. Ich lehne den aktuellen Vorschlag an dieser Stelle ab, weil er dem Respekt vor der Lebensleistung von Menschen widerspricht, sagte die stellvertretende SPD-Vorsitzende den Zeitungen der Funke Mediengruppe. Ihr schleswig-holsteinischer Amtskollege Günther verteidigte dagegen den Vorschlag der Rentenkommission, die beliebte Rentenart abzuschaffen. Westlich der griechischen Hauptstadt Athen lodern weiter mehrere große Wald- und Buschbrände. Und auch im Nordwesten der USA haben Feuer große Schäden angerichtet.
2: Es sind die bekannten apokalyptischen Feuerinfernos des Spätsommers hier in den USA. Über 600 Häuser sind im Bundesstaat Washington schon zerstört. Anwohner flüchten in größter Eile. Drei große Feuer wüten in den Wäldern an der Grenze zu Kanada. So schlimm war die Waldbrandsaison in dieser normalerweise kühlen und regnerischen Region noch nie, sagt die Feuerwehr. Auch in Kanada toben noch über 800 Brände. Aus den USA, Tina Eck.
1: TikTok, Instagram oder Snapchat gehören für viele Kinder längst zum Alltag. Oft auch dann, wenn eigentlich Hausaufgaben oder Schlaf dran wären. Eine neue Studie der Universität in Mailand zeigt jetzt, zu viel Zeit in den sozialen Medien kann sich tatsächlich auch auf die Schulnoten auswirken.
3: Zu viel Scrollen macht dumm, hören Jugendliche vermutlich häufiger. Und nun sagen auch die Forschenden, wer schon früh, also etwa mit 12, ein Social-Media-Konto hat, ist in der Schule schlechter und bleibt sogar häufiger sitzen. Im Vergleich zu denjenigen, die erst mit 14 oder 15 loslegen. Allerdings, es gibt eine Ausnahme. Im Fach Englisch, da sind alle gleich gut, ganz unabhängig vom eigenen Account auf TikTok und Co. Claudia Wächter, Nachrichtenredaktion.
1: Nach dem Ansturm zehntausender Migranten auf die spanische Nordafrika-Exklave Ceuta hat die Regierung in Madrid Vorwürfe zurückgewiesen. Sie habe Warnungen des Geheimdienstes vor einer Massenankunft ignoriert. Man habe keine Geheimdienstberichte erhalten, die vor einer Migrationskrise dieses Ausmaßes gewarnt hätten, hieß es. Gleichzeitig dauern in Ceuta die Unterbringung und Rückführung verbliebener Migranten sowie die Suche nach weiteren Todesopfern an. Bislang wurden 72 Leichen geborgen.
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1: Zum Wetter, die aktuelle Vorhersage des Deutschen Wetterdienstes. In der Nacht, abgesehen vom Nordosten und Südosten, weiterhin Schauer und Gewitter, Tiefstwerte 23 bis 16 Grad. Morgen verbreitet viel Sonne, später Bildung von Quellwolken, zunächst schwerpunktmäßig im Norden und Nordosten Schauer und zum Teil kräftige Gewitter, sonst nur vereinzelt, dabei Unwettergefahr. Höchstwerte zwischen 30 und 38 Grad, im Küstenumfeld 25 bis 30 Grad.
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1: Zum Wetter, die aktuelle Vorhersage des Deutschen Wetterdienstes. In der Nacht, abgesehen vom Nordosten und Südosten, weiterhin Schauer und Gewitter, Tiefstwerte 23 bis 16 Grad. Morgen verbreitet viel Sonne, später Bildung von Quellwolken, zunächst schwerpunktmäßig im Norden und Nordosten Schauer und zum Teil kräftige Gewitter, sonst nur vereinzelt, dabei Unwettergefahr. Höchstwerte zwischen 30 und 38 Grad, im Küstenumfeld 25 bis 30 Grad.
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1: Zum Wetter, die aktuelle Vorhersage des Deutschen Wetterdienstes. In der Nacht, abgesehen vom Nordosten und Südosten, weiterhin Schauer und Gewitter, Tiefstwerte 23 bis 16 Grad. Den Tag über verbreitet viel Sonne, später Bildung von Quellwolken, zunächst schwerpunktmäßig im Norden und Nordosten Schauer und zum Teil kräftige Gewitter, sonst nur vereinzelt. Dabei Unwettergefahr. Höchstwerte zwischen 30 und 38 Grad, im Küstenumfeld 25 bis 30 Grad.
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